0: Luftanschlag am Flughafen Leipzig zu stecken. Das sei der Beginn eines echten Krieges, sagte Lavrov dem russischen Staatsfernsehen. Auch die Bundesregierung verschärft den Ton gegenüber Russland. Innenminister Dobrindt rechnet laut Bild am Sonntag damit, dass solche Attacken zunehmen werden.
1: Dobrindt will deshalb vor allem die Abwehr hochfahren. Die neue Drohneneinheit der Bundespolizei soll bis Jahresende von 70 auf 300 Kräfte wachsen. Außerdem sollen Stromanbieter oder Wasserwerke künftig selbst Drohnen abwehren dürfen. Gegen Hacker arbeitet das Ministerium an einem digitalen Schutzschild. Kanzler Merz spricht nach dem Drohnenvorfall eine klare Warnung an Moskau aus und sagt, Deutschland sei fest entschlossen, sich zu verteidigen. Russland weist die Vorwürfe weiter zurück. Zoe Tassovali, Nachrichtenredaktion.
0: Zum Fußball. Der FC Augsburg ist erstmals in seiner Vereinsgeschichte Tabellenführer der Bundesliga. Die Schwaben gewannen bei Eintracht Frankfurt mit 4:1 und holten damit den zweiten Sieg im zweiten Saisonspiel. Davor verlor der Hamburger SV gegen Mainz 05 mit 0:5.
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1: Ich bin Ursula Winkler. Bei der Landtagswahl in Sachsen-Anhalt liegt die AfD nach den ersten Hochrechnungen von ARD und ZDF deutlich vorn. Die Partei von Spitzenkandidat Ulrich Siegmund kann ihr Ergebnis mehr als verdoppeln. Auf Platz 2 steht die CDU von Ministerpräsident Sven Schulze, die dramatische Verluste verbuchen muss. Die SPD bleibt wohl unter 10%. Der SPD-Parteivorsitzende Klingbeil sprach im ZDF von einer Zäsur.
2: Da sind jetzt viele, die haben große Sorgen und denen kann ich mit aller Klarheit versprechen, dass ich persönlich, aber auch die Sozialdemokratie alles dafür tun werden, dass sie in Deutschland weiter sicher leben können und unser Land ein weltoffenes Land bleibt. Das ist ganz wichtig und natürlich, ich habe es gerade gesagt, das Ergebnis ist eine Zäsur, das ist ein Abend, der mich betrübt. Ich habe gesehen, wie die SPD gekämpft hat, aber wir müssen jetzt abwarten, wie das endgültige Ergebnis sein wird.
1: Vizekanzler Klingbeil im ZDF. Der ukrainische Präsident Zelensky ist wenig optimistisch über die Aussichten auf einen baldigen Frieden. Das sagte er nach seinen Gesprächen mit Vertretern der USA und Europas. Es sehe danach aus, dass sich der Krieg bis zum Winter ziehe, sagte Zelensky in Kiew.
3: Erstmals waren die US-Vermittler in Kiew. Die Gespräche seien auch äußerst inhaltsvoll gewesen, sagt Präsident Zelensky. Konkrete Ergebnisse gab es aber nicht. Die Ukraine, Europa und Amerika würden sich in Kürze wieder treffen. Die US-Seite wünscht sich auch wieder direkte Gespräche zwischen Russland und der Ukraine. Doch ob die in absehbarer Zeit auf höchster Ebene stattfinden, ist mehr als fraglich. Die US-Vermittler hatten zuvor 3 Stunden mit Russlands Präsident Putin gesprochen. Thomas Bremser, Nachrichtenredaktion.
1: Bei einem Flugzeugabsturz im hessischen Firnheim sind 2 Männer gestorben. Eine Frau und ein Kleinkind wurden schwer verletzt in ein Krankenhaus gebracht. Laut Polizei stürzte das Kleinflugzeug aus bisher ungeklärter Ursache im Anflug auf einen Flugplatz im baden-württembergischen Weinheim ab. Dort hatte ein Luftsport-Sommerfest stattgefunden. Zum Fußball. Der FC Augsburg ist erstmals in seiner Vereinsgeschichte Tabellenführer der Bundesliga. Die Schwaben gewannen bei Eintracht Frankfurt mit 4:1 und holten damit den 2. Sieg im 2. Saisonspiel. Davor verlor der Hamburger SV gegen Mainz 05 mit 0:5.
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1: Ich bin Ursula Winkler. Die AfD mit ihrem Spitzenkandidaten Ulrich Siegmund hat die Landtagswahl in Sachsen-Anhalt mit großem Vorsprung gewonnen, die absolute Mehrheit aber verpasst. Die CDU mit Ministerpräsident Sven Schulze kommt mit herben Verlusten auf Platz 2. Das geht aus den auf der Webseite der Landeswahlleiterin veröffentlichten vorläufigen Ergebnissen hervor.
2: Für eine Alleinregierung der AfD reicht es nicht, obwohl sie ihren Stimmanteil im Vergleich zur letzten Wahl mehr als verdoppelt hat. Und die anderen Parteien wollen mit der AfD nicht zusammenarbeiten. Das macht die Bildung einer neuen Landesregierung extrem schwierig, zumal der Einzug des BSW in den Landtag noch auf der Kippe steht. Hier in Berlin hat das Wahlergebnis eine Schockstarre ausgelöst. Es gibt eine Menge aufzuarbeiten. Unklar ist auch, was das Wahlbeben für die schwarz-rote Koalition im Bund bedeutet. David Riemer, Berlin.
1: In 2 Wochen, am 20. September, folgen 2 weitere Landtagswahlen in Ostdeutschland, in Mecklenburg-Vorpommern und im Land Berlin. In Thüringen haben mehrere Ex-Mitglieder des BSW eine neue Partei gegründet. Sie heißt Thüringen gerecht. Zur Vorsitzenden wurde die ehemalige BSW-Landeschefin Katja Wolf gewählt.
3: Nach einem Dauerkrach mit Parteigründerin Sarah Wagenknecht haben fast alle BSW-Abgeordneten in Thüringen die Partei verlassen. Dass sie so schnell eine neue gründen, war eigentlich nicht geplant. Die Parteigründung sei spontan passiert, hieß es. Die Abgeordneten wollen die Koalition aus CDU, SPD und BSW weiter unterstützen. So würde sich an den Mehrheitsverhältnissen nicht viel ändern. Dennoch will die AfD einen Antrag auf Neuwahlen stellen. Dafür wäre im Landtag dann eine Zweidrittelmehrheit nötig. Thomas Bleskin, Nachrichtenredaktion.
1: Bei einem Flugzeugabsturz im hessischen Firnheim sind 2 Männer gestorben. Eine Frau und ein Kleinkind wurden schwer verletzt in ein Krankenhaus gebracht. Laut Polizei stürzte das Kleinflugzeug aus bisher ungeklärter Ursache im Anflug auf einen Flugplatz im baden-württembergischen Weinheim ab. Dort hatte ein Luftsport-Sommerfest stattgefunden. Zum Fußball. Der FC Augsburg ist erstmals in seiner Vereinsgeschichte Tabellenführer der Bundesliga. Die Schwaben gewannen bei Eintracht Frankfurt mit 4:1 und holten damit den 2. Sieg im 2. Saisonspiel. Davor verlor der Hamburger SV gegen Mainz 05 mit 0:5.
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1: Ich bin Ursula Winkler. Klarer Wahlsieg für die AfD und ein Wahldebakel für die CDU. Die AfD mit Spitzenkandidat Ulrich Siegmund strebt nach ihrem starken Abschneiden bei der Landtagswahl in Sachsen-Anhalt an die Regierung. Das Wahlergebnis hat das politische Berlin erschüttert. Heute wird es in den Parteizentralen aufgearbeitet.
2: Die CDU hat ihr Ergebnis im Vergleich zur Wahl vor 5 Jahren halbiert. Der schwarz-roten Koalition in Berlin dürften sehr schwere Tage oder Wochen bevorstehen. Mit Sicherheit wird auch in der Hauptstadt nach Schuldigen für die Wahlklatsche gesucht, vermutlich auch direkt im Kanzleramt. Nicht weniger aus den eigenen Reihen machen vor allem Friedrich Merz für das desaströse Wahlergebnis seiner CDU verantwortlich. Ein Bruch der Koalition aus Union und SPD gilt aber als unwahrscheinlich, denn aus einer Neuwahl im Bund würde die AfD sicherlich gestärkt hervorgehen und die Regierungsbildung würde noch schwieriger. David Riemer, Berlin.
1: Von einer Spontangründung ist die Rede. 2 Tage nach ihrem Austritt aus dem BSW in Thüringen haben Ex-Mitglieder eine neue Partei mit dem Namen Thüringen gerecht gegründet. Zur Vorsitzenden wurde die ehemalige BSW-Landeschefin, Finanzministerin und Vizeministerpräsidentin Wolf gewählt, wie Gründungsmitglieder in Erfurt mitteilten. Hintergrund ist, dass die ausgetretenen BSWler weiter die Regierung von CDU-Ministerpräsident Vogt stützen wollen. Die einzige Brombeer-Koalition aus CDU, BSW und SPD in Deutschland geriet mit dem Zerfall des BSW in eine Krise. FIFA-Präsident Infantino will sich im kommenden Jahr zur Wiederwahl stellen, das bestätigte eine Sprecherin des Weltfußballverbands. Infantino steht wegen inzwischen zurückgezogener Investorenpläne massiv unter Druck.
3: Der FIFA-Boss steckt aktuell in der größten Krise seiner Ära. Dass er Teile der WM an Investoren verkaufen wollte, hat für Entrüstung gesorgt in der Fußballwelt. Der Europäische Fußballverband bereitet deshalb sogar ein Strafverfahren vor und will die Wiederwahl Infantinos verhindern. Allerdings gibt es noch keinen Gegenkandidaten. Die Bewerbungsfrist hierfür läuft bis Mitte November. Infantino ist sich keiner Schuld bewusst. Der Schweizer spricht von einer Verleumdungskampagne aus Europa. Thomas Bremser, Sportredaktion.
1: Und wir bleiben beim Fußball. Der FC Augsburg ist erstmals in seiner Vereinsgeschichte Tabellenführer der Bundesliga. Die Schwaben gewannen bei Eintracht Frankfurt mit 4:1 und holten damit den 2. Sieg im 2. Saisonspiel. Davor verlor der Hamburger SV gegen Mainz 05 mit 0:5.
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1: Ich bin David Büchner. Die AfD hat die Landtagswahl in Sachsen-Anhalt mit großem Vorsprung gewonnen, die absolute Mehrheit aber mit knapp 44% verpasst. Die CDU kommt auf gut 17%, die Linke, die Grünen und die SPD rangieren jeweils bei Werten um 9%. Das Bündnis Sahra Wagenknecht schafft es mit gut 5% knapp in den Landtag, die FDP hingegen nicht.
2: Für die AfD ist es ein historisches Ergebnis, für die CDU ein Debakel. Das letzte Wahlergebnis halbiert, kein einziges Direktmandat gewonnen. Die AfD dagegen hat es geschafft, in einem sehr polarisiert geführten Wahlkampf viele Menschen zu mobilisieren, die sonst zu Hause geblieben wären. Jetzt steht Sachsen-Anhalt aber eine schwierige Regierungsbildung bevor. Denn alleine kann die AfD nicht regieren und braucht einen Partner. Möglicherweise gibt es den mit dem BSW. Aus Magdeburg, Simon Krämer.
1: Von einer Spontangründung ist die Rede. Zwei Tage nach ihrem Austritt aus dem BSW in Thüringen haben Ex-Mitglieder eine neue Partei mit dem Namen Thüringen gerecht gegründet. Zur Vorsitzenden wurde die ehemalige BSW-Landeschefin Katja Wolf gewählt. Hintergrund ist, dass die ausgetretenen BSW-Mitglieder weiter die Regierung von CDU-Ministerpräsident Mario Vogt stützen wollen. Batteriebetriebene Elektroautos in der EU sind im vergangenen Jahr beim Fahren 33% günstiger gewesen als Benziner. Das geht aus einem Bericht des International Council on Clean Transportation hervor, der heute in Brüssel vorgestellt wird.
3: Die Gründe für den Spareffekt: Batterien sind günstiger geworden und Sprit teurer. In diesem Jahr dürfte der Abstand noch deutlich größer werden, da seit Beginn des Iran-Kriegs die Preise für Benzin und Diesel nochmal kräftig gestiegen sind. Die Experten haben sich auch die Anschaffungskosten in Deutschland angeschaut, denn das ist der größte europäische Automarkt. Demnach kosteten viele E-Autos im vergangenen Jahr etwa gleich viel wie Benziner. Ursula Winkler, Nachrichtenredaktion.
1: Und zum Sport. Der FC Augsburg ist zum ersten Mal in der Geschichte seines Vereins Tabellenführer in der Fußball-Bundesliga. Die Mannschaft kam bei Eintracht Frankfurt zu einem 4:1 und hat sich damit den zweiten Sieg im zweiten Saisonspiel geholt. Ebenfalls deutlich hatte zuvor Mainz mit 5:0 gegen den Hamburger SV gewonnen.
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5: Guten Morgen. Wir haben heute Morgen zwar noch keine Blitzer, aber wir haben jetzt schon den ersten morgendlichen Berufsverkehrsstau. In Idar-Oberstein dauert es im Augenblick auf der Nahüberbauung ein bisschen länger. Wer da auf der B41 Richtung Birkenfeld unterwegs ist, sollte vor der Baustelle auf jeden Fall mal 4 Minuten zusätzlich im Gepäck haben. Denn hier heißt es wieder Stop and Go. Also ein bisschen langsameres Vorankommen. Ansonsten ist im Augenblick noch nichts zu melden. Solltet ihr irgendwas entdeckt haben, ruft bitte an 0671 920 88 88 0. Das ist unsere Verkehrshotline. Wir wünschen gute Fahrt.
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5: Es war wirklich ein wunderschönes Wochenende und dieses Wetter setzt sich fort. Die ganze Woche wird weiterhin schön sonnig sein, perfekte Temperaturen haben. Nur heute und morgen wird es ein bisschen heiß zugegeben. Heute werden es bis zu 32 Grad, selbst morgen bis zu 30 Grad. Also nochmal 2 30er Tage, bevor wir dann in den 20ern bleiben ab dem Mittwoch. Trotzdem gibt es jeden Tag überwiegend Sonnenschein und ganz wenige Wolken. Also können wir das Wetter wirklich genießen. Im Augenblick sind es 14 Grad in Baumholder am Lager Aulenbach. In Idar-Oberstein in der Vasenstraße und in Boos in der Nahestraße sind es jeweils 15 Grad. Und die messen wir auch am Puck in Bad Kreuznach.
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5: Ja, das war ein wirklich schönes Wochenende mit dem Bad Kreuznacher Fischerstechen. Da gab es einige Überraschungen bei dem Fest und das ist natürlich auch Thema Nicht nur in unseren lokalen Nachrichten, sondern auch im Programm der Radiowecker heute, also jetzt in den nächsten Stunden. Außerdem werfen wir jetzt gleich nochmal einen Blick auf den 7. September, ist das Datum von heute, und haben im Tagebuch der großen Hits dort Sheena Easton. Erstmal schönen Montagmorgen wünsche ich und einen guten Wochenstart.
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1: 7. September 1981. Sheena Easton steigt mit For Your Eyes Only in die Charts ein. Es ist der Soundtrack zum gleichnamigen 12. James-Bond-Film. Im Song geht es um eine Frau, die Dinge für ihren Mann tut, die alleine für ihn bestimmt sind, die nur er sehen darf. Man erfährt im Song, was er in ihr auslöst, wie frei und leidenschaftlich sie sich durch ihn fühlt. Sie singt davon, dass sie zwar ein offenes Buch ist, aber nur für ihn. Ursprünglich wird dieser Song der Band Blondie angeboten. Sängerin Debbie Harry empfindet den Text aber als unterwürfig. Das würde nicht zu ihr passen. Blondie schreiben dann ihren eigenen Song für den James-Bond-Film. Der Produzent des Films interessiert sich dafür allerdings wenig. Er möchte lieber Sheena Easton als Sängerin für For Your Eyes Only. Im Endeffekt wahrscheinlich die beste Wahl.

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1: Schönen guten Morgen. Die AfD hat die Landtagswahl in Sachsen-Anhalt mit knapp 44% deutlich gewonnen, die absolute Mehrheit aber verfehlt. Die CDU stürzt auf gut 17% ab, während die Regierungsbildung schwierig werden dürfte, weil die AfD für eine Mehrheit einen Partner benötigt. In Nahe dran haben wir heute das Cineplex Bad Kreuznach zu Gast. Am kommenden Samstag gibt es ja ein Kinofest und was da angeboten wird und was da auch zu sehen sein wird auf der Kinoleinwand, das wird Thema werden. In Nahe dran, unserem Talk aus der Region, um 8:30 hier bei den Radioweckern. Und Dennis Steinbrecher von der Fahrschule Steinbrecher ist neuer Stadtmeister beim Bad Kreuznacher Fischerstechen und holte damit bereits seinen dritten Titel. Er wird ab dem kommenden Jahr in der Jury sitzen. Bei den Damen gewann überraschend Marina Hall von der DLRG. Den Fischerkahn-Slalom entschied das Newcomer-Team 111 für sich. Das wird auch Thema werden in unseren Lokalnachrichten

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1: Ich bin LJ Maßhoff, guten Morgen. Dennis Steinbrecher ist neuer Stadtmeister im Bad Kreuznacher Fischerstechen. Dennis war für die Fahrschule Steinbrecher angetreten und besiegte Vasyl Rischko von MBK 2 in einem spannenden Finale.
2: Also es war am Schluss schon eine Überraschung, weil ich habe eigentlich gegen ganz anderen Gegner gedacht. Aber als dann eben Neuer so stark war und so stark gezeigt hat, was er wirklich kann im Finale, war ich schon überrascht. Aber durch die letzte Rettung aufs Boot hat es dann am Ende doch noch gereicht.
1: Mit seinem dritten Meistertitel wechselt Dennis Steinbrecher ab dem kommenden Jahr in die Fischerstechen-Jury. Der bisherige Stadtmeister Lukas Schmidt von der DLRG wurde Dritter. Bei den Damen sorgte Marina Hohl für eine Überraschung. Sie besiegte im reinen DLRG-Finale die amtierende Stadtmeisterin Milena May. Platz 3 ging an Lara Delle von der Sparkasse Rhein-Nahe. Besonders beeindruckte der erst 15-jährige Milan Bojak. Weil kein Jugendwettbewerb zustande kam, trat er bei den Herren an und gewann die Trostrunde um die goldene Ananas. Beim Fischerkahn-Slalom siegte das Newcomer-Team 111 mit Petro Schapow in einer Zeit von 1:58. Das Fischerstechen auf der Rosininsel war bei bestem Wetter sehr gut besucht. Ministerpräsident Gordon Schnieder hat die Schirmherrschaft für den Sohnwald-Erlebnistag übernommen. Damit würdigt Schnieder die Veranstaltung und das Walderlebniszentrum Sohnwald. Der Sohnwald-Erlebnistag bietet Familien, Kindern und Erwachsenen die Möglichkeit, den Sohnwald zu entdecken. Im Mittelpunkt stehen dabei die Themen Wald, Natur, Umwelt und Nachhaltigkeit. Die Veranstaltung verbindet Informationen und Bildungsangebote mit Begegnungen und gemeinsamen Erlebnissen. Das Walderlebniszentrum entwickelt sich dabei zu einem wichtigen Lern- und Begegnungsort in der Region. Organisiert wird der Sohnwald-Erlebnistag gemeinsam von der Verbandsgemeinde Langenlohnsheim-Stromberg, den Landesforsten Rheinland-Pfalz und dem Deutschen Waldtagen. Verbandsgemeindebürgermeister Michael Küfka bezeichnete die Schirmherrschaft als große Ehre und besondere Anerkennung. Sie unterstrich aus seiner Sicht die Bedeutung der Veranstaltung und des Walderlebniszentrums für die Region. Die Bockenauer Landfrauen haben an einer Brandschutzschulung der Freiwilligen Feuerwehr der Verbandsgemeinde Rüdesheim teilgenommen. Die Landfrauen hatten den Lehrgang organisiert, die Aktiven der Feuerwehr gestalteten die Inhalte. Zunächst wurden wichtige Grundlagen der Brandlehre vermittelt. Außerdem gab es praktische Tipps, wie sich Entstehungsbrände in der Wohnung, beim Grillen oder in der Freizeit vermeiden und bekämpfen lassen. Danach stand die Praxis im Mittelpunkt. Die Feuerwehr zeigte unter anderem, wie gefährliche Fettbrände in der Küche richtig behandelt werden. Auch den Umgang mit Feuerlöschern konnten die Teilnehmer selbst ausprobieren. Damit sind die Bockenauer Landfrauen nach der Schulung für mögliche Brände in den eigenen vier Wänden gut vorbereitet. Die Stadt Bingen will beim Vergabetag Rheinland-Pfalz ein Praxisbeispiel aus der eigenen Verwaltung vorstellen. Im Mittelpunkt steht das Familienzentrum Josef Metzroth in Bingen-Bingerbrück. Christine Kreis, Sona Dieken und Architekt Christopher Unger berichten beim Vergabetag über Erfahrungen mit Planungswettbewerben und Vergabeverfahren. Die Stadt setzte solche Verfahren bereits bei mehreren größeren Projekten ein. Beim Familienzentrum entstand auf einem kleinen Grundstück eine sechsgruppige Kita für bis zu 120 Kinder sowie ein Familienzentrum. Die Stadt wählte dafür ein dreistufiges Verfahren. Aus 19 Wettbewerbsbeiträgen ging der Entwurf vom Studio Bornheim Unger Ritter Architekten als Sieger hervor. 2025 nahm die Einrichtung dann den Betrieb auf. Die Stadt bewertet den zusätzlichen Aufwand für Wettbewerbe positiv, weil dadurch eine hohe bauliche Qualität erreicht wurde. Bingens Oberbürgermeister Thomas Feser bezeichnet das Familienzentrum als Beispiel dafür, was ein sorgfältig vorbereitetes Verfahren ermöglichen könne.
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4: Achtung in Bad Sobernheim. Ja, hier gibt es jetzt schon einen recht frühen Blitzer. In der Staudernheimer Straße wird geblitzt heute Morgen. Also achtet da auf jeden Fall auf euer Tempo. Ansonsten sieht es im Augenblick gut aus auf den Straßen. Selbst im Augenblick auf der B41 in Oberstein kommt ihr im Augenblick noch schnell voran, weil wenig los ist. Kann sich allerdings natürlich auch schon wieder ändern in der nächsten Stunde. Also insofern, meldet uns alles, was ihr entdeckt. 0671 920 88 88 0. Wir wünschen allen eine gute Fahrt, kommt gut an.
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4: Ja, okay, die Wölfe haben es im Augenblick mal ein bisschen kühler. In Kempfeld an der Wildenburg, da sind es im Augenblick 13 Grad. Aber sonst messen wir überall 15. Sowohl in Idar-Oberstein an der Burg Bosselstein, als auch in Roxheim an der Kirche St. Sebastian und auch in Bad Kreuznach am Rathaus. Heute wird es allerdings nicht bei den 15 Grad bleiben. Nein, bei weitem nicht. Wir haben heute viel Sonnenschein, ganz wenige Wolken und das bringt uns heute wieder mal ein bisschen Hitze. Heute und morgen kommen wir über die 30, heute sogar bis zu 32 Grad. Erst ab Mittwoch wird es dann wieder ein bisschen kühler, aber es bleibt die ganze Woche über bei Sonnenschein.
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4: Ja, er ist zum dritten Mal Stadtmeister geworden. Dennis Steinbrecher von der Fahrschule Steinbrecher. Auch wenn es zwischendurch andere Stadtmeister gab, aber er hat sich jetzt dann doch nochmal wieder zurückgemeldet. Damit ist es aber auch das letzte Mal. Im nächsten Jahr wird er nicht mehr mit antreten, sondern ist direkt von Dirk Nessel vom Verkehrsverein Bad Kreuznach in die Jury verpflichtet worden. Da wird er dann im nächsten Jahr sein. Was das für ein Finale war, wird gleich nochmal Thema werden im Interview mit Dennis Steinbrecher. Hier bei den Radioweckern einen schönen Montagmorgen wünsche ich.
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0: Einen wunderschönen guten Morgen hier am Montagmorgen auf eurer Antenne. Es brauchte schon einen echten Superhelden, um Dennis Steinbrecher ins Wasser zu bekommen. Bei einem Showkampf ist Spider-Man gegen Dennis Steinbrecher angetreten beim Fischerstechen. Die Eiskönigin von Nono hatte Spider-Man mitgebracht und der hatte sich spontan dazu überreden lassen, gegen den standhaften Dennis Steinbrecher anzutreten. Und in diesem Showkampf war auch siegreich. Zunächst hatte er zwar seine Lanze verloren, konnte aber dann mit seinen Spinnenweben und seinen Spider-Fähigkeiten Steinbrecher von der Plattform holen. Ganz anders sah es aber im echten Wettbewerb aus. Da ließ sich Dennis Steinbrecher fast gar nicht von der Plattform bewegen. Bis auf das Finale. Dort kam er dann doch einmal in den Sturz, konnte sich allerdings noch mal retten. Im Anschluss an die Siegerehrung hatte ich die Gelegenheit, mit ihm zu sprechen. So, dann ist der dritte Titel. Jetzt wurde dann doch mal gesagt, jetzt ist Schluss, kein Wanderpokal mehr. Aber der dritte Titel auch absolut verdient gewesen. Du hast dich noch mal zurückretten können aufs Boot, als es mal eng wurde. Was war das für dich für ein Fischerstechen in diesem Jahr?
1: Also es war am Schluss schon eine Überraschung, weil ich habe eigentlich gegen einen ganz anderen Gegner gedacht. Aber als dann eben Neuer so stark war und so stark gezeigt hat, was er wirklich kann im Finale, war ich schon überrascht. Aber durch die letzte Rettung aufs Boot hat es dann am Ende doch noch gereicht.
0: Dennis, das zeigt, dass da auch Entwicklung ist. Auch Newcomer können sehr stark sein. Und hier sind dann durchaus auch Champions von morgen zu sehen. Siehst du damit auch viel Zukunft für das Fischerstechen?
1: Ja klar, man kann gar keinen unterschätzen, ja. Weil jeder hat die Möglichkeit, da vorne drauf zu stehen. Und es kommt immer wieder eine Überraschung aufs Brett. Gerade wer die Balance hält und ein bisschen Kraft mitbringt, schafft das auch.
0: Dennis Steinbrecher also ein letztes Mal Stadtmeister geworden. Mit diesem dritten Titel geht's nun ab in die Jury. Ab dem nächsten Jahr sitzt er in der Jury und wird dann die Wettkämpfe von oben beobachten.

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2: Ich bin David Büchner. Das vorläufige Ergebnis ist da. Die AfD hat die Landtagswahl in Sachsen-Anhalt klar gewonnen. Doch für eine Alleinregierung reichen ihre 43,8% nicht. Die CDU stürzt ab auf 17,2%. Die Suche nach den Schuldigen wird dabei auch nach Berlin führen.
3: Die CDU hat ihr Ergebnis im Vergleich zur Wahl vor 5 Jahren halbiert. Der schwarz-roten Koalition in Berlin dürften sehr schwere Tage oder Wochen bevorstehen. Mit Sicherheit wird auch in der Hauptstadt nach Schuldigen für die Wahlklatsche gesucht, vermutlich auch direkt im Kanzleramt. Nicht weniger aus den eigenen Reihen machen vor allem Friedrich Merz für das desaströse Wahlergebnis seiner CDU verantwortlich. Ein Bruch der Koalition aus Union und SPD gilt aber als unwahrscheinlich, denn aus einer Neuwahl im Bund würde die AfD sicherlich gestärkt hervorgehen und die Regierungsbildung würde noch schwieriger. Aus Berlin, David Riemer.
2: Auch nach den Gesprächen der US-Unterhändler Steve Witkoff und Jared Kushner in Moskau und Kiew ist weiterhin unklar, welche Vorschläge für eine Friedenslösung sie den Kriegsparteien vorgelegt haben. Offen ist auch, ob die direkten Verhandlungen zwischen der Ukraine und Russland unter US-Vermittlung wieder aufgenommen werden. Präsident Zelensky zeigte sich anschließend wenig optimistisch. Der Internationale Gerichtshof befasst sich heute wieder mit den deutschen Rüstungsexporten nach Israel. Nicaragua hatte Deutschland wegen der Beihilfe zum Völkermord vor das Gericht in Den Haag gebracht.
4: In Den Haag läuft schon ein Völkermordverfahren gegen Israel wegen der Gewalt im Gazastreifen. Doch nun geht es um die Rüstungsexporte von Deutschland. Die erste Runde hatte Deutschland gewonnen. Die Richter wiesen die Forderungen Nicaraguas nach sofortigem Stopp der Rüstungsexporte ab. Aber da ging es um einen Eilantrag und damit ist die Klage nicht völlig vom Tisch. Und genau das will Deutschland jetzt erreichen. Berlin sagt, das Gericht sei überhaupt nicht befugt, darüber zu urteilen. Aus Amsterdam, Bettina Fisser.
2: Und zum Fußball. Nach einem 4:1 gegen Eintracht Frankfurt hat Augsburg am Abend zum ersten Mal die Tabellenführung übernommen. Zuvor hatte der Hamburger SV mit 0:5 gegen Mainz verloren.
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6: Achtung und aufgepasst, nicht zu schnell gefahren auf unseren Straßen. Es wird nämlich auch geblitzt. In Bad Sobernheim ist heute Morgen ein Blitzer entdeckt worden. Wenn ihr hier im Augenblick unterwegs seid auf der Staudernheimer Straße, dann fahrt hier nicht zu schnell. Da sind ja noch nicht mal Ortsgeschwindigkeiten erlaubt, also hier vorsichtig fahren. Außerdem haben wir immer noch den Blitzer auf der A61 bei Dachsweiler. Der morgendliche Berufsverkehrsstau in Oberstein hat sich schon wieder langsam gebildet. Wir haben schon wieder auf der B41 Richtung Birkenfeld ein paar Minuten, die ihr zusätzlich mitnehmen müsst an der Baustelle. Aber auch in der Gegenrichtung bildet sich jetzt langsam Stau. Also die, die aus Birkenfeld kommen, brauchen auch eine Minute zusätzlich. Solltet ihr noch was entdeckt haben, ruft bitte einfach an 0671 920 88 88 0. Gute Fahrt.
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6: Heute wird's wieder heiß. Also das Wochenende war ja so schön mit diesen Mitzwanzigern. Jetzt geht's aber wieder über die 30. Heute werden's 32 Grad, morgen auch nochmal ein 30er Tag. Aber danach, da kehren wir wieder in die 20er zurück. Da wird's wieder deutlich kühler, kommt kalte Luft zu uns in die Region. Insgesamt bleibt es die ganze Woche über aber sonnig und nur ganz leicht bewölkt. Die aktuellen Werte laden zur Erfrischung ein. Wir haben 13 Grad im Augenblick in Leisel. In Winterborn am Backhausweg sind es 14 Grad. Und wir haben an den Idar-Obersteiner Edelsteinminen und am Prieger-Denkmal in Bad Kreuznach jeweils 15 Grad.
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6: Jetzt sollen aber nochmal die Damen zu Wort kommen, ja? Denn die haben auch für ein spannendes Finale gesorgt beim Fischerstechen und für einen überraschenden Sieg. Da werden wir gleich mehr hören von der neuen Stadtmeisterin im Fischerstechen. Vorher aber auch andere starke Stimmen der Frauen wie Sandra oder Olivia Dean jetzt hier auf der Antenne. Ich wünsche allen einen schönen Montagmorgen.
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0: Schönen guten Morgen hier auf eurer Antenne. Das ist der Wochenstart. Direkt nach dem Fischerstechen. Ja, das Fischerstecher-Wochenende war wirklich wunderbar. Auf der Roseninsel gab es diesen herrlichen Sonnenschein, perfekte Temperaturen und perfekte Bedingungen für ein ganzes Volksfest. Schon bei der Eröffnung war die Stimmung entsprechend gut. Am Samstag kam ja auch die gesamte Politprominenz dabei zusammen. Und dabei konnten auch 3 neue Ehrenmitglieder im Verkehrsverein Bad Kreuznach aufgenommen werden. Bad Kreuznachs Landrätin Bettina Dickes, Bad Kreuznachs Oberbürgermeister Emanuel Letz und der Ordnungsdezernent und Sportdezernent der Stadt Bad Kreuznach, Mirko Helmut Kohl, sind zu Ehrenmitgliedern ernannt worden und haben jeweils noch ein paar Worte an das Publikum gerichtet. Dann ging es los mit den Wettkämpfen. Und bei den Damen hatte sich schon ziemlich schnell am Samstag ein reines DLRG-Finale ergeben. Mit der amtierenden Stadtmeisterin Milena May und Marina Hall. Dann die große Überraschung. Die Siegerin und damit neue Stadtmeisterin ist Marina Hall. Ich habe nach der Siegerehrung mit ihr gesprochen. Ja, jetzt muss die DLRG wieder ganz viele Medaillen schleppen. Ich sehe es, ihr seid ja wirklich auch wieder sehr erfolgreich gewesen. Fast wäre es beim Fischerkahn-Slalom jetzt auch nochmal 2 Plätze. Die hatten hier leider nur einen. Trotzdem, bei den Damen eine neue Stadtmeisterin. Wie war für dich das Finale? Hattest du damit gerechnet?
1: Ich habe damit nicht gerechnet. Wir haben uns auch nicht abgesprochen, wie viele erwartet haben. Aber, unerwartet, aber geschafft.
0: Wenn du auf die Trainings schaust, hättest du damit gerechnet, überhaupt eine Chance zu haben? Oder war das immer so 50-50, mal du, mal Milena? Wie sah das im Training aus?
1: Wir haben nur einmal trainiert zusammen. Und wir haben mehr gegen die Jungs trainiert, als jetzt, dass wir zusammen trainiert haben. Aber sonst war sie natürlich stärker.
0: Sehr gute, starke Taktik. Jetzt hat es also gereicht. Wir werden also im nächsten Jahr dich auf jeden Fall wiedersehen. Wird die DLRG dann wieder mehrere Damenteams stellen?
1: Ich denke schon, dass wir wieder 2 stellen. Ich war ja auch letztes Jahr schon dabei.
0: Welchen Tipp hast du für alle, die sich überlegen, vielleicht mache ich es, vielleicht nicht?
1: Einfach ausprobieren, man schafft es schon.
0: Doch die Leistungen der DLRG beschränkten sich nicht nur auf gute Ergebnisse bei den Herren- und Damenmeisterschaften, sondern vor allen Dingen in der vielen ehrenamtlichen Arbeit rund um das gesamte Fischerstechen. Sei es das Fackelschwimmen am Samstagabend, die Durchführung des Fischerkahn-Slaloms und die Absicherung der Wettkämpfe. Die DLRG war an allen 3 Tagen sehr aktiv gewesen. Mit vielen Mitgliedern haben sie dafür gesorgt, dass das Fischerstechen überhaupt stattfinden konnte.

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1: Schönen guten Morgen. Die AfD hat die Landtagswahl in Sachsen-Anhalt mit knapp 44% deutlich gewonnen, die absolute Mehrheit aber verfehlt. Die CDU stürzt auf gut 17% ab, während die Regierungsbildung schwierig werden dürfte, weil die AfD für eine Mehrheit einen Partner benötigt. In Nahe dran haben wir heute das Cineplex Bad Kreuznach zu Gast. Am kommenden Samstag gibt es ja ein Kinofest und was da angeboten wird und was da auch zu sehen sein wird auf der Kinoleinwand, das wird Thema werden. In Nahe dran, unserem Talk aus der Region, um 8:30 hier bei den Radioweckern. Und Dennis Steinbrecher von der Fahrschule Steinbrecher ist neuer Stadtmeister beim Bad Kreuznacher Fischerstechen und holte damit bereits seinen dritten Titel. Er wird ab dem kommenden Jahr in der Jury sitzen. Bei den Damen gewann überraschend Marina Hall von der DLRG. Den Fischerkahn-Slalom entschied das Newcomer-Team 111 für sich. Das wird auch Thema werden in unseren Lokalnachrichten jetzt gleich um 8:30.

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1: Ich bin LJ Maßhoff, guten Morgen. Dennis Steinbrecher ist neuer Stadtmeister im Bad Kreuznacher Fischerstechen. Dennis war für die Fahrschule Steinbrecher angetreten und besiegte Wasyl Rischko von MBK 2 in einem spannenden Finale.
2: Also es war am Schluss schon eine Überraschung, weil ich habe eigentlich gegen ganz anderen Gegner gedacht. Aber als dann eben Neuer so stark war und so stark gezeigt hat, was er wirklich kann im Finale, war schon überrascht. Aber durch die letzte Rettung aufs Boot hat es dann am Ende doch noch gereicht.
1: Mit seinem dritten Meistertitel wechselt Dennis Steinbrecher ab dem kommenden Jahr in die Fischerstechen-Jury. Der bisherige Stadtmeister Lukas Schmidt von der DLRG wurde Dritter. Bei den Damen sorgte Marina Hoerl für eine Überraschung. Sie besiegte im reinen DLRG-Finale die amtierende Stadtmeisterin Milena May. Platz 3 ging an Lara Delle von der Sparkasse Rhein-Nahe. Besonders beeindruckte der erst 15-jährige Milan Bojak. Weil kein Jugendwettbewerb zustande kam, trat er bei den Herren an und gewann die Trostrunde um die goldene Ananas. Beim Fischerkarren-Slalom siegte das Newcomer-Team 111 mit Petro Schapow in einer Zeit von 1:58. Das Fischerstechen auf der Roseninsel war bei bestem Wetter sehr gut besucht. Ministerpräsident Gordon Schnieder hat die Schirmherrschaft für den Sohnwald-Erlebnistag übernommen. Damit würdigt Schnieder die Veranstaltung und das Walderlebniszentrum Sohnwald. Der Sohnwald-Erlebnistag bietet Familien, Kindern und Erwachsenen die Möglichkeit, den Sohnwald zu entdecken. Im Mittelpunkt stehen dabei die Themen Wald, Natur, Umwelt und Nachhaltigkeit. Die Veranstaltung verbindet Informationen und Bildungsangebote mit Begegnungen und gemeinsamen Erlebnissen. Das Walderlebniszentrum entwickelt sich dabei zu einem wichtigen Lern- und Begegnungsort in der Region. Organisiert wird der Sohnwald-Erlebnistag gemeinsam von der Verbandsgemeinde Langenlohnsheim-Stromberg, den Landesforsten Rheinland-Pfalz und dem Deutschen Waldtagen. Verbandsgemeindebürgermeister Michael Züfker bezeichnete die Schirmherrschaft als große Ehre und besondere Anerkennung. Sie unterstrich aus seiner Sicht die Bedeutung der Veranstaltung und des Walderlebniszentrums für die Region. Die Bockenauer Landfrauen haben an einer Brandschutzschulung der Freiwilligen Feuerwehr der Verbandsgemeinde Rüdesheim teilgenommen. Die Landfrauen hatten den Lehrgang organisiert, die Aktiven der Feuerwehr gestalteten die Inhalte. Zunächst wurden wichtige Grundlagen der Brandlehre vermittelt. Außerdem gab es praktische Tipps, wie sich Entstehungsbrände in der Wohnung, beim Grillen oder in der Freizeit vermeiden und bekämpfen lassen. Danach stand die Praxis im Mittelpunkt. Die Feuerwehr zeigte unter anderem, wie gefährliche Fettbrände in der Küche richtig behandelt werden. Auch den Umgang mit Feuerlöschern konnten die Teilnehmer selbst ausprobieren. Damit sind die Bockenauer Landfrauen nach der Schulung für mögliche Brände in den eigenen vier Wänden gut vorbereitet. Die Stadt Bingen will beim Vergabetag Rheinland-Pfalz ein Praxisbeispiel aus der eigenen Verwaltung vorstellen. Im Mittelpunkt steht das Familienzentrum Josef Metzroth in Bingen-Bingerbrück. Christine Kreis, Sona Dieken und Architekt Christopher Unger berichten beim Vergabetag über Erfahrungen mit Planungswettbewerben und Vergabeverfahren. Die Stadt setzte solche Verfahren bereits bei mehreren größeren Projekten ein. Beim Familienzentrum entstand auf einem kleinen Grundstück eine sechsgruppige Kita für bis zu 120 Kinder sowie ein Familienzentrum. Die Stadt wählte dafür ein dreistufiges Verfahren. Aus 19 Wettbewerbsbeiträgen ging der Entwurf vom Studio Bornheim Unger Ritter Architekten als Sieger hervor. 2025 nahm die Einrichtung dann den Betrieb auf. Die Stadt bewertet den zusätzlichen Aufwand für Wettbewerbe positiv, weil dadurch eine hohe bauliche Qualität erreicht wurde. Bingens Oberbürgermeister Thomas Feser bezeichnet das Familienzentrum als Beispiel dafür, was ein sorgfältig vorbereitetes Verfahren ermöglichen könne.
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4: Guten Morgen. Aufgepasst auf den Straßen, es wird geblitzt. Es gibt schon sehr frühen Blitzer in Bad Sobernheim in der Staudernheimer Straße. Außerdem, wer auf der A61 weiter Richtung Ludwigshafen fährt, kurz hinterm Alzeyer Kreuz, also etwa auf Höhe von Alzey, da gibt es nochmal Abstandskontrollen. Und dann haben wir noch den Blitzer auf der A61 bei Dachsweiler, der natürlich auch heute weiterhin steht. Heute Morgen dauert es wieder ein bisschen länger. Auf der B41 in Oberstein Richtung Birkenfeld. 5 Minuten müsst ihr hier zusätzlich an der Baustelle einplanen. Und die Berufsverkehrsstaus in Bad Kreuznach haben sich auch inzwischen gebildet. In der Schalde-Gohl-Straße stadteinwärts 5 Minuten. In der Rüdesheimer Straße stadteinwärts 3 Minuten. Auf der Alzeyer Straße stadteinwärts 6 Minuten. Auf der Ringstraße von der Alzeyer Straße kommend bis zur Rheingrafenstraße und dann weiter auf die Salinenstraße insgesamt 11 Minuten. Plant also überall ein bisschen mehr Zeit ein und wir wünschen allen eine gute Fahrt. Wenn ihr noch was gesehen habt, meldet es bitte an die 0671 920 88 88 0.
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4: Es wird heute regelrecht heiß. Heute und morgen haben wir wieder die 3 vorne auf dem Thermometer stehen. Morgen werden es 30 Grad, heute bis zu 32 Grad. Also wirklich sehr hohe Temperaturen, die wir heute im Laufe des Tages erreichen werden. Dabei ist es jetzt noch frisch. Wenn ich jetzt nach Hahnbach zum Beispiel eine katholische Kapelle schaue, 15 Grad, die haben wir auch in Idar-Oberstein am Bahnhofsvorplatz oder an der Ochsenbrücke in Bad Kreuznach. In Pfaffenschwabenheim in der Klosterkirche sind es 16 Grad. Es bleibt heute den ganzen Tag sonnig mit nur ganz leichter Bewölkung. Überhaupt ist die ganze Woche nur leicht bewölkt und überwiegend sonnig. Aber ab Mittwoch, da werden die Temperaturen dank kühler Luft wenigstens ein bisschen angenehmer.
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4: Ja, das ist eine wirklich schlaue Frage, die wir da bekommen haben von Nathalie aus Monzing. Sie hat sich erkundigt nach den Wüsten dieser Welt. Ich meine, wenn wir so an die Strände gucken, hier bei uns an Ostsee und Nordsee, selbst wenn wir bei uns ans Ufer der Nahe schauen, da liegt ja überall auch so ein bisschen Sand. Kann man einen Zollstock nehmen, kann man gucken, wie tief ist der Sand, das geht einigermaßen. Aber wie tief sind eigentlich Wüsten, wollte Nathalie wissen. Eine wirklich schlaue Frage, liebe Nathalie, die Antwort, die gibt's jetzt gleich. Nach Alvaro Soler und nach Lena, ich wünsche allen einen schönen Montagmorgen.
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0: Magia von Alvaro Soler hier auf der Antenne gerade gehört, am Montagmorgen. Schön, dass ihr uns eingeschaltet habt. Unsere schlaue Frage, die ist gar nicht so einfach zu beantworten. Nathalie aus Monsing hat sich nach der Wüstentiefe erkundigt. Sie wollte wissen, wie tief sind eigentlich Wüsten? Ja, ich weiß nicht, ein Lineal oder Zollstock werden da wohl nicht ausreichen. Hier ist die Antwort, liebe Nathalie.
1: Hä? Ich hab gar nichts verstanden.
0: Ähnlich wie bei den Meeren und Bergen sind Wüste, je nach Stelle, natürlich auch unterschiedlich tief. Die Wüste besteht aus sogenannten Wüstensediment, also Gesteinsmaterial, das verwittert, zerborsten, herausgewaschen oder vom Wind zerlegt wurde. Dabei wurden die Partikel, die größtenteils aus Quarz, also Sand bestehen, immer kleiner. Die Tiefe der Wüste ist nun der senkrechte Abstand vom festen Untergrund bis zur Oberfläche des lockeren Wüstensediments. Und der kann nahezu 0 mm betragen, dort wo nur wenige Sandkörner den felsigen Untergrund bedecken. Kann aber auch bis zu 2.500 Meter erreichen, wie in den Wüsten Arizonas. Unsere nächste Wüste, die Sahara, deren Sand wir im Sommer gerne in unsere Wohnzimmer geweht bekommen, ist maximal 1.000 Meter tief.
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1: Ich bin Eljot Maßhoff, guten Morgen. Dennis Steinbrecher holt seinen dritten Stadtmeistertitel im Fischerstechen und wechselt in die Jury. Außerdem in unseren Lokalnachrichten um halb. Ministerpräsident Gordon Schnieder übernimmt Schirmherrschaft für Sohnwalderlebnistag. Brandschutzerziehung in Bockenau. Landfrauen üben den Umgang mit dem Feuerlöscher. Und Familienzentrum als Vorzeigeprojekt. Bingen stellt Vergabeverfahren vor.
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2: Ich bin David Büchner. Die Wähler in Sachsen-Anhalt haben entschieden, doch klar ist nach der Landtagswahl wenig. Das vorläufige amtliche Ergebnis lässt offen, wer künftig regieren kann. Die AfD hat demnach zwar klar gewonnen, doch für eine Alleinregierung reichen ihre 43,8% nicht. Die CDU stürzt ab auf 17,2%.
3: Für die AfD ist es ein historisches Ergebnis, für die CDU ein Debakel. Das letzte Wahlergebnis halbiert, kein einziges Direktmandat gewonnen. Die AfD dagegen hat es geschafft, in einem sehr polarisiert geführten Wahlkampf viele Menschen zu mobilisieren, die sonst zu Hause geblieben wären. Jetzt steht Sachsen-Anhalt aber eine schwierige Regierungsbildung bevor. Denn alleine kann die AfD nicht regieren und braucht einen Partner. Möglicherweise gibt es den mit dem BSW. Aus Magdeburg, Simon Krämer.
2: Heute ist der internationale Tag der sauberen Luft und die Weltwetterorganisation in Genf schlägt Alarm. Hitzewellen und Waldbrände würden aktuell den Kampf um saubere Luft erschweren. Auch in Europa, heißt es im jährlichen Bericht zu Klima- und Luftqualität.
4: Zum einen geht es um die toxischen Feinpartikel durch Waldbrände. Sie können in die Lunge und den Blutkreislauf eindringen und lebensgefährlich sein. Die Zahl der extremen Brände habe sich seit den 1990er Jahren verdreifacht, berichtet die WMO. Ein weiteres Problem ist Ozon. Die Konzentration steigt am Boden bei Hitzewellen mit hohen Temperaturen, stabilen Wetterlagen und intensiver Sonneneinstrahlung. Aus Genf, Christiane Ulrich.
2: Auf dem deutschen Arbeitsmarkt könnten bis 2029 bundesweit rund 723.000 Fachkräfte fehlen und damit fast doppelt so viele wie 2025. Zu diesem Ergebnis kommt eine Studie des Instituts der deutschen Wirtschaft. Eine besonders große Lücke wird dabei im Verkauf erwartet. Über 39.000 Stellen könnten hier bis 2029 unbesetzt bleiben. Und zum Sport. Der FC Augsburg ist zum ersten Mal in der Geschichte seines Vereins Tabellenführer in der Fußball-Bundesliga. Die Mannschaft kam bei Eintracht Frankfurt zu einem 4:1 und hat sich damit den zweiten Sieg im zweiten Saisonspiel geholt. Zuvor hatte der Hamburger SV mit 0:5 gegen Mainz verloren.
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6: Einen wunderschönen guten Morgen und aufgepasst. Es ist ein neuer Blitzer entdeckt worden in Idar-Oberstein-Götschied. Hier wird in der Dr. Ottmar-Kohler-Straße geblitzt, also beim Klinikum. Hier nicht zu schnell fahren. Dann haben wir noch einen Blitzer in Bad Sobernheim. Hier steht in der Staudernheimer Straße ein Blitzer. Und auch auf der A61 bei Dachsweiler wird weiterhin geblitzt. Außerdem geht's langsam voran im morgendlichen Berufsverkehr. In Idar-Oberstein auf der Nahe Hochstraße Richtung Birkenfeld plant bitte mal 6 Minuten zusätzlich ein. Auch auf der Mainzer Straße kurz vor der B41 braucht ihr 3 Minuten. In Bad Kreuznach staut es sich auf der Schalde-Gohl-Straße stadteinwärts 5 Minuten. Auf der Gensinger Straße stadteinwärts ebenfalls 5 Minuten. Wir haben auf der Mainzer Straße in beide Richtungen Stau, plant hier mal jeweils 6 Minuten ein. In der Alzeyer Straße stadteinwärts 4 Minuten, auf der Ringstraße stadteinwärts 5 Minuten. Solltet ihr noch irgendwas entdeckt haben, bitte einfach anrufen 0671 920 88 88 0.
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6: Ja, es ist zwar im Augenblick noch leicht bewölkt, also oder es ist noch ziemlich bewölkt, aber es wird insgesamt ein leicht bewölkter Tag werden. Hier gibt es nämlich noch Auflockerungen. Über Mittag haben wir dann so gut wie gar keine Wolken mehr am Himmel. Und die Sonne heizt uns heute nochmal so richtig ein. Dazu kommt warme Luft. Wir bekommen heute bis zu 32 Grad. Es bleibt überhaupt die ganze Woche über sonnig, aber nur heute und morgen kommen wir über die 30er-Marke. Ab Mittwoch soll kühle Luft dazukommen. Dann haben wir wieder angenehme Temperaturen, so wie jetzt auch am Wochenende. Aber heute wird es halt nochmal richtig heiß.
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6: Tja, mit dem dreifachen Stadtmeister im Fischerstechen Dennis Steinbrecher. Künftig in der Jury wird das Team Fahrschule Steinbrecher also künftig erst einmal einen anderen Stecher benötigen. Scheint erst einmal wie ein derber Schlag. Wie das aussieht, das habe ich mit Armin Steinbrecher nach der Siegerehrung gestern besprochen. Mehr dazu also jetzt gleich nach unserem 80er-Hit nach 8. Der kommt von Prince und vorher noch Katy Perry. Einen schönen Montagmorgen.
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0: Kiss. Einen schönen guten Morgen hier auf eurer Antenne am Montag nach dem Fischerstechen. Schön, dass ihr da seid. Es war eine gut besuchte Veranstaltung, die an mancher Stelle auch für manche Überraschung gesorgt hat. Zum Beispiel auch bei den Booten, die ja ganz neu gestaltet worden sind. Wer also die alten Kähne in den alten Farben gesucht hatte, der wurde überrascht. Ein rotes, ein grünes, ein pinkfarbenes und ein buntes Boot sind auf der Nahe zu sehen gewesen. Seit der letzten Saison sind die Boote grundsaniert und neu gestaltet worden. Unter anderem auch von Armin Steinbrecher von der Fahrschule Steinbrecher, der zwei der Boote selbst mitgestaltet hat. Er muss mit seinem Team im kommenden Jahr allerdings auf seinen Stecher Dennis Steinbrecher verzichten. Dieser hatte ja in diesem Jahr zum dritten Mal den Stadtmeistertitel geholt und ist dann vom Verkehrsverein Bad Kreuznach in die Jury verpflichtet worden ab dem kommenden Jahr. Ich habe mit Armin Steinbrecher gesprochen. Hier geht gerade ein Champion verloren, weil er gewonnen hat. Euer Team wird jetzt einen Champion als Jurymitglied stellen nach dem dritten Sieg. Ist das ein herber Verlust für die Fahrschule Steinbrecher?
1: Ja, auf jeden Fall, ja, weil der steht ja so brutal fest da vorne drauf. Ja. Das macht ja kein Zweiter. Ja. Und Nachwuchs in dieser Kategorie zu bekommen, ist schwer.
0: Ein Vorteil hätte der Nachwuchs, denn eines muss man ja auch sagen, ein Stecher ist nur so gut wie sein Ruderteam an den Paddeln. Ihr seid auch als Team stark.
1: Ja, das sind wir auch. Wir sind ja schon jahrelang dabei. Ich glaube, das ist jetzt mittlerweile das 12. Jahr, wo wir hier sind. Ja, wir bauen immer unser eigenes Festzelt da hinten auf und die Hüpfburg ist immer präsent und alles. Die Kinder nehmen das ganz doll an. Ja, und von daher, ich lasse mir dafür nächstes Jahr schon was einfallen. Ja.
0: Also die Suche beginnt eher im familiären Umfeld oder kann man sich bei euch bewerben?
1: Nein, das muss schon in Richtung Fahrschule sein, ja. Wir wollen, Schuster bleibt bei deinen Leisten, ja, genau so sieht's aus. Wir haben da noch wir haben einen Türke, der könnte vielleicht da vorne draufstehen, ja. Und unseren Abdi, das ist ein Somalier, der hat gesagt, ja, ich mach das, aber das Problem ist, der kann nicht schwimmen. Ja, das müssen wir ihm erst noch beibringen, ja.
0: Na gut, dann vielleicht wird die DLRG schon mal im ersten Training helfen und danach werden wir einen neuen Stecher erleben.
1: Das wäre eine tolle Sache, ja.
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1: Schönen guten Morgen. Die AfD hat die Landtagswahl in Sachsen-Anhalt mit knapp 44% deutlich gewonnen, die absolute Mehrheit aber verfehlt. Die CDU stürzt auf gut 17% ab, während die Regierungsbildung schwierig werden dürfte, weil die AfD für eine Mehrheit einen Partner benötigt. In Nahe Dran haben wir heute das Cineplex Bad Kreuznach zu Gast. Am kommenden Samstag gibt es ja ein Kinofest und was da angeboten wird und was da auch zu sehen sein wird auf der Kinoleinwand, das wird Thema werden. In Nahe Dran, unserem Talk aus der Region, um 8:30 hier bei den Radioweckern. Und Dennis Steinbrecher von der Fahrschule Steinbrecher ist neuer Stadtmeister beim Bad Kreuznacher Fischerstechen und holte damit bereits seinen dritten Titel. Er wird ab dem kommenden Jahr in der Jury sitzen. Bei den Damen gewann überraschend Marina Hall von der DLRG. Den Fischerkanslalom entschied das Newcomer-Team 111 für sich. Das wird auch Thema werden in unseren Lokalnachrichten jetzt gleich um 8:30.

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1: Ich bin LJ Maßhoff, guten Morgen. Dennis Steinbrecher ist neuer Stadtmeister im Bad Kreuznacher Fischerstechen. Dennis war für die Fahrschule Steinbrecher angetreten und besiegte Wasyl Rischko von MBK 2 in einem spannenden Finale.
2: Also es war am Schluss schon eine Überraschung, weil ich habe eigentlich gegen ganz anderen Gegner gedacht. Aber als dann eben Neuer so stark war und so stark gezeigt hat, was er wirklich kann im Finale, war ich schon überrascht. Aber durch die letzte Rettung aufs Boot hat es dann am Ende doch noch gereicht.
1: Mit seinem dritten Meistertitel wechselt Dennis Steinbrecher ab dem kommenden Jahr in die Fischerstechen-Jury. Der bisherige Stadtmeister Lukas Schmidt von der DLRG wurde Dritter. Bei den Damen sorgte Marina Hoal für eine Überraschung. Sie besiegte im reinen DLRG-Finale die amtierende Stadtmeisterin Milena May. Platz 3 ging an Lara Delle von der Sparkasse Rhein-Nahe. Besonders beeindruckte der erst 15-jährige Milan Bojak. Weil kein Jugendwettbewerb zustande kam, trat er bei den Herren an und gewann die Trostrunde um die goldene Ananas. Beim Fischerkarren-Slalom siegte das Newcomer-Team 111 mit Petro Schapow in einer Zeit von 1:58. Das Fischerstechen auf der Roseninsel war bei bestem Wetter sehr gut besucht. Ministerpräsident Gordon Schnieder hat die Schirmherrschaft für den Soonwald-Erlebnistag übernommen. Damit würdigt Schnieder die Veranstaltung und das Walderlebniszentrum Soonwald. Der Soonwald-Erlebnistag bietet Familien, Kindern und Erwachsenen die Möglichkeit, den Soonwald zu entdecken. Im Mittelpunkt stehen dabei die Themen Wald, Natur, Umwelt und Nachhaltigkeit. Die Veranstaltung verbindet Informationen und Bildungsangebote mit Begegnungen und gemeinsamen Erlebnissen. Das Walderlebniszentrum entwickelt sich dabei zu einem wichtigen Lern- und Begegnungsort in der Region. Organisiert wird der Soonwald-Erlebnistag gemeinsam von der Verbandsgemeinde Langenlohnsheim-Stromberg, den Landesforsten Rheinland-Pfalz und dem Deutschen Waldtagen. Verbandsgemeindebürgermeister Michael Züfker bezeichnete die Schirmherrschaft als große Ehre und besondere Anerkennung. Sie unterstrich aus seiner Sicht die Bedeutung der Veranstaltung und des Walderlebniszentrums für die Region. Die Bockenauer Landfrauen haben an einer Brandschutzschulung der Freiwilligen Feuerwehr der Verbandsgemeinde Rüdesheim teilgenommen. Die Landfrauen hatten den Lehrgang organisiert, die Aktiven der Feuerwehr gestalteten die Inhalte. Zunächst wurden wichtige Grundlagen der Brandlehre vermittelt. Außerdem gab es praktische Tipps, wie sich Entstehungsbrände in der Wohnung, beim Grillen oder in der Freizeit vermeiden und bekämpfen lassen. Danach stand die Praxis im Mittelpunkt. Die Feuerwehr zeigte unter anderem, wie gefährliche Fettbrände in der Küche richtig behandelt werden. Auch den Umgang mit Feuerlöschern konnten die Teilnehmer selbst ausprobieren. Damit sind die Bockenauer Landfrauen nach der Schulung für mögliche Brände in den eigenen vier Wänden gut vorbereitet. Die Stadt Bingen will beim Vergabetag Rheinland-Pfalz ein Praxisbeispiel aus der eigenen Verwaltung vorstellen. Im Mittelpunkt steht das Familienzentrum Josef Metzroth in Bingen-Bingerbrück. Christine Kreis, Sona Dieken und Architekt Christopher Unger berichten beim Vergabetag über Erfahrungen mit Planungswettbewerben und Vergabeverfahren. Die Stadt setzte solche Verfahren bereits bei mehreren größeren Projekten ein. Beim Familienzentrum entstand auf einem kleinen Grundstück eine sechsgruppige Kita für bis zu 120 Kinder sowie ein Familienzentrum. Die Stadt wählte dafür ein dreistufiges Verfahren. Aus 19 Wettbewerbsbeiträgen ging der Entwurf vom Studio Bornheim Unger Ritter Architekten als Sieger hervor. 2025 nahm die Einrichtung dann den Betrieb auf. Die Stadt bewertet den zusätzlichen Aufwand für Wettbewerbe positiv, weil dadurch eine hohe bauliche Qualität erreicht wurde. Bingens Oberbürgermeister Thomas Feser bezeichnet das Familienzentrum als Beispiel dafür, was ein sorgfältig vorbereitetes Verfahren ermöglichen könne.
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4: Einen wunderschönen guten Morgen und aufgepasst auf den Straßen. In Bad Sobernheim ist ein Blitzer in der Staudernheimer Straße. In beide Richtungen wird hier geblitzt. Auch in der Dr. Ottmar Kohler Straße in Göttschied solltet ihr nicht zu schnell fahren. Da steht ebenfalls ein Blitzer. Dann haben wir noch einen auf der A61 bei Dachsweiler. Naja gut, den haben wir ja wochenlang da stehen. Aber auch auf der A61 Richtung Ludwigshafen, etwa auf Höhe von Alzey, also hinterm Alzeyer Kreuz. Da sind es aber eher Abstandsmessungen. Außerdem haben wir noch in der nahe Überbauung oder auf der nahe Überbauung auf der B41 Stau in Idar-Oberstein. Hier braucht ihr im Augenblick aber nur noch 2 Minuten, also es lockert langsam wieder auf. Solltet ihr noch was entdeckt haben, bitte anrufen 0671 920 88 88 0.
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4: Frische 13 Grad haben wir im Augenblick in Birkenfeld am Talweiher. Es sind 14 am Bahnhofsvorplatz in Oberstein. Aber in Hochstetten an der Quelle Hinterberg und auch an der Bad Kreuznacher Römerhalle messen wir jeweils schon 17 Grad. Es geht also nach oben mit den Temperaturen und zwar heute schier ohne Ende. 32 Grad bekommen wir heute. Das ist wieder mal ein richtiger Hitzetag. Auch morgen werden es 30. Erst ab Mittwoch kommt wieder kühle Luft dazu. Dann werden es wieder schöne Mid-20er. Aber die ganze Woche hindurch mit leichter Bewölkung und viel Sonnenschein.
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4: Das Kinofest steht bevor und das wird auch gefeiert vom Cineplex in Bad Kreuznach. Die beteiligen sich an dieser riesigen Aktion. Bei mir im Studio sind deswegen unsere Bad Kreuznacher hier auch zu Gast. Da ist einmal Anna-Marie Sawatzki. Erstmal wunderschönen guten Morgen.
9: Einen wunderschönen guten Morgen.
4: Und Sascha Schmidt ist auch wieder da. Schönen guten Morgen.
10: Ja, guten Morgen.
4: Ja, das sind ja die zwei Experten schlechthin, wenn es um das tolle Kinoprogramm geht. Vor allen Dingen auch beim Kinofest. Wird jetzt Thema werden in dieser Stunde nahe dran. Ich bin Thorsten Subert. Morgen.
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2: Heute sind Anna-Marie Sawatzki und Sascha Schmidt im Studio zu Gast, um mit mir über das Kinofest zu sprechen, das ja jetzt ansteht. Am Samstag ist es endlich soweit. Und da stellt sich natürlich für die meisten erstmal die Frage, was ist das Kinofest? Also das ist jetzt nicht einfach nur ein Fest bei euch im Kino, oder?
3: Nein, genau. Also das Kinofest ist eine bundesweite Veranstaltung. Da machen fast alle deutschen Kinos mit. Mit fast allen meine ich, es gibt ja so ganz, ganz kleine Häuser oder diese Kommunalkinos, die machen da nicht zwingend
2: gut,
3: mit.
2: Ist klar, ja.
3: Aber die großen Gruppen und Ketten sind alle dabei und die mittelständischen Kinos sind auch alle dabei. Das ist auch festgelegt, das ist dieses Wochenende, Samstag und Sonntag, das ist einheitlich und auch festgelegt ist, dass alle Filme auf allen Plätzen 5 Euro kosten.
2: Da also, müssen ja die Verleiher theoretisch auch irgendwie mitmachen oder machen das wirklich die Kinos?
3: Nee, also das, genau, du hast es richtig erkannt, die Verleiher mussten damit an Bord geholt werden, weil sonst hätte das nicht funktioniert. Also die Verleiher machen da auch mit, weil die geben ihre Filme ja günstiger her.
2: Ja eben, weil ich weiß ja, an den Filmen verdient ihr ja eigentlich gar nicht. Ihr verdient ja eigentlich ausschließlich an dem, was bei euch im Kino passiert. Popcorn essen und solche Sachen.
3: Also wir verdienen auch noch ein bisschen an den Filmen, so ist es nicht, aber es stimmt, es geht sehr viel an den Verleih und wir verdienen schon auch an Popcorn und Getränken, so wie sich's gehört, ja.
2: Ist das jetzt eine Marketingaktion dann für das, ja, Gefühl Kino oder worum geht es bei diesem Kinofest?
3: Ja. Also es ist so, das Kinofest ist ja entstanden nach der Corona-Epidemie, es ist schon lange immer wieder im Gespräch gewesen, es wurde immer wieder diskutiert unter den Kinobetreibern, da gibt es auch einen Dachverband, den HDF, den Hauptverband Deutscher Filmtheaterbetreiber und Frankreich macht das schon sehr lange und sehr erfolgreich, so wie die Franzosen im Bereich Kino alles immer sehr erfolgreich machen, die gehen auch sehr gerne und sehr oft ins Kino. Und Deutschland hinkt das.
2: Die Franzosen lieben Kultur irgendwie,
3: ne? Die Franzosen lieben auch ihre eigenen Filme. Es ist immer unglaublich, wenn ich die Besucherzahlen in Frankreich sehe. Genau, und die Deutschen haben sich gedacht, na, das muss doch bei uns auch irgendwie funktionieren und lasst uns doch mal sowas machen. Und dann fing es natürlich an, oh, 5 Euro, oh Gott, nee, ah, da verdienen wir ja nichts dran und oh, die Arbeit und machen wir das wirklich? So wie die Deutschen halt sind, aber dann haben sie es gemacht. Es ist jetzt das 5. Mal, es ist ein Jubiläum.
2: Also, oh ja?
3: Ja, es ist schon das 5. Kinofest und immer noch kennen es nicht alle. Es ist Samstag.
2: 5. Kinofest und 5 Euro, das passt ja auch noch perfekt zusammen.
3: Ja genau, und das ist jetzt am Wochenende, Samstag und Sonntag und wir haben auch unsere Programmzeiten erweitert. Also wir fangen ja Samstag schon mittags um 12:45, 12:30 an mit den Filmen und machen bis spät. Also es gibt auch diesen Samstag wieder Spätvorstellungen. Die sich immer beschweren, dass sie gerne mal wieder spät ins Kino gehen möchten. Diesen Samstag könnt ihr es. Ja, und am Sonntag fangen wir ja morgens schon wieder um 10:30 an. Da geht's ja schon wieder rund.
2: Ja, also ich finde, man muss jetzt auch nicht unbedingt spät ins Kino gehen, sondern von früh bis spät. Am besten von einem Film in den nächsten, bis der nächste Tag gekommen
3: Diese
2: ist.
3: Diese Gäste haben wir auch. Wir bewundern sich jedes Mal.
2: Wir schauen da jetzt gleich mal rein, was denn da überhaupt auf dem Programm steht, was für besondere Aktionen, aber auch was auf der Leinwand zu sehen ist. All das Thema jetzt gleich hier bei Nahe dran.

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2: Kino ist ja wirklich was ganz Besonderes. Das muss man manchen Menschen aber auch immer mal wieder in Erinnerung rufen. Dafür gibt es das Kinofest. Das Cineplex beteiligt sich daran und Annemarie Sawatzki und Sascha Schmidt sind extra hierher ins Studio gekommen. Bin ich aber mal gespannt, was da abgeht dann beim Kinofest bei euch. Was habt ihr geplant? Was werden wir sehen?
3: Naja, also was ihr auf jeden Fall sehen werdet, solltet ihr es nicht bis jetzt schon getan haben, ist zum Beispiel der gute Spider-Man. Der wird am Kinofest natürlich auch weiterhin laufen, genauso wie die Odyssee, falls noch keine Gelegenheit dazu war.
2: Das ist jetzt das aktuelle starke Programm, was ihr im Augenblick ohnehin habt,
3: oder? Ja, also das
2: sind
3: quasi noch die Filme, die jetzt schon vorher gelaufen sind, die jetzt aber natürlich auch ihren Platz im Kinofestprogramm bekommen, denn jetzt kostet es nur noch 5 Euro.
2: Zum Kinofestpreis,
3: ja, also wenn man sich jetzt die Odyssee vorher noch nicht anschauen konnte, sollte man jetzt seine Gelegenheit nutzen und es am Kinofest für nur 5 Euro sehen.
2: Hammer, okay.
3: Ja, und da gibt es dann natürlich auch die Paw Patrol, also Paw Patrol ist natürlich auch am Kinofest vertreten, oder zum Beispiel Steckerfisch-Fiasko oder was letzte Woche angelaufen ist, das gewisse Etwas. Aber wir haben natürlich auch ein paar Neustarts, zum Beispiel Zauberhafte Schwestern 2 mit Nicole Kidman und Sandra Bullock.
2: Yes. Ja, die, das ist ja nochmal Starbesetzung.
3: Ja, die gibt's auch am Kinofest. Und natürlich so tolle Highlights wie das Disney Channel Mitmachkino.
2: Das ist dann für die Kleinen wieder, oder?
3: Genau, und das ist mal der Anlass, wo sie nicht still auf ihrem Kinoplatz sitzen müssen, sondern dass sie aufstehen können, sie können tanzen, sie können mitsingen und das ist immer ein tolles Highlight am Kinofest.
2: Ist das so der perfekte Einstieg in die Kinowelt? Weil ich kann mir vorstellen, so in einem gewissen Alter ist Kino, machen wir uns nichts vor, ziemlich langweilig, wenn die Filme zu lange sind.
3: Genau.
2: Also gerade bei ganz kleinen Kindern. Und das ist natürlich ein perfekter Einstieg, oder?
3: Ja, wobei ich da sogar noch eher unsere Filmreihe Mein erstes Kinoerlebnis empfehlen würde, weil das ist ja eben genau das. Es ist abgestimmt, es sind kürzere Filme, das Licht ist im Saal ein bisschen an und das ist eigentlich ein guter Kinoeinstieg generell.
2: Das ist wahr, ja.
3: Aber jetzt gerade so fürs Kinofest als besonderes Highlight, das Disney-Mitmach-Kino, das ist für die Kleinen auf jeden Fall ein richtig cooles Highlight.
2: Und vor allen Dingen die Kleinen, die auch ein bisschen Bewegung wollen.
3: Ja.
2: Das ist dann genau das Richtige. ihr habt aber auch, jetzt aktuell zum Beispiel, habt ihr ja Cars laufen. Das heißt also, ein paar Filme, die einfach toll sind, kommen auch immer mal wieder ins Kino zurück. Ganz speziell jetzt auch beim Kinofest. Da habt ihr ja auch alte Klassiker zurückgeholt.
3: Ja, zum Beispiel, und das ist einer meiner persönlichen Highlights, wir bringen Chihiros Reise ins Zauberland nochmal ins Kino. Der hat dieses Jahr auch sein Jubiläum gefeiert. Ich glaube, es waren 25 Jahre.
2: Einer der erfolgreichsten Animes bisher, ja.
3: So ein toller Ghibli-Studio.

0: Die habe ich auf meinem Handy als Bild immer dabei.
1: Ja, ich glaube, viele kennen es auch nur noch so als das Meme vom gestiefelten Kater. Aber am Samstag und am Sonntag läuft Shrek jeweils nochmal bei uns im Kino.
0: Also wirklich tolle Filme, die gezeigt werden. Es gibt allerdings auch nochmal ein paar Previews und ein paar ganz besondere Specials und Highlights, über die wir gleich sprechen werden in wenigen Minuten hier bei Nahe dran.

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1: Ich bin LJ Maßhoff. Guten Morgen. Dennis Steinbrecher holt seinen dritten Stadtmeistertitel im Fischerstechen und wechselt in die Jury. Außerdem in unseren Lokalnachrichten um halb. Ministerpräsident Gordon Schnieder übernimmt Schirmherrschaft für Sohnwalderlebnistag. Brandschutzerziehung in Bockenau. Landfrauen üben den Umgang mit dem Feuerlöscher. Und Familienzentrum als Vorzeigeprojekt. Bingen stellt Vergabeverfahren vor.
0: Und jetzt das Neueste aus Deutschland und der Welt.
2: Ich bin David Büchner. Mit einem Erdrutschsieg hat die AfD die Landtagswahl in Sachsen-Anhalt gewonnen. Die Partei

0: kommt laut vorläufigem Endergebnis auf 43,8%. Die CDU stürzt ab auf 17,2%. Die bisher regierende Koalition aus CDU, SPD und FDP ist damit am Ende.
1: Mit einer Wahlbeteiligung von fast 78% wurde der höchste Wert in Sachsen-Anhalt seit der Wiedervereinigung erreicht. Die AfD sieht nun für sich einen klaren Regierungsauftrag. Allein regieren können wird sie aber nicht und es könnte am Ende am BSW hängen. Während Tesla-Gründer Elon Musk den AfD-Sieg auf X feiert, schauen Wirtschaftsverbände hierzulande mit Sorge auf das Ergebnis. Der Hauptgeschäftsführer der deutschen Arbeitgeberverbände Steffen Kampeter spricht von einer kräftigen Ohrfeige für die demokratische Mitte. Diana Kramer, Nachrichtenredaktion.
0: Die US-Unterhändler Steve Witkoff und Jared Kushner haben inzwischen in Moskau und Kiew mit beiden Seiten gesprochen. Was sie konkret für ein Ende des Ukraine-Kriegs vorgeschlagen haben, bleibt aber offen. Genauso wie die Frage, ob Russland und die Ukraine wieder direkt miteinander verhandeln. Präsident Zelensky zeigte sich nach dem Gespräch wenig optimistisch zu den Aussichten für einen schnellen Frieden. Nach Angaben ukrainischer Medien sprach er schon von einem benötigten Winterpaket. Der Internationale Gerichtshof befasst sich heute wieder mit den deutschen Rüstungsexporten nach Israel. Nicaragua hatte Deutschland wegen der Beihilfe zum Völkermord vor das Gericht in Den Haag gebracht.
2: In Den Haag läuft schon ein Völkermordverfahren gegen Israel wegen der Gewalt im Gazastreifen. Doch nun geht es um die Rüstungsexporte von Deutschland. Die erste Runde hatte Deutschland gewonnen. Die Richter wiesen die Forderungen Nicaraguas nach sofortigem Stopp der Rüstungsexporte ab. Aber da ging es um einen Eilantrag und damit ist die Klage nicht völlig vom Tisch. Und genau das will Deutschland jetzt erreichen. Berlin sagt, das Gericht sei überhaupt nicht befugt, darüber zu urteilen. Aus Amsterdam, Bettina Fisser.
0: Und noch zum Sport. Nach einem 4:1 gegen Eintracht Frankfurt hat Augsburg am Abend zum ersten Mal die Tabellenführung in der Fußball-Bundesliga übernommen. Zuvor hatte der Hamburger SV mit 0:5 gegen Mainz verloren.
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4: Achtung, es gibt Blitzer. Wir haben in Niederoberstein Götschied einen Blitzer in der Dr. Ottmar Kohler Straße. Da wird kontrolliert, dass ihr nicht zu schnell fahrt. Am besten solltet ihr dort auf der gesamten Strecke aufs Tempo achten. Genauso wie in der Vollmersbachstraße in Niederoberstein. Da hat Peter gerade eben nochmal einen Blitzer gemeldet. Dankeschön. In Bad Sobernheim steht seit der frühen Morgenstunde heute Morgen schon in der Staudernheimer Straße ein Blitzer. Auch hier nicht zu schnell fahren. Und es staut sich immer noch auf der B41 in Idar-Oberstein. Richtung Birkenfeld braucht ihr im Augenblick 6 Minuten länger. Plant die mit ein. Falls ihr noch was gesehen habt, ruft einfach an. 0671 920 88 88 0. Gute Fahrt.
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4: Es wird heute ein richtig heißer Tag. Wir haben jetzt zwar immer noch schön kühle 14 Grad in Götschied am Flugplatz. In Idar-Oberstein am Haag-Stadion sind es aber 17. Die messen wir auch in Drommersheim an der Mehrzweckhalle. Und auch an der Römerhalle in Bad Kreuznach sind es 17 Grad. Und es werden heute noch 32 Grad. Also nochmal richtig heiß. Dabei wird es über Mittag sogar so weit auflockern, dass kaum noch eine Wolke am Himmel ist. Im Augenblick ist es ja doch noch recht unterschiedlich bewölkt hier bei uns an der Nahe. In den nächsten Tagen bleibt es so sonnig die ganze Woche über, aber nur heute und morgen werden wir wohl die 30er-Marke erreichen. Ab Mittwoch wird dann kühle Luft dazukommen und dann bleibt es auch ein bisschen angenehmer.
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4: Ich glaube, ich habe in meinem ganzen Leben nicht so viele Filmtitel gehört wie in der letzten halben Stunde. Anna-Marie Sawatzki und Sascha Schmidt vom Cineplex Bad Kreuznach sind hier im Studio und diskutieren im Augenblick auch über das kommende Programm. Da wird ein Filmname nach dem anderen genannt. Ja, das ist eine ganz tolle Welt, die Kinowelt. Aber vor allen Dingen jetzt am Wochenende, denn da wird ja das Kinofest gefeiert und das Cineplex beteiligt sich. Unter anderem auch mit ein paar ganz besonderen Highlights, über die wir jetzt gleich sprechen werden, hier bei Nahe dran. Ich bin Thorsten Subert, morgen!
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2: Wir haben heute Annemarie Sawatzki und Sascha Schmidt vom Cineplex Bad Kreuznach zu Gast. Es geht um das Kinofest jetzt am Wochenende. Samstag und Sonntag ist da einiges geplant. Wir haben eben schon über das Programm gesprochen, über ein paar Klassiker, die zurückkommen. Aber ihr habt auch noch ein paar besondere Highlights, wo man sagen muss, das sind Filme, die würdet ihr wirklich hervorheben, die sind auch dabei. Was wäre das?
3: Ja, also das ist natürlich immer individuell, aber
2: alle Filme sind toll, ist mir klar.
3: Ja, also wir haben zwei Highlights, die wir jetzt mitgebracht haben. Einmal Adams 8, das ist auch eine Vorpremiere, wir hatten die Chance, den Film schon zu sehen. Es war noch nicht die Endfassung, aber es war schon fast fertig.
2: Wie nochmal? Haltet einen Moment, Break. Ihr seht Filme, die noch nicht fertig sind teilweise?
3: Es ist nicht die Regel, aber der Verleih hat uns diesen Film mitgebracht zu unserer letzten großen Tagung und hat gesagt, den finden sie so gut, sie wollen unbedingt, dass wir ihn sehen. Und der ist wirklich gut. Das erinnert ein bisschen vom Feeling her an Das Wunder von Bern. Es spielt in den 50er, 60er Jahren in Deutschland nach dem Zweiten Weltkrieg. Und es geht um den Ruderachter, der damals die Weltmeisterschaft gewonnen hat. Als die ganze Welt alles wollte, aber nicht, dass Deutschland irgendein Sportereignis gewinnt, haben die Weltmeisterschaft gewonnen. Und es geht um Adam, dessen Nachnamen ich leider vergessen habe. Die ganze Ruderwelt schlägt mich jetzt. Es ist eine Ikone in der Ruderwelt. Und er ist der Trainer dieses Achters. Und es geht darum, wie er diesen Achter zusammenstellt, wie er ihn trainiert. Es geht auch um Underdogs, also diese ursprüngliche Achtertruppe. Mhm. Das sind Jungs vom Land, die haben überhaupt nichts mit dieser elitären Ruderwelt zu tun.
2: Was mich jetzt wiederum an Cool Runnings erinnert.
3: Also der Film hat einige Sachen, die er zusammenpackt. Es geht auch um den Ost-West-Konflikt. Es geht einer von denen flieht aus dem Osten in den Westen, damit er mitrudern kann. Also fantastisch, hat uns sehr gut gefallen. Den spielen wir in der Preview.
2: Also weniger ein Sportfilm als mehr ein Film über die Zeit damals auch.
3: Genau, es geht zwar um den Sport, aber es geht auch um das Ganze drumherum und das hat uns schon beeindruckt, den fanden wir gut. Da haben aber auch die Rudervereine sich schon angekündigt, die möchten den mitsehen. Und jetzt haben wir dann auch noch Coyote versus Acme, ACME oder Acme?
2: Acme. Ist hier hier Coyote Willi und die Firma.
4: Was, Bunny.
3: Genau. Ja, Bugs Bunny.
2: A Company Manufacturing Everything hieß Acme, glaube ich. Ja. Noch. Also eine Firma, die alles herstellt. Genau, heutzutage würde man wahrscheinlich einen großen Online-Store und sagen.
3: Das ist also sozusagen für die Jugendlichen, den zeigen wir.
2: Das waren diese Zeichentrickfilme mit Coyote und Roadrunner.
3: Und eine Mischung mit Realverfilmung. Also so wie damals bei Bugs Bunny auch schon, total spannend. Also Real und Zeichentrick wird gemischt. Und so,
2: wie bei Roger Rabbit damals.
3: Ja, genau.
2: Das ist natürlich richtig krass. Okay, also Coyote versus Acme. Yes. Und Adams 8, zwei Highlights, die ihr plant. Es gibt auch ein paar Filme, die zeigt ihr schon, obwohl sie ja noch gar nicht offiziell Release haben. Einige Previews, die ihr da
3: anbietet. Genau, wir haben auch noch ein paar Previews geplant. Die finden wir auch super, aber die haben wir jetzt nicht zu den Highlights geschoben.
2: Nee, deswegen frage ich speziell nochmal.
3: Das ist also, die Verleiher haben schon mal in ihren Katalogen geschaut, was sie uns anbieten können fürs Kinofest. Da gehört Runner dazu, ein schöner Actionfilm. Mhm. Und
2: Gegenteil von Action, glaube ich.
3: Das mehr weibliche Publikum ist Spa Weekend. Und das, aber wir haben ja auch Trailer gesehen, sehr witzig, wir haben auch schon Feature gesehen. Also es kann man schon gut lachen bei. Und für mich noch wichtig, also zu erwähnen, wichtig ist David. Den zeigen wir vormittags. Da geht es tatsächlich um David gegen Goliath.
2: David.
3: Das ist ein Animationsfilm und das, was ich gesehen habe, hat mir gut gefallen, ja.
2: Also ein paar sehr schöne Filme, die da im Programm sind, jetzt am Wochenende bei der Teilnahme am Kinofest. Aber ihr habt auch euch kulinarisch was überlegt. Du hast hier jemand Zettel mitgebracht, was ist das hier?
4: Genau, weil das Kinofest findet ja nicht nur auf der Leinwand statt, sondern natürlich auch in unserem Foyer und explizit hinter der Kinotheke. Und da haben wir uns mal wieder ein Special fürs Kinofest ausgedacht. Und zwar wird es dieses Jahr zum allerersten Mal ein ganz besonderes Menü geben. Und wir haben es mal liebevoll das Kreuznacher Gässchen-Menü genannt.
2: Was ist das Kreuznacher Gässchen-Menü? Jetzt bin ich gespannt.
4: Na, der Hintergrund war so ein bisschen, wir wollten auf jeden Fall mal schauen, dass wir noch was neben unseren Klassikern wie Popcorn und Nachos auch mal was Neues an den Start bringen, was vielleicht für den einen und anderen.
2: Geheimtipp, es gibt nichts neben Popcorn, aber ist okay, ich höre weiter.
4: Ja, aber wir haben gedacht, was wäre denn cool und neu und eigentlich doch so ein bisschen typisch für Bad Kreuznach. Und deswegen haben wir unsere Weinschorle genommen, die wir jetzt seit längerem auch schon im Programm haben. Ja. Und zwar ist die vom Weingut Haas. Aus Langenlohnsheim, ne? Ja, vom Weingut Haas. Eine super leckere Rosé-Schorle. Und die haben wir jetzt in Verbindung gebracht mit einem Snackbecher, bestehend aus leckeren Trauben, leckerem Käse und Salzstangen. Wie cool ist das, im Kinosaal mal zu sitzen und Käse und Trauben essen zu können und dazu eine Rosé-Schorle zu trinken?
2: Also gut, mein Menü besteht aus Popcorn und Kreuznacher Gässchen-Menü. Ich merke das schon.
4: Beides sehr zu empfehlen. Genau, aber...
2: Ich glaube, das wird das erste Mal sein, dass ich Popcorn und Käse esse, aber mal gucken.
4: Aber beim Thema Popcorn,
2: ja.
4: Wir haben wieder ein Highlight an unserer Kinotheke. Und zwar wird es am Kinofest schon vorgezogen. Und
2: nein, das... Zimtpopcorn, ja!
4: Wir haben es letztes Jahr mit Karamell versucht, aber wir haben einfach gemerkt, okay, die Kreuznacher sind nicht so offen für Karamellpopcorn, aber was geht immer und was wird heiß erwartet und geliebt? Unser Zimtpopcorn.
2: Also mir ist aufgefallen, dass in einigen Supermärkten, in denen ich war, noch kein Weihnachtsgebäck im September angeboten wurde. Stimmt. War ich überrascht. Anders sieht es aus beim Cineplex, da wird es das Zimtpopcorn jetzt schon am Wochenende geben. Wir sprechen gleich noch ein kleines bisschen über das Kinofest hier bei Nahe dran.

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2: Wir sprechen gerade mit dem Cineplex Bad Kreuznach. Gut, das Kinohaus selber kann nicht sprechen. Deswegen haben wir Menschen eingeladen. Anna-Marie Sawatzki und Sascha Schmidt sind hierher gekommen. Denn wir sprechen ja über das Kinofest, an dem sich auch das Cineplex Bad Kreuznach beteiligt. Und für euer Kinofest habt ihr euch ja noch ein bisschen mehr einfallen lassen. Unter anderem wird es nochmal zusätzlich anderes Eis bei euch geben.
3: Genau.
2: Wieder Lokalpatriotismus,
3: ja,
2: oder?
3: Ja, wir müssen ja hier auch was für die Region tun. Nein, Quatsch.
2: Das macht ihr ja auch, das finde ich ja gut.
3: Aber wir haben ja das ganze Jahr schon über mit unseren lieben Freunden vom Vaderito zu tun. Und deswegen werden sie natürlich auch am Kinofest mit dabei sein.
2: Machen einen eigenen Stand dann nochmal auf.
3: Genau, wo ihr die Leckereien von Vaderito bekommt. Natürlich nur eine kleine Auswahl, aber.
2: Das ist cool. Und jemand, den wir jetzt gerade beim Fischerstechen erlebt haben, wird auch bei euch sein und ja fast schon hineinschweben an seinen Fäden.
3: Genau, ich weiß nicht, ob ich sagen soll, wer drinne steckt, aber...
2: Nee, das brauchen wir ja nicht, aber wir wissen es ja, Peter Parker.
3: Genau. Manche haben ihn auch schon vor geraumer Zeit bei uns im Kino gesehen und zwar... Unser lieber Spider-Man-Cosplayer. Und er kommt auch nicht alleine. Sie sind zu zweit. Im besten Falle.
2: Im Idealfall zwei Spider-Man, oder
3: genau,
2: was?
3: Genau. Und die kommen am Samstag und am Sonntag zu uns ins Kino und freuen sich schon wahnsinnig darauf, mit unseren lieben Kinogästen Fotos zu machen, Schabernack zu machen. Und das wird auch richtig, richtig cool.
2: Das ist toll. Ich habe auch gesehen, dass ihr eine weitere Checker-Tobi-Folge anbieten werdet.
3: Genau, dank der lieben Volksbank Rainer Runzrück können wir auch den Checker Tobi und die Reise zu den fliegenden Flüssen im Rahmen des Kinofests nochmal zurück auf die Kinoleinwand bringen.
2: Das ist ja cool.
3: Ja, und die haben sich auch noch ein bisschen was überlegt rund um den Film. Also auf jeden Fall auch an dem Sonntag 12.45 Uhr Checker Tobi anschauen und danach nochmal im Foyer bei der Volksbank vorbeikommen.
2: Ist wirklich immer voll interessanter Informationen, sehr schön dargestellt, perfekt eigentlich für die Kinoleinwand. Und dürfen wir auch nicht vergessen, der Checker Tobi kommt ja von hier, der ist ja am Stamer, ist der ja groß geworden.
3: Hätten wir ihn zum Kinofest einladen können, hätten wir das gemacht.
2: Er ist ja da, auf der Leinwand.
3: Genau.
2: Und das Kinofest, das finden wir sicherlich auch auf eurer Internetseite, oder? Wer also da jetzt nicht nochmal einen Überblick verschaffen will.
4: Ja, also natürlich www.cineplex.de, Bad Kreuznach auswählen und da gibt es einen eigenen Reiter Kinofest und dann sieht man schön das komplette Sonderprogramm und wir wissen noch nicht ganz genau, ob wir jetzt auch alle anderen Filme aus dem Regelprogramm in diesen Reiter packen werden, aber alle Filme, die am Samstag und Sonntag laufen, sind im Internet zu sehen, man kann sich Trailer anschauen, Kurzzusammenfassung und sie kosten alle auf allen Plätzen Samstag und Sonntag 5 Euro, egal wie lang, egal welcher Platz. Allerdings könnt ihr davon ausgehen, dass die Recliner-Premium-Plätze jetzt schon ausgebucht sind.
2: Das glaube ich.
3: Ja, wobei, bei manchen Filmen haben sie ja noch eine Chance, auch Recliner für 5 Euro zu ergattern, denn das Kinoprogramm, Spider-Man, Odyssey und alles, was Bestand hat, und auch die Neustarts kommen ja erst heute Nachmittag in den Vorverkauf.
4: Das ist richtig, genau. Also für die Filme, die wir heute erst anlegen, könnt ihr euch heute noch Recliner ergattern. Sage ich euch aber gleich, macht's heute, weil morgen werden die verkauft sein.
2: Ja, das glaube ich auch. Das sind jetzt die oldschool über die Internetseite reingehen. Ich glaube, die meisten nutzen heutzutage die App dafür, oder? Da ist auch alles zu finden?
4: Genau, auf der App ist auch alles zu sehen. Das ist auch das Medium, das ich benutze, dieses schön einfach auf dem Handy oder auf dem Pad und ja.
2: Dann brauche ich auch gar nicht das Kino auswählen, das ist dann automatisch ausgewählt.
3: Ja, und ich muss aber auch noch einen ganz kleinen anderen Einwand bringen. Wenn ihr generell keine Infos verpassen wollt, solltet ihr uns unbedingt auf Instagram folgen.
2: Oh ja,
3: in den Social Media Kanälen. Da gibt es viel zu viele Leute, die uns noch nicht auf Instagram und Facebook folgen und sich dann wundern, warum sie manche Infos verpassen.
2: Also da direkt mal reinklicken, folgen, App installieren, all diese ganzen Sachen. Und das Beste von allem eigentlich im Kino selbst vorbeischauen, denn Kino lässt sich nur im Kino erleben. Die Sendung von heute, die hatte wirklich so viele Informationen, dass es vielleicht den einen oder anderen gibt, der sich das lieber nochmal anhört. Das geht auf unserer Internetseite antenne-kh.de im Podcast.

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1: Ich bin LJ Maßhoff, guten Morgen. Dennis Steinbrecher ist neuer Stadtmeister im Bad Kreuznacher Fischerstechen. Dennis war für die Fahrschule Steinbrecher angetreten und besiegte Vasyl Rischko von MBK 2 in einem spannenden Finale.
2: Also es war am Schluss schon eine Überraschung, weil ich habe eigentlich gegen ganz anderen Gegner gedacht. Aber als dann eben Neuer so stark war und so stark gezeigt hat, was er wirklich kann im Finale, war ich schon überrascht. Aber durch die letzte Rettung aufs Boot hat es dann am Ende doch noch gereicht.
1: Mit seinem dritten Meistertitel wechselt Dennis Steinbrecher ab dem kommenden Jahr in die Fischerstechen-Jury. Der bisherige Stadtmeister Lukas Schmidt von der DLRG wurde Dritter. Bei den Damen sorgte Marina Hoerl für eine Überraschung. Sie besiegte im reinen DLRG-Finale die amtierende Stadtmeisterin Milena May. Platz 3 ging an Lara Delle von der Sparkasse Rhein-Nahe. Besonders beeindruckte der erst 15-jährige Milan Bojak. Weil kein Jugendwettbewerb zustande kam, trat er bei den Herren an und gewann die Trostrunde um die goldene Ananas. Beim Fischerkahn-Slalom siegte das Newcomer-Team 111 mit Petro Schapow in einer Zeit von 1 Minute und 58 Sekunden. Das Fischerstechen auf der Roseninsel war bei bestem Wetter sehr gut besucht. Ministerpräsident Gordon Schnieder hat die Schirmherrschaft für den Sohnwald-Erlebnistag übernommen. Damit würdigt Schnieder die Veranstaltung und das Walderlebniszentrum Sohnwald. Der Sohnwald-Erlebnistag bietet Familien, Kindern und Erwachsenen die Möglichkeit, den Sohnwald zu entdecken. Im Mittelpunkt stehen dabei die Themen Wald, Natur, Umwelt und Nachhaltigkeit. Die Veranstaltung verbindet Informationen und Bildungsangebote mit Begegnungen und gemeinsamen Erlebnissen. Das Walderlebniszentrum entwickelt sich dabei zu einem wichtigen Lern- und Begegnungsort in der Region. Organisiert wird der Sohnwald-Erlebnistag gemeinsam von der Verbandsgemeinde Langenlonsheim-Stromberg, den Landesforsten Rheinland-Pfalz und dem Deutschen Waldtagen. Verbandsgemeindebürgermeister Michael Züfka bezeichnete die Schirmherrschaft als große Ehre und besondere Anerkennung. Sie unterstrich aus seiner Sicht die Bedeutung der Veranstaltung und des Walderlebniszentrums für die Region. Die Bockenauer Landfrauen haben an einer Brandschutzschulung der Freiwilligen Feuerwehr der Verbandsgemeinde Rüdesheim teilgenommen. Die Landfrauen hatten den Lehrgang organisiert, die Aktiven der Feuerwehr gestalteten die Inhalte. Zunächst wurden wichtige Grundlagen der Brandlehre vermittelt. Außerdem gab es praktische Tipps, wie sich Entstehungsbrände in der Wohnung, beim Grillen oder in der Freizeit vermeiden und bekämpfen lassen. Danach stand die Praxis im Mittelpunkt. Die Feuerwehr zeigte unter anderem, wie gefährliche Fettbrände in der Küche richtig behandelt werden. Auch den Umgang mit Feuerlöschern konnten die Teilnehmer selbst ausprobieren. Damit sind die Bockenauer Landfrauen nach der Schulung für mögliche Brände in den eigenen vier Wänden gut vorbereitet. Die Stadt Bingen will beim Vergabetag Rheinland-Pfalz ein Praxisbeispiel aus der eigenen Verwaltung vorstellen. Im Mittelpunkt steht das Familienzentrum Josef Metzroth in Bingen-Bingerbrück. Christine Kreis, Sona Dieken und Architekt Christopher Unger berichten beim Vergabetag über Erfahrungen mit Planungswettbewerben und Vergabeverfahren. Die Stadt setzte solche Verfahren bereits bei mehreren größeren Projekten ein. Beim Familienzentrum entstand auf einem kleinen Grundstück eine sechsgruppige Kita für bis zu 120 Kinder sowie ein Familienzentrum. Die Stadt wählte dafür ein dreistufiges Verfahren. Aus 19 Wettbewerbsbeiträgen ging der Entwurf vom Studio Bornheim Unger Ritter Architekten als Sieger hervor. 2025 nahm die Einrichtung dann den Betrieb auf. Die Stadt bewertet den zusätzlichen Aufwand für Wettbewerbe positiv, weil dadurch eine hohe bauliche Qualität erreicht wurde. Bingens Oberbürgermeister Thomas Feser bezeichnet das Familienzentrum als Beispiel dafür, was ein sorgfältig vorbereitetes Verfahren ermöglichen könne.
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4: Einen wunderschönen guten Morgen. Wir haben heute Morgen Blitzer gemeldet bekommen. Der früheste Blitzer steht vermutlich immer noch in Bad Sobernheim in der Staudernheimer Straße. Und auch in Idar-Oberstein wird geblitzt. Hier ist der Blitzer von Götschied inzwischen nach Idar gewechselt und in der Vollmersbachstraße aufgebaut. Hier also auch nicht zu schnell fahren. Nehmt ein bisschen Zeit mit auf unseren Straßen, vor allen Dingen in Oberstein. Hier gibt es einmal auf der Nahüberbauung einen Stau Richtung Birkenfeld, braucht ihr 3 Minuten länger. Aber wir haben auch Rückstau in der Wilhelmstraße. Hier dauert es 7 Minuten, um da durchzukommen. Plant hier etwas Zeit ein. Und wenn ihr noch was gesehen habt, ruft an 0671 920 88 88 0. Gute Fahrt.
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4: Das Thermometer an der Bad Kreuznacher Kautzenburg zeigt im Augenblick 17 Grad. Alle anderen in Seesbach an der Semendeskapelle, an der Stadtverwaltung Ida Oberstein und in Schwerbach an der Alten Mühle, da zeigen die Thermometer überall 19 Grad. Aber es wird noch deutlich nach oben gehen. Heute werden am Nachmittag Temperaturen bis zu 32 Grad erwartet. Auch morgen wird es heiß. Erst am Mittwoch kommt wieder kühle Luft zu uns in die Region. Es bleibt aber die ganze Woche über so schön wie heute, nämlich viel Sonnenschein und wenige Wolken.
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4: Wir haben 3 wunderbare Tage Fischerstechen hinter uns in Bad Kreuznach. Dazu gehörte auch das bunte Programm. Auch mit dem lustigen Wettbewerb des Fischerkahn-Slaloms der DLRG. Und da haben sich einige Teams hervorgetan. Die DLRG hätte sogar fast den Sieg davongetragen, hatte wieder ein gutes Siegertreppchen zusammengestellt, als plötzlich ein Außenseiter nochmal an ihnen vorbeischoss. Mehr dazu jetzt gleich hier im Programm der Antenne. Ich wünsche einen schönen Montagmorgen.
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0: Guten Morgen hier auf eurer Antenne mit Dragos der Tintei. Ozone war das gerade hier bei den Radioweckern. Ja, es war wirklich spannend beim Fischerkahn-Slalom, dem lustigen Beitrag beim Fischerstechen in Bad Kreuznach. Denn zur Auflockerung gab es ja am Sonntag nochmal diesen besonderen Wettbewerb, bei dem die Teilnehmer mit den Booten gegen die Zeit über einen Parcours mussten. Und das war wieder recht lustig gewesen, da es da manche Verruderer gab. Der ein oder andere hatte sein Paddel nicht richtig benutzt und dann gab es ein Drehen der Boote. Einer ist kurz vor dem Ziel ins Wasser gefallen. Es ist also einiges passiert beim Fischerkahn-Slalom. Interessant fand ich, dass die DLRG, die ja diesen Wettbewerb auch ausrichtet, wieder einmal sehr starke Zeiten hingelegt hatte. Und es sah so aus, als wenn sie auch abermals den Sieg davontragen würden, wie schon in den Jahren zuvor. Doch ein spät angemeldetes zusätzliches Außenseiterboot hatte ihnen dann doch den Rang abgelaufen. Sieger war das Team 111. Ich habe im Anschluss mit Petro Schapow von 111 gesprochen. Fischerkahn-Slalom war ja wirklich großartig, wie ihr da die Zeit hingelegt habt. Zunächst mal, wie war das Getränk? War das angenehm?
1: Oh, das war herrlich, das war richtig gut.
0: Also mal ein bisschen Abkühlung auch bei dem warmen Wetter. Wie oft hast du schon auf der Plattform gestanden oder war das jetzt das erste Mal? Du warst ja nicht der Stecher für euer Team.
1: Ja, das war das erste Mal für mich heute. Da war ein bisschen nervös, aber ja, es ging ganz gut.
0: Könnte es sein, dass 111 dann im nächsten Jahr sogar zwei Teams stellt? Immerhin hattet ihr doch einen sehr stabilen Stecher und du warst auf der Plattform auch sehr stabil.
1: Genau, ja, eventuell stehen wir nochmal ein Team auf, also zwei Teams sogar. Ja, wir sind auf jeden Fall dabei.
0: Würde ich mich sehr freuen. Wie würdest du sagen, ist das Geheimnis oder was ist das Geheimnis, dass ihr so wahnsinnig schnell wart? Ihr wart ja wirklich unter zwei Minuten, das hat kein anderer geschafft. Habt ihr einfach hammermäßiges Paddel- und Ruderteam?
1: Ja, das Geheimnis ist einfach, wir müssen halt einfach zusammenhalten. Einer muss das Kommando geben und dann einfach Vollgas geben.
0: So, und jetzt schnell mal für alle, die absolut keine Ahnung haben, was hinter 111, also der 111, steckt. Was ist die 111?
1: Die 111 ist die christliche Gemeinde in Bad Kreuznach, Schwabenheimer Weg. Die 111 steht für unsere Hausnummer und genau, deswegen heißen wir so, ja.
0: Wunderbar, ich merke, ihr seid eine Gemeinde, die gut zusammenhält. Vielen Dank und ja, dann bis zum nächsten Fischerkahn-Slalom oder sogar Stechen. Zum ersten Mal im Jahr 2026 dabei, das Team 111. Sie werden in den nächsten Jahren sicherlich weitere Boote stellen und noch einige Male von sich reden lassen.

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1: Ich bin Eljot Maßhoff, guten Morgen. Dennis Steinbrecher holt seinen dritten Stadtmeistertitel im Fischerstechen und wechselt in die Jury. Außerdem in unseren Lokalnachrichten um halb. Ministerpräsident Gordon Schnieder übernimmt Schirmherrschaft für Sohnwalderlebnistag. Brandschutzerziehung in Bockenau. Landfrauen üben den Umgang mit dem Feuerlöscher. Und Familienzentrum als Vorzeigeprojekt. Bingen stellt Vergabeverfahren vor.
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2: Ich bin Babette Büchner. Nach ihrem Erdrutschsieg in Sachsen-Anhalt will die AfD nach Koalitionspartnern suchen. Man werde allen Parteien Gespräche anbieten, sagte Co-Parteichef Tino Chrupalla im ARD-Morgenmagazin. Er betonte auch, dass man Gräben zuschütten wolle. Nach dem vorläufigen amtlichen Ergebnis hat die AfD zwar klar gewonnen, doch für eine Alleinregierung reichen ihre 43,8% nicht. Auf dem deutschen Arbeitsmarkt könnten bis 2029 bundesweit rund 723.000 Fachkräfte fehlen und damit annähernd doppelt so viele wie im vergangenen Jahr. Zu diesem Ergebnis kommt eine Studie.

0: des Instituts der deutschen Wirtschaft.
1: Fachkräftemangel. Seit Jahren schwebt dieses Wort über der deutschen Wirtschaft. Im letzten Jahr fehlten bundesweit knapp 370.000 Fachkräfte. In 3 Jahren könnte sich laut IW die Zahl also verdoppeln. Besonders groß dürfte die Personallücke dann im Handel sein, gefolgt von der Kinderbetreuung und Erziehung sowie bei Sozialarbeitern. Die Gründe sind, dass in den kommenden Jahren viele Menschen in Rente gehen. Gleichzeitig kommt zu wenig Nachwuchs nach, auch weil weniger Arbeitskräfte aus dem Ausland gewonnen werden. Diana Kramer, Nachrichtenredaktion.
0: Die Weltwetterorganisation in Genf schlägt Alarm. Hitzewellen und Waldbrände würden aktuell den Kampf um saubere Luft erschweren. Auch in Europa, heißt es im jährlichen Bericht zu Klima- und Luftqualität.
2: Zum einen geht es um die toxischen Feinpartikel durch Waldbrände. Die verteilen sich oft über tausende Kilometer. Sie können in die Lunge und den Blutkreislauf eindringen und lebensgefährlich sein. Die Zahl der extremen Brände habe sich seit den 1990er Jahren verdreifacht, berichtet die WMO. Ein weiteres Problem ist Ozon. Die Konzentration steigt am Boden bei Hitzewellen mit hohen Temperaturen, stabilen Wetterlagen und intensiver Sonneneinstrahlung. Aus Genf, Christiane Ulrich.
0: Die Polizei sucht weiter nach dem mutmaßlichen Täter hinter den Sabotageangriffen auf das deutsche Stromnetz. Bei einem Großeinsatz im Hambacher Forst nahe Köln gestern wurden keine Hinweise auf den Mann gefunden. Seit Tagen wird nach dem 48-Jährigen gesucht. Am Wochenende hatten die Ermittler einen Fahndungsaufruf mit 2 Fotos von ihm veröffentlicht.
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5: Achtung, aufgepasst! In Idar-Oberstein in der Vollmersbachstraße steht ein Blitzer. Außerdem in Bad Sobernheim. Hier wird in der Staudernheimer Straße geblitzt. Natürlich steht auch der Blitzerhänger auf der A61 bei Dachsweiler weiterhin. Und wir haben noch immer Stau in Idar-Oberstein. Jetzt gibt es inzwischen teilweise schon Rückstau in der Wilhelmstraße. Hier müsst ihr ein bisschen Zeit einplanen, etwa 7 Minuten. Aber auch auf der B41 Richtung Birkenfeld braucht ihr 4 Minuten länger an der Baustelle. Solltet ihr noch was entdeckt haben, bitte einfach anrufen 0671 920 88 88 0.
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5: 2 heiße Tage stehen uns bevor. Heute und morgen werden die 30er geknackt. Danach, ab dem Mittwoch, wird es ein bisschen kühler bleiben. Dann kommt kalte Luft zu uns in die Region. Aber die ganze Woche über haben wir viel Sonnenschein zu erwarten. Auch heute. Über Mittag wird es sogar fast wolkenlos. Und damit noch mehr Sonnenschein geben, heute ja sogar bis zu 32 Grad. Aktuell haben wir 19 Grad in Idar-Oberstein an den Messehallen, in Bad Kreuznach am Europaplatz ebenfalls. Es sind 20 Grad, die haben wir in Fischbach am Vereinsheim gemessen und in Desloch vorm Kreuz ebenfalls 20 Grad.
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5: Mit Austis und Electrified geht's hinein in diesen Montagvormittag. Jetzt bei Antenne bei der Arbeit und ich bin Thorsten Subert. Schönen Vormittag.
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1: Ich bin Paul Kalm und einen schönen guten Tag. Die lokale Aktionsgruppe Welterbe Oberes Mittelrheintal hat für den 16. September zur 10. LIDA-Sitzung eingeladen. Die Sitzung findet im Sitzungssaal in Kestert statt und kann auch digital besucht werden. Auf der Tagesordnung stehen zahlreiche Projekte, die sich um eine EU-Förderung beworben haben. Vorgestellt werden unter anderem die Entwicklung der Radregion Lorelei, Gästeführungen von Menschen mit Behinderung, die Welterbe-Detektive, ein digitaler Stützpunkt und Projekte rund um Wein, Landschaft und traditionelle Handwerkskunst. Im nicht öffentlichen Teil berät die LAG über Förderbeschlüsse und Mittelaufstockungen. Anmeldungen für die Sitzung müssen bis zum 10. September eingereicht werden. Die lokale Aktionsgruppe Welterbe Oberes Mittelrheintal ist ein Zusammenschluss öffentlicher Stellen, Wirtschafts- und Sozialpartner sowie der Zivilgesellschaft. Die Polizei hat am Samstag in Bingen einen Jugendlichen auf einem E-Scooter gestoppt. Wie die Polizei mitteilt, war der Junge am Abend in der Innenstadt durch seine Fahrweise aufgefallen. Er fuhr unter anderem in rasanten Schlangenlinien und missachtete den fließenden Verkehr. Als die Beamten ihn kontrollieren wollten, flüsterte er trotz Blaulicht, Martinshorn und Lautsprecherdurchsage. Nach kurzer Verfolgung holten die Polizisten den Fahrer zu Fuß ein und stoppten ihn auf dem Winzerfestgelände. Bei der Kontrolle stellte sich heraus, dass der Junge erst 13 Jahre alt war. Hinweise auf Alkohol oder Drogen ergaben sich nicht. Die Polizei stellte den E-Scooter zunächst sicher. Wenig später holte der Vater seinen Sohn auf der Binger Dienststelle ab. Weil E-Scooter erst ab 14 Jahren gefahren werden dürfen, leitete die Polizei gegen den Vater als Halter ein Bußgeldverfahren über 90 Euro ein. Anschließend bekam er den E-Scooter zurück. In Alzey beginnen heute Verkehrseinschränkungen in der unteren Bahnhofstraße. Grund dafür ist der Bau einer neuen Trafostation durch EWR auf Höhe der Hausnummer 100. Morgen wird die Station angeliefert und aufgestellt. Dafür wird die Bahnhofstraße im Baustellenbereich zeitweise vollgesperrt. Ab Mittwoch wird die Straße dann für die Anschlussarbeiten voraussichtlich rund 6 Wochen halbseitig gesperrt. Der Verkehr wird dabei aus Richtung Spießgasse an der Baustelle vorbeigeführt. Die neue Trafostation soll die Leistungsfähigkeit und Versorgungssicherheit des Stromnetzes verbessern und den Anschluss neuer Gebäude ermöglichen. Verkehrsteilnehmer werden gebeten, die ausgeschilderten Umleitungen zu beachten und mehr Fahrzeit einzuplanen. Auch Anwohner müssen sich auf Einschränkungen einstellen. Busfahrgäste sollten sich zudem vor Fahrtantritt über mögliche Änderungen im Alzeyer Linienverkehr informieren. Zum Sport. Die Wrestling Tigers vom VfL 1848 Bad Kreuznach sind mit einem klaren 53:8 Sieg in die neue Saison der Verbandsliga Arge Rheinland-Pfalz gestartet. Beim ersten Kampftag setzte sich der VfL am Samstag bei der TSG Hasloch durch und übernahm damit die Tabellenführung. Besonders stark zeigten sich Jason Götze, Togrul Rüstamli und Kiel Beratsiuk. Alle drei gewannen ihre Kämpfe vorzeitig. Götze und Beratsiuk jeweils mit Schultersieg, Rüstamli durch technische Überlegenheit. Auch Satichi Selim, Shamil Idrosov, Kevin Huff, Nikita Arthur Hörner und Ilja Rutz holten wichtige Mannschaftspunkte für den VfL. Bei der TSG Hasloch kamen Luis Angelo Werner und Levin Rimmer zu Siegen. Die Haslocher stellten nach vielen Jahren erstmal wieder eine Mannschaft im Erwachsenenligenbetrieb. Erster Vorsitzender Oliver Eich freute sich besonders über den Einsatz zahlreicher Jugendlicher auf beiden Seiten.
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3: Kleines Minus für den DAX im Frankfurter Mittagshandel. Der DAX fällt um wenig dramatische 0,1% auf knapp 25.960 Punkte. Viel ist weiter nicht los. Die Anleger hier hatten sich vor den anstehenden Inflationsdaten aus den USA und der Zinsentscheidung der Europäischen Zentralbank zunächst zurück. Zu den Gewinnern im DAX zählt heute vor allem Infineon. Die Aktie legt gut 3% zu. Stärker auch Siemens Energy und Airbus. Schwächer notieren dagegen Vonovia, Kia Gen und Beiersdorf. Der Euro präsentiert sich am Mittag mit 1,1610 Dollar weiter stabil. Aus Frankfurt, Daniel Schneider.
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4: Unsere Verkehrshotline ist die 0671 920 88 88 0. Darüber sind uns einige Blitzer gemeldet worden, wie der in Idar-Oberstein in der Vollmersbachstraße. Außerdem in Bad Sobernheim in der Staudernheimer Straße ebenfalls ein Blitzer. Und auf der A61, da gibt es weiterhin einen Blitzer bei Dachsweiler. Allen eine gute Fahrt.
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4: Die aktuellen Temperaturen, wir haben an den Brückenhäusern in Bad Kreuznach 17 Grad gemessen. In Gumsheim an der Kulturhalle sind es auch 17. In Baumholder in der Altstadt sind 18 Grad angezeigt und in Idar-Oberstein an der Vasenstraße sind es 19. Es werden heute aber bis zu 32 Grad, also ein sehr heißer Tag. Morgen werden wir die 30er-Marke auch nochmal knacken, bevor es ab Mittwoch ein bisschen kühler bleibt. Insgesamt bleibt das Wetter aber so wie jetzt, leicht bewölkt nur und ganz viel Sonnenschein bei uns über der Nahe.
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4: Heute mit Thorsten Subert bei der Arbeit. Ja, ich war ja das ganze Wochenende auf der Roseninsel in Bad Kreuznach beim Fischerstechen und habe nicht nur die Wettbewerbe verfolgt, ich durfte sie auch moderieren und durfte sehen, einmal, wie Dennis Steinbrecher ins Wasser gefallen ist. Allerdings im Showkampf gegen Spider-Man. Und ganz ehrlich, wer kann gegen Spider-Man schon gewinnen? Der musste schon seine Spinnenfähigkeiten einsetzen. In den eigentlichen Wettbewerben war Dennis Steinbrecher aber der klare Sieger und ist neuer Stadtmeister im Fischerstechen geworden. Gleich im Interview hier auf der Antenne. Schönen Montag.
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0: 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Es brauchte schon einen echten Superhelden, um Dennis Steinbrecher ins Wasser zu bekommen. Bei einem Showkampf ist Spider-Man gegen Dennis Steinbrecher angetreten beim Fischerstechen. Die Eiskönigin von Nono hatte Spider-Man mitgebracht und der hatte sich spontan dazu überreden lassen, gegen den standhaften Dennis Steinbrecher anzutreten. Und in diesem Showkampf war auch siegreich. Zunächst hatte er zwar seine Lanze verloren, konnte aber dann mit seinen Spinnenweben und seinen Spider-Fähigkeiten Steinbrecher von der Plattform holen. Ganz anders sah es aber im echten Wettbewerb aus. Da ließ sich Dennis Steinbrecher fast gar nicht von der Plattform bewegen, bis auf das Finale. Dort kam er dann doch einmal in den Sturz, konnte sich allerdings noch mal retten. Im Anschluss an die Siegerehrung hatte ich die Gelegenheit, mit ihm zu sprechen. So, dann ist der dritte Titel. Jetzt wurde dann doch mal gesagt, jetzt ist Schluss, kein Wanderpokal mehr. Aber der dritte Titel auch absolut verdient gewesen. Du hast dich noch mal zurückretten können aufs Boot, als es mal eng wurde. Was war das für dich für ein Fischerstechen in diesem Jahr?
1: Also es war am Schluss schon eine Überraschung, weil ich habe eigentlich gegen ganz anderen Gegner gedacht. Aber als dann eben Neuer so stark war und so stark gezeigt hat, was er wirklich kann im Finale, war ich schon überrascht. Aber durch die letzte Rettung aufs Boot hat es dann am Ende doch noch gereicht.
0: Dennis, das zeigt, dass da auch Entwicklung ist. Auch Newcomer können sehr stark sein. Und hier sind dann durchaus auch Champions von morgen zu sehen. Siehst du damit auch viel Zukunft für das Fischerstechen?
1: Ja klar, man kann gar keinen unterschätzen, ja, weil jeder hat die Möglichkeit, da vorne drauf zu stehen. Und es kommt immer wieder eine Überraschung aufs Brett. Gerade wer die Balance hält und ein bisschen Kraft mitbringt, schafft das auch.
0: Dennis Steinbrecher also ein letztes Mal Stadtmeister geworden. Mit diesem dritten Titel geht's nun ab in die Jury. Ab dem nächsten Jahr sitzt er in der Jury und wird dann die Wettkämpfe von oben beobachten.

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2: Ich bin Paul Kalmund. Einen schönen guten Tag. Lokale Aktionsgruppe Welterbe Oberes Mittelrheintal berät über neue Förderprojekte. Außerdem in den lokalen Nachrichten um 13-Jähriger flüchtet vor Polizeikontrolle in Bingen. Verkehrseinschränkungen in der Alzeyer Bahnhofstraße. Und Wrestling Tigers mit klarem Sieg zum Saisonauftakt.
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3: Ich bin Babette Büchner. Nach der Landtagswahl in Sachsen-Anhalt arbeiten die Parteien die Ergebnisse auf. Krachende Verluste hat die CDU von Ministerpräsident Sven Schulze eingefahren. Die AfD wiederum hat mit großem Vorsprung gewonnen, die absolute Mehrheit aber verpasst.
4: Beste Laune herrscht bei der AfD. Sie konnte ihren Stimmanteil mehr als verdoppeln und will regieren. Entsetzt dürfte weiterhin vor allem die CDU sein. Mit Spannung wird die Reaktion von Kanzler Merz erwartet. Übernimmt er eine Mitverantwortung an dem katastrophalen Ergebnis seiner Christdemokraten in Sachsen-Anhalt? Und was bedeutet das Wahlergebnis für die Reformvorhaben der schwarz-roten Koalition in Berlin? Ein Weiter-so wird nicht funktionieren, der Kanzler steht gewaltig unter Druck. Aus Berlin, David Riemer.
3: Die US-Unterhändler Steve Witkoff und Jared Kushner haben inzwischen mit beiden Seiten gesprochen, in Moskau und in Kiew. Was sie konkret für ein Ende des Ukraine-Kriegs vorgeschlagen haben, bleibt aber offen. Genauso wie die Frage, ob Russland und die Ukraine wieder direkt miteinander verhandeln.
5: Die Rückkehr zum trilateralen Format könnte Fortschritte bringen, sagte Kushner zum Abschluss des ersten Besuchs der US-Gesandten in Kiew. Selenskyj äußerte sich wenig optimistisch zu einem baldigen Kriegsende. Sollte sich der Krieg bis zum Winter ziehen, und danach sieht es aktuell aus, brauchen wir ein Winterpaket. Die Gespräche nannte er äußerst inhaltsvoll und kündigte ein baldiges Treffen der Ukraine, der Europäer und der Amerikaner an. Aus Moskau, Katharina Schröder.
3: Die Polizei sucht weiter nach dem mutmaßlichen Täter hinter

0: den Sabotageangriffen auf das deutsche Stromnetz. Bei einem Großeinsatz im Hambacher Forst nahe Köln gestern wurden keine Hinweise auf den Mann gefunden. Seit Tagen wird nach dem 48-Jährigen gesucht. Am Wochenende hatten die Ermittler einen Fahndungsaufruf mit 2 Fotos des Verdächtigen veröffentlicht. Der Ausbruch des weiterhin rauchenden Vulkans Anak Krakatau in Indonesien sorgt immer noch für Behinderungen im Flugverkehr. Die beiden internationalen Flughäfen in der Hauptstadt Jakarta bleiben wegen der Vulkanasche geschlossen. Mehr als 1500 Flüge und rund 170.000 Passagiere sind mittlerweile betroffen, berichteten indonesische Medien.
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3: Es wird geblitzt. Fahrt nicht zu schnell. In Bad Sobernheim, da gibt es einen Blitzer in der Staudernheimer Straße. Außerdem wird in der Vollmersbachstraße in Idar-Oberstein geblitzt. Staus, Blitzer und Verkehrsbehinderung meldet ihr uns bitte an die 0671 920 88 88 0. Gute Fahrt.
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3: Ein heiteres Wetter gibt es nicht nur heute, sondern auch in den nächsten Tagen. Viel Sonnenschein, wenig Wolken. Allerdings heute und morgen auch mit großer Hitze. Es werden wieder 30 Grad, heute sogar bis zu 32 Grad. Und aktuell haben wir davon 17 an der Nikolauskirche Bad Kreuznach, 18 in Oberkirn an der Hauptstraße, an der Mikado-Halle in Idar-Oberstein sind es 19 Grad und in Mädersheim an der Bachbrücke Oberer Winkel haben wir 21 Grad.
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3: Heute mit Thorsten Subert hier bei der Arbeit, bei der Antenne. Ja, ich war auch das ganze Wochenende bei der Arbeit als Moderator beim Fischerstechen. Dort konnte ich sehen, wie ein reines DLRG-Finale bei den Damen entstanden ist. Und eigentlich bin ich davon ausgegangen, dass Stadtmeisterin Milena May definitiv ihren Titel verteidigen würde. Es kam anders und sehr überraschend. Gleich das Interview mit der Siegerin hier bei der Antenne. Schönen Montag.
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0: Antenne bei der Arbeit habt ihr eingeschaltet jetzt am Vormittag. Schön, dass ihr da seid. Ja, das Fischerstecher-Wochenende war wirklich wunderbar. Auf der Roseninsel gab es diesen herrlichen Sonnenschein, perfekte Temperaturen und perfekte Bedingungen für ein ganzes Volksfest. Schon bei der Eröffnung war die Stimmung entsprechend gut. Am Samstag kam ja auch die gesamte Politprominenz dabei zusammen. Und dabei konnten auch 3 neue Ehrenmitglieder im Verkehrsverein Bad Kreuznach aufgenommen werden. Bad Kreuznachs Landrätin Bettina Dickes, Bad Kreuznachs Oberbürgermeister Emanuel Letz und der Ordnungsdezernent und Sportdezernent der Stadt Bad Kreuznach, Mirko Helmut Kohl, sind zu Ehrenmitgliedern ernannt worden und haben jeweils noch ein paar Worte an das Publikum gerichtet. Dann ging es los mit den Wettkämpfen und bei den Damen hatte sich schon ziemlich schnell am Samstag ein reines DLRG-Finale ergeben mit der amtierenden Stadtmeisterin Milena May und Marina Hall. Dann die große Überraschung. Die Siegerin und damit neue Stadtmeisterin ist Marina Hall. Ich habe nach der Siegerehrung mit ihr gesprochen. Ja, jetzt muss die DLRG wieder ganz viele Medaillen schleppen. Ich sehe es, ihr seid ja wirklich auch wieder sehr erfolgreich gewesen. Fast wäre es beim Fischerkahn-Slalom jetzt auch nochmal 2 Plätze. Die hatten hier leider nur einen. Trotzdem, bei den Damen eine neue Stadtmeisterin. Wie war für dich das Finale? Hattest du damit gerechnet?
1: Ich habe damit nicht gerechnet. Wir haben uns auch nicht abgesprochen, wie viele erwartet haben. Aber, unerwartet, aber geschafft.
0: Wenn du auf die Trainings schaust, hättest du damit gerechnet, überhaupt eine Chance zu haben? Oder war das immer so 50-50, mal du, mal Milena? Wie sah das im Training aus?
1: Wir haben nur einmal trainiert zusammen. Und wir haben mehr gegen die Jungs trainiert, als jetzt, dass wir zusammen trainiert haben. Aber sonst war sie natürlich stärker.
0: Sehr gute, starke Taktik. Jetzt hat es also gereicht. Wir werden also im nächsten Jahr dich auf jeden Fall wiedersehen. Wird die DLRG dann wieder mehrere Damenteams stellen?
1: Ich denke schon, dass wir wieder 2 stellen. Ich war ja auch letztes Jahr schon dabei.
0: Welchen Tipp hast du für alle, die sich überlegen, vielleicht mache ich es, vielleicht nicht?
1: Einfach ausprobieren, man schafft es schon.
0: Doch die Leistungen der DLRG beschränkten sich nicht nur auf gute Ergebnisse bei den Herren- und Damenmeisterschaften, sondern vor allen Dingen in der vielen ehrenamtlichen Arbeit rund um das gesamte Fischerstechen. Sei es das Fackelschwimmen am Samstagabend, die Durchführung des Fischerkahn-Slaloms und die Absicherung der Wettkämpfe. Die DLRG war an allen 3 Tagen sehr aktiv gewesen. Mit vielen Mitgliedern haben sie dafür gesorgt, dass das Fischerstechen überhaupt stattfinden konnte.

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1: Ich bin Paul Kalm und einen schönen guten Tag. Die lokale Aktionsgruppe Welterbe Oberes Mittelrheintal hat für den 16. September zur 10. LIDA-Sitzung eingeladen. Die Sitzung findet im Sitzungssaal in Kestadt statt und kann auch digital besucht werden. Auf der Tagesordnung stehen zahlreiche Projekte, die sich um eine EU-Förderung beworben haben. Vorgestellt werden unter anderem die Entwicklung der Radregion Lorelei, Gästeführungen von Menschen mit Behinderung, die Welterbe-Detektive, ein digitaler Stützpunkt und Projekte rund um Wein, Landschaft und traditionelle Handwerkskunst. Im nicht öffentlichen Teil berät die LAG über Förderbeschlüsse und Mittelaufstockungen. Anmeldungen für die Sitzung müssen bis zum 10. September eingereicht werden. Die lokale Aktionsgruppe Welterbe Oberes Mittelrheintal ist ein Zusammenschluss öffentlicher Stellen, Wirtschafts- und Sozialpartner sowie der Zivilgesellschaft. Die Polizei hat am Samstag in Bingen einen Jugendlichen auf einem E-Scooter gestoppt. Wie die Polizei mitteilt, war der Junge am Abend in der Innenstadt durch seine Fahrweise aufgefallen. Er fuhr unter anderem in rasanten Schlangenlinien und missachtete den fließenden Verkehr. Als die Beamten ihn kontrollieren wollten, flüchtete er trotz Blaulicht, Martinshorn und Lautsprecherdurchsage. Nach kurzer Verfolgung holten die Polizisten den Fahrer zu Fuß ein und stoppten ihn auf dem Winzerfestgelände. Bei der Kontrolle stellte sich heraus, dass der Junge erst 13 Jahre alt war. Hinweise auf Alkohol oder Drogen ergaben sich nicht. Die Polizei stellte den E-Scooter zunächst sicher. Wenig später holte der Vater seinen Sohn auf der Binger Dienststelle ab. Weil E-Scooter erst ab 14 Jahren gefahren werden dürfen, leitete die Polizei gegen den Vater als Halter ein Bußgeldverfahren über 90 Euro ein. Anschließend bekam er den E-Scooter zurück. In Alzey beginnen heute Verkehrseinschränkungen in der unteren Bahnhofstraße. Grund dafür ist der Bau einer neuen Trafostation durch EWR auf Höhe der Hausnummer 100. Morgen wird die Station angeliefert und aufgestellt. Dafür wird die Bahnhofstraße im Baustellenbereich zeitweise vollgesperrt. Ab Mittwoch wird die Straße dann für die Anschlussarbeiten voraussichtlich rund 6 Wochen halbseitig gesperrt. Der Verkehr wird dabei aus Richtung Spießgasse an der Baustelle vorbeigeführt. Die neue Trafostation soll die Leistungsfähigkeit und Versorgungssicherheit des Stromnetzes verbessern und den Anschluss neuer Gebäude ermöglichen. Verkehrsteilnehmer werden gebeten, die ausgeschilderten Umleitungen zu beachten und mehr Fahrzeit einzuplanen. Auch Anwohner müssen sich auf Einschränkungen einstellen. Busfahrgäste sollten sich zudem vor Fahrtantritt über mögliche Änderungen im Alzeyer Linienverkehr informieren. Zum Sport. Die Wrestling Tigers vom VfL 1848 Bad Kreuznach sind mit einem klaren 53:8 Sieg in die neue Saison der Verbandsliga Arge Rheinland-Pfalz gestartet. Beim ersten Kampftag setzte sich der VfL am Samstag bei der TSG Hasloch durch und übernahm damit die Tabellenführung. Besonders stark zeigten sich Jason Götze, Togrul Rüstamli und Kiel Beratsiuk. Alle drei gewannen ihre Kämpfe vorzeitig. Götze und Beratsiuk jeweils mit Schultersieg, Rüstamli durch technische Überlegenheit. Auch Satichi Selim, Shamil Idrosov, Kevin Huff, Nikita Arthur Hörner und Ilja Rutz holten wichtige Mannschaftspunkte für den VfL. Bei der TSG Hasloch kamen Luis Angelo Werner und Levin Rimmer zu Siegen. Die Haslocher stellten nach vielen Jahren erstmal wieder eine Mannschaft im Erwachsenenligenbetrieb. Erster Vorsitzender Oliver Eich freute sich besonders über den Einsatz zahlreicher Jugendlicher auf beiden Seiten.
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3: Immer auf den Tacho schauen. Es kann sein, dass ihr den nächsten Blitzer entdeckt, lieber Autofahrer. Dann bitte anrufen über die 0671 920 88 88 0. Im Augenblick gibt es die Blitzer in Idar-Oberstein in der Vollmersbachstraße, aber auch in Bad Sobernheim in der Staudernheimer Straße. Gute Fahrt.
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3: Die Temperaturen steigen weiter und das noch bis zu 32 Grad heute. Wir haben jetzt 17 in Bad Kreuznach an den Crucenia-Thermen. Auch in Eckelsheim in der Bellerkirche sind es 17 Grad. In Buhlenberg messen wir 18 und an den Messehallen Idar-Oberstein haben wir 19 Grad gemessen. Es werden heute im Laufe des Tages noch bis zu 32 Grad, wird also richtig heiß. Morgen auch nochmal viel Hitze, erst ab Mittwoch gibt es ein bisschen Abkühlung. Aber es bleibt die ganze Woche über sonnig.
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3: Paul Kleilmund übernimmt gleich für den Nachmittag das Programm und wird dann hier durch den Nachmittag führen ab 12 Uhr. Bis dahin noch ein bisschen Musik hier bei der Antenne und ich bin Thorsten Subert. Schönen Montag.
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1: Ich bin Thorsten Subert. Schönen guten Tag. Lokale Aktionsgruppe Welterbe Oberes Mittelrheintal berät über neue Förderprojekte. Außerdem in unseren Lokalnachrichten um 12:30. 13-jähriger Scooterfahrer flüchtet vor Polizeikontrolle in Bingen. Verkehrseinschränkungen in der Alzeyer Bahnhofstraße und Wrestling Tigers mit klarem Sieg zum Saisonauftakt.
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2: Ich bin Babette Büchner. Die AfD hat die Landtagswahl in Sachsen-Anhalt mit großem Vorsprung gewonnen. Spitzenkandidat Ulrich Siegmund sieht einen Regierungsauftrag. Da es aber nicht zur absoluten Mehrheit gereicht hat, will die Partei jetzt nach Partnern suchen. Sollte es mit einer Regierungsbildung nicht klappen, hat BSW-Spitzenkandidat Thomas Schulze seine Bereitschaft bekräftigt, Siegmund ins Amt zu verhelfen. Das BSW werde sich in einem dritten Wahlgang im Landtag enthalten, sagte er im Deutschlandfunk. Der Erdrutschsieg der AfD sorgt unterdessen auch international für viel Aufmerksamkeit.
3: Die italienische Zeitung La Stampa etwa schreibt, 81 Jahre nach Hitlers Untergang gewinnt eine Partei, die sich auf jenes Deutschland beruft. West France in Frankreich spricht unter anderem von einer Beleidigung des Versprechens nie wieder. Rechtspopulistische Politiker in Europa gratulieren. US-Präsident Trump postete eine Balkengrafik des AfD-Sieges ohne weiteren Kommentar. Und US-Milliardär und AfD-Sympathisant Elon Musk gratuliert mit zwei deutschen Worten: gut gemacht. Aus Berlin, Ronny Tochau.
2: Die Polizei fahndet weiter nach dem mutmaßlichen Täter hinter den Sabotageangriffen auf das deutsche Stromnetz. Auch ein Großeinsatz im Hambacher Forst nahe Köln gestern blieb ohne Hinweise auf den 48-Jährigen aus dem Ruhrgebiet.
4: Steckt wirklich ein Einzeltäter hinter den versuchten Anschlägen? Der Gesuchte hatte sich in Bekennerschreiben dazu bekannt und als Motiv die Nutzung fossiler Brennstoffe wie Braunkohle genannt. Er hatte diese als Verbrechen bezeichnet. Aber kann eine einzelne Person innerhalb kurzer Zeit Anschläge in verschiedenen Bundesländern verüben oder hatte er Helfer? Viele Fragen sind weiter offen und es gibt weitere aktuelle Einsätze an Umspannwerken in Wesel am Niederrhein und in Berlin. Ob es erneut um Sabotage geht, ist noch unklar. Diana Kramer, Nachrichtenredaktion.
2: Wie vertrauenswürdig ist die KI-Anwendung? Ist es sicher, wenn ich ihr sensible Daten gebe? Das soll bald durch ein TÜV-Zertifikat erkennbar sein. Die TÜV-Organisationen testen gerade mit Pilotpartnern ein KI.

0: E-Zertifizierungsprogramm. Schon Ende des Jahres könnten diese KI-Bescheinigungen schrittweise eingeführt werden, teilte der TÜV-Verband mit.
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3: Der Blick auf die Straßen um kurz nach 12. Bad Kreuznach gibt Stau auf der Alzeyer Straße statt einwärts Richtung Mosenheimer Straße. Da braucht er 10 Minuten länger. Nicht vergessen, die Wilhelmstraße ist hier ab der Ochsenbrücke statt einwärts gesperrt und deswegen da die Ecke Stau. In der Oberstein haben wir auch Stau auf der Mainzer Straße Richtung B41, 5 Minuten Zeitverlust. Und ansonsten wird geblitzt in Bad Kreuznach auf der Dürerstraße, in Bad Sobernheim auf der Staudernheimer Straße, in Alzey auf der A61 und in Idar-Oberstein auf der Vollmersbachstraße. Habt ihr noch was gesehen? Staus, Blitze, Gefahrenmeldungen? Dann gerne anrufen oder eine WhatsApp schicken. Geht über dieselbe Nummer 0671 920 88 88 0. Eine gute Fahrt!
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3: Ja, heute gibt es nochmal spätsommerliche Temperaturen. Ja, um die 32 Grad heute. Ein Mix aus Sonne und Wolken. Also genießt das Wetter heute nochmal. Die aktuellen Zahlen aus den Regionen. Stipshausen am alten Pflegeheim 20 gemessen. Idar-Oberstein an der Felsenkirche 21. Oberndorf am Kirschberg 22 und im Bad Kreuznach am Puck, da haben wir 23 Grad.
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3: So, ich muss euch was sagen. Ich war wirklich sprachlos gestern. Ja, wir saßen so bei meiner Tante, bei meinem Onkel auf der Terrasse. Ja, Opa war auch da. Und irgendwie sind wir dann auf das Thema Sport gekommen. Und mein Opa fragte mich dann so zufällig, ja Paul, machst du eigentlich irgendeinen Sport? Also da war ich schon sehr verwundert und dann ich so, ja klar, ich gehe ins Fitnessstudio und auch und gehe joggen. Ne? Und wisst ihr, was der dann sagte? Ja, das ist doch kein Sport. Ich bin wirklich, ich muss euch sagen, ich bin fast vom Stuhl gefallen. Ich mache das jetzt auch schon länger mit dem Joggen, mit dem Gym durchziehen. Und ich weiß bis jetzt nicht, was er sich unter Sport irgendwie vorstellt. Ich habe gesagt, ja, irgendwie Mannschaftssport oder was meinst du? Aber da hat er auch nicht irgendwie drauf geantwortet. Ich war wirklich fassungslos. Nee, was war der Sonntagnachmittag bei mir? Das Wochenende sah aber auch anders aus. Es gab ja das Fischerstechen über Kreuznach. Es war ja auch sehr sportlich und da werden wir auf jeden Fall in dieser Stunde mal drüber sprechen. Der Paul ist hier. Hi.
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1: 7. September 1981. Sheena Easton steigt mit For Your Eyes Only in die Charts ein. Es ist der Soundtrack zum gleichnamigen 12. James-Bond-Film. Im Song geht es um eine Frau, die Dinge für ihren Mann tut, die alleine für ihn bestimmt sind, die nur er sehen darf. Man erfährt im Song, was er in ihr auslöst, wie frei und leidenschaftlich sie sich durch ihn fühlt. Sie singt davon, dass sie zwar ein offenes Buch ist, aber nur für ihn. Ursprünglich wird dieser Song der Band Blondie angeboten. Sängerin Debbie Harry empfindet den Text aber als unterwürfig. Das würde nicht zu ihr passen. Blondie schreiben dann ihren eigenen Song für den James-Bond-Film. Der Produzent des Films interessiert sich dafür allerdings wenig. Er möchte lieber Sheena Easton als Sängerin für For Your Eyes Only. Im Endeffekt wahrscheinlich die beste Wahl. For you.

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1: Ich bin Thorsten Subert, schönen guten Tag. Die lokale Aktionsgruppe Welterbe Oberes Mittelrheintal hat für den 16. September zur 10. Liedersitzung eingeladen. Die Sitzung findet im Sitzungssaal in Kestert statt und kann auch digital besucht werden. Auf der Tagesordnung stehen zahlreiche Projekte, die sich um eine EU-Förderung beworben haben. Vorgestellt werden unter anderem die Entwicklung der Radregion Lorelei, Gästeführungen von Menschen mit Behinderung, die Welterbe-Detektive, ein digitaler Stützpunkt und Projekte rund um Wein, Landschaft und traditionelle Handwerkskunst. Im nicht öffentlichen Teil berät die LAG über Förderbeschlüsse und Mittelaufstockungen. Anmeldungen für die Sitzung müssen bis zum 10. September eingereicht werden. Die lokale Aktionsgruppe Welterbe Oberes Mittelrheintal ist ein Zusammenschluss öffentlicher Stellen, Wirtschafts- und Sozialpartner sowie der Zivilgesellschaft. Die Polizei hat am Samstag in Bingen einen Jugendlichen auf einem E-Scooter gestoppt. Wie die Polizei mitteilt, war der Junge am Abend in der Innenstadt durch seine Fahrweise aufgefallen. Er fuhr unter anderem in rasanten Schlangenlinien und missachtete den fließenden Verkehr. Als die Beamten ihn kontrollieren wollten, flüchtete er trotz Blaulicht, Martinshorn und Lautsprecherdurchsage. Nach kurzer Verfolgung holten die Polizisten den Fahrer zu Fuß ein und stoppten ihn auf dem Winzerfestgelände. Bei der Kontrolle stellte sich heraus, dass der Junge erst 13 Jahre alt war. Hinweise auf Alkohol oder Drogen ergaben sich nicht. Die Polizei stellte den E-Scooter zunächst sicher. Wenig später holte der Vater seinen Sohn auf der Binger Dienststelle ab. Weil E-Scooter erst ab 14 Jahren gefahren werden dürfen, leitete die Polizei gegen den Vater als Halter ein Bußgeldverfahren über 90 Euro ein. Anschließend bekam er den E-Scooter zurück. In Alzey beginnen heute Verkehrseinschränkungen in der unteren Bahnhofsstraße. Grund dafür ist der Bau einer neuen Trafostation durch EWR auf Höhe der Hausnummer 100. Morgen wird die Station angeliefert und aufgestellt. Dafür wird die Bahnhofsstraße im Baustellenbereich zeitweise voll gesperrt. Ab Mittwoch wird die Straße dann für die Anschlussarbeiten voraussichtlich rund 6 Wochen halbseitig gesperrt. Der Verkehr wird dabei aus Richtung Spießgasse an der Baustelle vorbeigeführt. Die neue Trafostation soll die Leistungsfähigkeit und Versorgungssicherheit des Stromnetzes verbessern und den Anschluss neuer Gebäude ermöglichen. Verkehrsteilnehmer werden gebeten, die ausgeschilderten Umleitungen zu beachten und mehr Fahrzeit einzuplanen. Auch Anwohner müssen sich auf Einschränkungen einstellen. Busfahrgäste sollen sich zudem vor Fahrtantritt über mögliche Änderungen im Alzeyer Linienverkehr informieren. Zum Sport. Die Wrestling Tigers vom VfL 1848 Bad Kreuznach sind mit einem klaren 53:8 Sieg in die neue Saison der Verbandsliga Arge Rheinland-Pfalz gestartet. Beim ersten Kampftag setzte sich der VfL am Samstag bei der TSG Hasloch durch und übernahm damit die Tabellenführung. Besonders stark zeigten sich Jason Götze, Togrül Rizdamli und Kirill Berasyuk. Alle drei gewannen ihre Kämpfe vorzeitig. Götze und Berasyuk jeweils mit Schultersieg, Rüstamli durch technische Überlegenheit. Auch Satici Selim, Shamil Idrisov, Kevin Haaf, Nikita Arthur Hörner und Ilja Rutz holten wichtige Mannschaftspunkte für den VfL. Bei der TSG Hasloch kamen 2 Ringer zu Siegen. Die Haslocher stellten nach vielen Jahren erstmals wieder eine Mannschaft im Erwachsenenligenbetrieb. Der erste Vorsitzende der Wrestling Tigers, Oliver Eich, freute sich besonders über den Einsatz zahlreicher Jugendlicher auf beiden Seiten.
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3: Update von den Straßen um 12:50. Kleiner Stau, Bad Kreuznach, stadteinwärts auf der Alzeyer Straße Richtung Bosenheimer Straße. Ja, die Ochsenbrücke ist ja aktuell stadteinwärts gesperrt. Da dauert es länger, die Ecke sowieso. Idar-Oberstein, Mainzer Straße Richtung B41, stockender Verkehr, müsst ihr ein bisschen mehr Zeit und einplanen. Und ansonsten fahrt nicht so schnell, wir haben Blitzer. In Bad Kreuznach, Dürerstraße, Bad Sobernheim, Staudernheimer Straße wird geblitzt. In Alzey auf der A61, Vollmersbachstraße in Idar-Oberstein. Habt ihr noch was gesehen? Staus, Blitzer, Unfälle gerne hier abgeben. Wir geben das wieder weiter an euch über die 0671 920 88 88 0. Eine gute Fahrt euch!
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3: Heute nochmal Temperaturen über 30 Grad. Ein Mix aus Sonne und Wolken. Ah, der Sperrzimmer dreht nochmal auf. Ich finde, es hätte irgendwie an einem Wochenende mal nochmal sein können. Ja, es ist halt der Montag jetzt, aber morgen, ja, am Dienstag auch sommerliche Temperaturen um die 30 Grad. Die aktuellen Zahlen aus den Regionen: Niederbrombach 21 gemessen, Idar-Oberstern an der Mikado-Halle auch, Bad Münster am Stein, Ebernburg 23 und Bad Kreuznach am Denkmalmischen Moor auch 23 Grad.
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3: Nach dem Jahrmarkt kommt das Fischerstechen. Und was da am vergangenen Wochenende so abging, darüber sprechen wir nach zwei Songs auf der Antenne. Ich bin Paul, einen schönen Mittag euch.
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0: Ihr hört die Antenne am Montag und ja, das Bad Kreuznacher Fischerstechen war eine gut besuchte Veranstaltung, die an mancher Stelle auch für manche Überraschungen gesorgt hat, zum Beispiel da auch bei den Booten, die ja ganz neu gestaltet worden sind. Wer also die alten Kähne in den alten Farben gesucht hatte, der wurde da ja überrascht quasi. Ein rotes, ein grünes, ein pinkfarbenes und ein buntes Boot sind auf der Nahe zu sehen gewesen. Seit der letzten Saison sind die Boote grundsaniert und neu gestaltet worden, unter anderem auch von Armin Steinbrecher von der Fahrschule Steinbrecher, der zwei der Boote selbst mitgestaltet hat. Er muss mit seinem Team im kommenden Jahr allerdings auf seinen Stecher Dennis Steinbrecher ja verzichten. Dieser hatte ja in diesem Jahr zum dritten Mal den Stadtmeistertitel geholt und ist dann vom Verkehrsverein Bad Kreuznach in die Jury verpflichtet worden ab dem kommenden Jahr. Thorsten Subert im Gespräch mit Armin Steinbrecher.
1: Hier geht gerade ein Champion verloren, weil er gewonnen hat. Euer Team wird jetzt einen Champion als Jurymitglied stellen nach dem dritten Sieg. Ist das ein herber Verlust für die Fahrschule Steinbrecher?
2: Ja, auf jeden Fall, ja, weil der steht ja so brutal fester da vorne drauf. Ja. Das macht ja kein Zweiter. Ja. Und Nachwuchs in dieser Kategorie zu bekommen, ist schwer.
1: Ein Vorteil hätte der Nachwuchs, denn eines muss man ja auch sagen, ein Stecher ist nur so gut wie sein Ruderteam an den Paddeln. Ihr seid auch als Team stark.
2: Ja, das sind wir auch. Wir sind ja schon jahrelang dabei. Ich glaube, das ist jetzt mittlerweile das 12. Jahr, wo wir hier sind. Ja, wir bauen immer unser eigenes Festzelt da hinten auf und die Hüpfburg ist immer präsent und alles. Die Kinder nehmen das ganz doll an. Ja, und von daher, ich lasse mir dafür nächstes Jahr schon was einfallen. Ja.
1: Also die Suche beginnt eher im familiären Umfeld oder kann man sich bei euch bewerben?
2: Nein, das muss schon in Richtung Fahrschule sein, ja. Wir wollen, Schuster bleibt bei deinen Leisten, ja, genau so sieht's aus. Wir haben einen Türke, der könnte vielleicht da vorne draufstehen, ja. Und unseren Abdi, das ist ein Somalier, der hat gesagt, ja, ich mach das, aber das Problem ist, der kann nicht schwimmen. Ja, das müssen wir ihm erst noch beibringen, ja.
1: Na gut, dann vielleicht wird die DLRG schon mal im ersten Training helfen und danach werden wir einen neuen Stecher erleben.
2: Das wäre eine tolle Sache, ja.
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1: Ich bin Thorsten Subert. Schönen guten Tag. Lokale Aktionsgruppe Welterbe Oberes Mittelrheintal berät über neue Förderprojekte. Außerdem in unseren Lokalnachrichten um 12:30. 13-jähriger Scooterfahrer flüchtet vor Polizeikontrolle in Bingen. Verkehrseinschränkungen in der Alzeyer Bahnhofstraße und Wrestling Tigers mit klarem Sieg zum Saisonauftakt.
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2: Ich bin Bobbit Büchner. Nach ihrem Wahlsieg in Sachsen-Anhalt hat die AfD ein klares Ziel. Sie will ein ähnliches Ergebnis im Bund. Bei der kommenden Bundestagswahl werde die AfD mit Abstand als stärkste Kraft hervorgehen, mit einem ganz klaren Regierungsauftrag, sagte Co-Chefin Alice Weidel.
3: Die CDU, CSU wird nie mehr wieder eine Bundestagswahl gewinnen können. Das ist Fakt. Der Abstand ist jetzt schon bei 10% zu uns. Und mein erklärtes Ziel ist, den Abstand deutlich in kürzester Zeit auszubauen und auf mindestens 40% anzuwachsen für die nächste Bundestagswahl.
2: In Sachsen-Anhalt ist die AfD nach dem vorläufigen Ergebnis klar stärkste Kraft geworden. Zur absoluten Mehrheit hat es jedoch nicht gereicht. Das VW-Werk Osnabrück soll mit Rüstungsaufträgen eine neue Zukunft bekommen. Volkswagen, das Land Niedersachsen und der Investor Aurelius Capital haben Eckpunkte für einen Verkauf vereinbart. Die jetzt angesteuerte Lösung bietet nach Angaben des Betriebsrats eine Zukunft für knapp 1.400 der derzeit insgesamt 1.800 Beschäftigten. Die US-Unterhändler Steve Witkoff und Jared Kushner haben inzwischen mit beiden Seiten gesprochen, in Moskau und in Kiew. Was sie konkret für ein Ende des Ukraine-Kriegs vorgeschlagen haben, bleibt aber offen. Genauso wie die Frage, ob Russland und die Ukraine wieder direkt miteinander verhandeln.
4: Die Rückkehr zum trilateralen Format könnte Fortschritte bringen, sagte Kushner zum Abschluss des ersten Besuchs der US-Gesandten in Kiew. Selenskyj äußerte sich wenig optimistisch zu einem baldigen Kriegsende. Sollte sich der Krieg bis zum Winter ziehen, und danach sieht es aktuell aus, brauchen wir ein Winterpaket. Die Gespräche nannte er äußerst inhaltsvoll und kündigte ein baldiges Treffen der Ukraine, der Europäer und der Amerikaner an. Aus Moskau, Katharina Schröder.
2: Nordsee und Ostsee waren in diesem Sommer deutlich wärmer als üblich. Das zeigen neue Messungen des Bundesamts für Seeschifffahrt und Hydrographie. Die Nordsee hat demnach ihren fünftwärmsten Sommer seit 1997 erlebt, die Ostsee den siebtwärmsten. Die Gewässer um Helgoland gehörten dabei zu den besonders stark erwärmten Regionen der Nordsee.
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6: Der Blick auf die Straßen um kurz nach 1. Da habe ich Blitzer, Bad Kreuznach, Dürerstraße nach wie vor, Bad Sobernheim, Staudernheimer Straße. In Alzey wird auf der A61 geblitzt und in Idar-Oberstein auf der Vollmersbachstraße. Habt ihr noch was gesehen? Dann gerne anrufen oder eine WhatsApp-Sprachnachricht schicken an die 0671 920 88 88 0.

0: Eine gute Fahrt euch.
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0: Heute nochmal sommerliche Temperaturen. Um die 32 Grad sind da heute drin. Ein Mix aus Sonne und Wolken. Es bleibt trocken. Morgen dann auch erstmal tagsüber trocken. Temperaturen um die 30 Grad und in der Nacht dann Regen möglich. Die aktuellen Zahlen aus den Regionen: Schwollen am Kälteraum 20, Ida Oberstein am Stadion im Haag 21, Gutenberg an der Gutenburghalle 23 und ebenso in Bad Kreuznach am Burgerplatz.
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0: Wir sprechen natürlich weiter über das Fischerstechen. Thorsten Subert war da für uns vor Ort und hat mit dem Siegerteam gesprochen. Gleich danach zwei Songs hier auf der Antenne. Der Paul ist hier. Hallo.
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0: Ihr hört die Antenne an diesem Montag. Es war wirklich, wirklich spannend beim Fischer-Kahn-Slalom, dem lustigen Beitrag beim Fischerstechen in Bad Kreuznach. Denn zur Auflockerung gab es ja am Sonntag nochmal diesen besonderen Wettbewerb, sage ich mal, bei dem die Teilnehmer mit den Booten gegen die Zeit über einen Parcours mussten. Und das war wieder, ja, man kann sagen, recht amüsant, da es da manche Verruderer gab. Der eine oder andere hatte sein Paddel nicht richtig benutzt und dann gab es ein Drehen der Boote. Einer ist kurz vor dem Ziel ins Wasser gefallen. Es ist also einiges passiert beim Fischer-Kahn-Slalom. Die DLRG, die ja diesen Wettbewerb auch ausrichtet, hatte wieder einmal starke Zeiten hingelegt und es sah so aus, als wenn sie abermals den Sieg davontragen würden, wie schon in den Jahren zuvor. Doch ein spät angemeldetes zusätzliches Außenseiterboot hatte ihnen dann doch den Rang abgelaufen. Sieger war das Team 111. Thorsten Subert hat im Anschluss mit Petro Schaphoff von 111 gesprochen.
1: Fischer-Kahn-Slalom war ja wirklich großartig, wie ihr da die Zeit hingelegt habt. Zunächst mal, wie war das Getränk? War das angenehm?
2: Oh, das war herrlich. Das war richtig gut.
1: Also mal ein bisschen Abkühlung auch bei dem warmen Wetter. Wie oft hast du schon auf der Plattform gestanden oder war das jetzt das erste Mal? Du warst ja nicht der Stecher für euer Team.
2: Ja, das war das erste Mal für mich heute. Da war ein bisschen nervös, aber ja, es ging ganz gut.
1: Könnte es sein, dass 111 dann im nächsten Jahr sogar zwei Teams stellt? Immerhin hattet ihr doch einen sehr stabilen Stecher und du warst auf der Plattform auch sehr stabil.
2: Genau, ja, eventuell stehen wir nochmal ein Team auf, zwei Teams sogar. Ja, wir sind auf jeden Fall dabei.
1: Würde ich mich sehr freuen. Wie würdest du sagen, ist das Geheimnis oder was ist das Geheimnis, dass ihr so wahnsinnig schnell wart? Ihr wart ja wirklich unter zwei Minuten, das hat kein anderer geschafft. Habt ihr einfach hammermäßiges Paddel- und Ruderteam?
2: Ja, das Geheimnis ist einfach, wir müssen halt einfach zusammenhalten. Einer muss das Kommando geben und dann einfach Vollgas geben.
1: So, und jetzt schnell mal für alle, die absolut keine Ahnung haben, was hinter 111, also der 111, steckt. Was ist die 111?
2: Die 111 ist die christliche Gemeinde in Bad Kreuznach, Schwabenheimer Weg. Die 111 steht für unsere Hausnummer und genau, deswegen heißen wir so, ja.
1: Wunderbar, ich merke, ihr seid eine Gemeinde, die gut zusammenhält. Vielen Dank und ja, dann bis zum nächsten Fischer-Kahn-Slalom oder sogar Stechen.
0: Zum ersten Mal im Jahr 2026 dabei, das Team 111. Sie werden in den nächsten Jahren sicherlich weitere Boote stellen und noch einige Male von sich reden lassen.

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1: Ich bin Thorsten Subert, schönen guten Tag. Die lokale Aktionsgruppe Welterbe Oberes Mittelrheintal hat für den 16. September zur 10. Liedersitzung eingeladen. Die Sitzung findet im Sitzungssaal in Kestert statt und kann auch digital besucht werden. Auf der Tagesordnung stehen zahlreiche Projekte, die sich um eine EU-Förderung beworben haben. Vorgestellt werden unter anderem die Entwicklung der Radregion Lorelei, Gästeführungen von Menschen mit Behinderung, die Welterbe-Detektive, ein digitaler Stützpunkt und Projekte rund um Wein, Landschaft und traditionelle Handwerkskunst. Im nicht öffentlichen Teil berät die LAG über Förderbeschlüsse und Mittelaufstockungen. Anmeldungen für die Sitzung müssen bis zum 10. September eingereicht werden. Die lokale Aktionsgruppe Welterbe Oberes Mittelrheintal ist ein Zusammenschluss öffentlicher Stellen, Wirtschafts- und Sozialpartner sowie der Zivilgesellschaft. Die Polizei hat am Samstag in Bingen einen Jugendlichen auf einem E-Scooter gestoppt. Wie die Polizei mitteilt, war der Junge am Abend in der Innenstadt durch seine Fahrweise aufgefallen. Er fuhr unter anderem in rasanten Schlangenlinien und missachtete den fließenden Verkehr. Als die Beamten ihn kontrollieren wollten, flüchtete er trotz Blaulicht, Martinshorn und Lautsprecherdurchsage. Nach kurzer Verfolgung holten die Polizisten den Fahrer zu Fuß ein und stoppten ihn auf dem Winzerfestgelände. Bei der Kontrolle stellte sich heraus, dass der Junge erst 13 Jahre alt war. Hinweise auf Alkohol oder Drogen ergaben sich nicht. Die Polizei stellte den E-Scooter zunächst sicher. Wenig später holte der Vater seinen Sohn auf der Binger Dienststelle ab. Weil E-Scooter erst ab 14 Jahren gefahren werden dürfen, leitete die Polizei gegen den Vater als Halter ein Bußgeldverfahren über 90 Euro ein. Anschließend bekam er den E-Scooter zurück. In Alzey beginnen heute Verkehrseinschränkungen in der unteren Bahnhofsstraße. Grund dafür ist der Bau einer neuen Trafostation durch EWR auf Höhe der Hausnummer 100. Morgen wird die Station angeliefert und aufgestellt. Dafür wird die Bahnhofsstraße im Baustellenbereich zeitweise voll gesperrt. Ab Mittwoch wird die Straße dann für die Anschlussarbeiten voraussichtlich rund 6 Wochen halbseitig gesperrt. Der Verkehr wird dabei aus Richtung Spießgasse an der Baustelle vorbeigeführt. Die neue Trafostation soll die Leistungsfähigkeit und Versorgungssicherheit des Stromnetzes verbessern und den Anschluss neuer Gebäude ermöglichen. Verkehrsteilnehmer werden gebeten, die ausgeschilderten Umleitungen zu beachten und mehr Fahrzeit einzuplanen. Auch Anwohner müssen sich auf Einschränkungen einstellen. Busfahrgäste sollen sich zudem vor Fahrtantritt über mögliche Änderungen im Alzeyer Linienverkehr informieren. Zum Sport. Die Wrestling Tigers vom VfL 1848 Bad Kreuznach sind mit einem klaren 53:8 Sieg in die neue Saison der Verbandsliga Arge Rheinland-Pfalz gestartet. Beim ersten Kampftag setzte sich der VfL am Samstag bei der TSG Hasloch durch und übernahm damit die Tabellenführung. Besonders stark zeigten sich Jason Götze, Togrül Rizdamli und Kirill Berasyuk. Alle drei gewannen ihre Kämpfe vorzeitig. Götze und Berasyuk jeweils mit Schultersieg, Rüstamli durch technische Überlegenheit. Auch Satici Selim, Shamil Idrisov, Kevin Haaf, Nikita Arthur Hörner und Ilja Rutz holten wichtige Mannschaftspunkte für den VfL. Bei der TSG Hasloch kamen 2 Ringer zu Siegen. Die Haslocher stellten nach vielen Jahren erstmals wieder eine Mannschaft im Erwachsenenligenbetrieb. Der erste Vorsitzende der Wrestling Tigers, Oliver Eich, freute sich besonders über den Einsatz zahlreicher Jugendlicher auf beiden Seiten.
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3: Fahrt nicht so schnell, es wird eure Geschwindigkeit gemessen. In Bad Kreuznach, da zum Beispiel auf der Dürerstraße, da ist Tempo 30. Bad Sobernheim-Staudernheimer Straße, Alzey A61, Idar-Oberstein-Vollmersbach-Straße. Solltet ihr was gesehen haben, dann klingelt einfach durch oder schickt eine WhatsApp-Sprachnachricht. Ist dieselbe Nummer, 0671 920 88 88 0. Kommt gut an euer Ziel.
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3: Temperaturen über 30 Grad heute. Also es wird wirklich warm und schwül heute nochmal werden. Ein Mix aus Sonne und Wolken. Morgen ähnlich Sonne und Wolken und 29 Grad sind da drin. Die aktuellen Zahlen aus den Regionen, die gebe ich euch auch noch mit. Was messen wir? In Limbach am Kriegerdenkmal 22, Idi-Auberstein am Edelsteinmuseum 21, 20 sind es in Kettenheim in der Mittelgasse und in Bad Kreuznach, lass mich mal schauen, da am Planetenweg 23 Grad.
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3: Wir reisen gleich gemeinsam an einen eher sandigen Ort, ganz, ganz weit weg von der nahen Region. Denn Nathalie hat uns eine Frage geschickt, verrate ich euch gleich hier auf der Antenne.
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0: Nathalie aus Monsingen hat uns gefragt, wie tief sind eigentlich Wüsten? Ja, es gibt nur einen, der das bei uns beantworten kann. Thorsten, deine Antwort bitte.
1: Hä? Ich hab gar nichts verstanden.
2: Ähnlich wie bei den Meeren und Bergen sind Wüste, je nach Stelle, natürlich auch unterschiedlich tief. Die Wüste besteht aus sogenannten Wüstensediment, also Gesteinsmaterial, das verwittert, zerborsten, herausgewaschen oder vom Wind zerlegt wurde. Dabei wurden die Partikel, die größtenteils aus Quarz, also Sand bestehen, immer kleiner. Die Tiefe der Wüste ist nun der senkrechte Abstand vom festen Untergrund bis zur Oberfläche des lockeren Wüstensediments. Und der kann nahezu 0 mm betragen, dort wo nur wenige Sandkörner den felsigen Untergrund bedecken. Kann aber auch bis zu 2.500 Meter erreichen, wie in den Wüsten Arizonas. Unsere nächste Wüste, die Sahara, deren Sand wir im Sommer gerne in unsere Wohnzimmer geweht bekommen, ist maximal 1.000 Meter tief.
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1: Ich bin Thorsten Subert. Schönen guten Tag. Lokale Aktionsgruppe Welterbe Oberes Mittelrheintal berät über neue Förderprojekte. Außerdem in unseren lokalen Nachrichten um 12:30. 13-jähriger Scooterfahrer flüchtet vor Polizeikontrolle in Bingen. Verkehrseinschränkungen in der Alzeyer Bahnhofstraße und Wrestling Tigers mit klarem Sieg zum Saisonauftakt.
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2: Ich bin Thomas Bleski. Nach ihrem klaren Wahlsieg in Sachsen-Anhalt strebt die AfD ein ambitioniertes Ziel an. Sie will auch im Bund die Regierungsmacht übernehmen. Bei der kommenden Bundestagswahl werde die AfD mit Abstand als stärkste Kraft hervorgehen, sagte AfD-Co-Chefin Weidel.
3: Die AfD tritt selbstbewusst auf und glaubt langfristig auch im Bund die Nummer 1 zu werden. Weidel ist sich sicher, die CDU-CSU wird nie wieder eine Bundestagswahl gewinnen. Begründung: Deutschland wünscht sich einen Politikwechsel. Kanzler Merz kritisierte sie unter anderem wegen illegaler Migration, hoher Energiepreise sowie hoher Steuern und Abgaben. In Sachsen-Anhalt wurde die AfD stärkste Kraft. Die angestrebte absolute Mehrheit verpasste sie allerdings. Spitzenkandidat Siegmund setzt deshalb nun auf andere Fraktionen oder einzelne Abgeordnete anderer Parteien, die ihm zur Macht verhelfen sollen. David Riemer, Berlin.
2: Nach dem Parteiaustritt der meisten ihrer Mitglieder will sich die Thüringer BSW-Landtagsfraktion auflösen und den Weg für eine Neugründung freimachen. Für die neue Fraktion wurde von Ex-BSWlern eine neue Partei mit dem Namen Thüringen gerecht gegründet. Vizeministerpräsidentin Katja Wolf steht an der Spitze. Volkswagen will das Werk Osnabrück an den Finanzinvestor Aurelius und das Land Niedersachsen verkaufen. Der Standort soll schrittweise zu einem Kompetenzzentrum für Sicherheits- und Verteidigungslösungen weiterentwickelt werden.
4: Das Werk in Osnabrück stand seit 1949 vor allem im Zeichen des Käfer Cabrios von VW. Später wurden dort durch den Karosseriebauer Karmann auch Cabrios und Sportcoupés für andere Hersteller gebaut. Mit dem Verkauf und der neuen Perspektive im Rüstungsbereich sollen 3/4 der 1800 Beschäftigten übernommen werden. Gemeinsam mit dem israelischen Rüstungskonzern Rafael sollen in Osnabrück künftig Luftverteidigungssysteme für Raketen, Marschflugkörper und Drohnen entwickelt und gebaut werden. Diana Kramer, Nachrichtenredaktion.
2: Wie vertrauenswürdig ist eine KI-Anwendung? Das soll bald durch ein TÜV-Zertifikat erkennbar sein. Die Überwachungsvereine testen gerade mit Pilotpartnern ein Zertifizierungsprogramm. Bereits Ende des Jahres könnten die Bescheinigungen schrittweise eingeführt werden. Hersteller und Anbieter sollen damit unabhängig nachweisen können, dass ihre Systeme sicher sind.
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6: 14.03 Uhr. Wir schauen einmal auf die Straßen. Da habe ich Stau in Idar-Oberstein auf der Nahe Hochstraße. Das ist die B41. Wenn ihr Richtung Saarbrücken unterwegs seid, stockender Verkehr, 10 Minuten Zeitverlust und ansonsten noch Blitzer. In Bad Kreuznach auf der Dürerstraße wird nach wie vor geblitzt. Bingen, Matthias, Erzberger Straße steht einer. In Argenthal auf DB50 wird geblitzt. Laufersweiler L182 steht einer. Und ansonsten noch in Hermeskeil auf der Trierer Straße. Habt ihr noch was gesehen? Staus, Blitzer, Gefahrenmeldungen? Dann gerne anrufen oder eine WhatsApp schicken. Geht beides über die 0671 920 88 88 0. Kommt gut durch!
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6: Temperaturen über 30 Grad heute nochmal, das müssen wir genießen. Ja, ein Mix aus Sonne und Wolken.

0: Wilken, die Sonne ist häufig da, auch morgen das Ganze nochmal, dann auch Temperaturen über 30 Grad wieder. Lassen wir uns mal auf die aktuellen Zahlen schauen. In Heinzenberg an der Burgruine Heinzenberg 27, ebenso in Idar-Oberstein an den Messehallen, in Sponsheim in der Pfarrer-Franz-Komo-Straße 29 und in Bad Kreuznach am Burgerplatz ebenfalls 29 Grad gemessen.
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0: In der nächsten halben Stunde habe ich nicht nur gute Musik für euch dabei, sondern auch unsere Ausgehtipps. Da erfahrt ihr dann, was in der Region so abgeht, wo ihr hingehen könnt. Ausflugstipps, genau. Und ja, wie gesagt, Musik ist auch mit dabei. Lasst mich mal schauen. Dua Lipa, Houdini mit dabei. Und den Anfang macht jetzt Kygo, Khalid Griffin. Finn, das ist Save My Love.
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0: die Antenne. Am Montag, 14.12 Uhr haben wir es. Jetzt schauen wir mal auf die Region, was es so an Veranstaltungen gibt.
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0: Heute geht das Binger Winzerfest 2026 zu Ende. Am letzten Festtag gibt es in der Binger Innenstadt noch einmal Wein. Live-Musik ist auch mit dabei und weitere Angebote auf insgesamt 5 Festplätzen. Insgesamt präsentieren 13 Winzer beim Weinfest ihre Weine. Dazu gibt es auf den verschiedenen Festplätzen ein Programm mit Musik und Essen. Auch der Rummel ist heute noch geöffnet, der seit 14 Uhr. Und generell ist das Winzerfest dann ab 15 Uhr für euch da. Mode, Stil und pure Lebensfreude, das gibt's am Mittwoch im Felke Center Bad Sobernheim. Da findet erneut die Modenschau mit italienischem Flair statt. Einlass ist an dem Tag ab 18 Uhr. Um 19 Uhr geht's los. Die Models präsentieren wunderschöne Looks aus den aktuellen Kollektionen des Modegeschäfts Ringelwurm. Für den perfekten Blickfang sorgt das Optik- und Akustikstudio Stab mit den neuesten Brillentrends. Und weil Italien einfach dazugehört, das Restaurant La Dolce Vita verwöhnt euch da mit köstlichen Pizzen, herzhaften Salsillas und ausgewählten Weinen und weiteren leckeren Getränken. Mittwoch beim Felke Center Bad Sobernheim. Einlass ist ab 18 Uhr. Beginn der Modenschau ist um 19 Uhr. Die Konzertgesellschaft Bad Kreuznach führt am Sonntag Felix Mendelssohn Bartholdys Oratorium Paulus auf. Mit dabei sind professionelle Solisten sowie das Orchester der Kammerphilharmonie Europa unter der Leitung von Stefan Wasser. Mit dem Konzert möchte die Konzertgesellschaft ja zugleich an Mendelssohn und dessen Einsatz für Toleranz und Humanität erinnern. Außerdem soll die Aufführung ein Zeichen gegen Antisemitismus und gesellschaftliche Spaltung setzen. Karten gibt es je nach Kategorie ab 15 Euro bei Ticket Regional, der Touristinformation und im Wochenspiegel. Pauluskirche, dann Bad Kreuznach. Am Sonntag, der 13. September, 17 Uhr. Einlass ist dann schon ab 16 Uhr.
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0: Houdini habe ich jetzt in der Sendung von Dua Lipa. Wir haben es 14.14 Uhr. Habt einen entspannten Montagnachmittag. Genießt das Wetter, geht raus, wenn ihr Feierabend bald habt. Ja, ich weiß, es ist noch ein bisschen früh, aber der kommt ja auch irgendwann, ne?

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1: Ich bin Thorsten Subert, schönen guten Tag. Die lokale Aktionsgruppe Welterbe Oberes Mittelrheintal hat für den 16. September zur 10. Liedersitzung eingeladen. Die Sitzung findet im Sitzungssaal in Kestert statt und kann auch digital besucht werden. Auf der Tagesordnung stehen zahlreiche Projekte, die sich um eine EU-Förderung beworben haben. Vorgestellt werden unter anderem die Entwicklung der Radregion Lorelei, Gästeführungen von Menschen mit Behinderung, die Welterbe-Detektive, ein digitaler Stützpunkt und Projekte rund um Wein, Landschaft und traditionelle Handwerkskunst. Im nicht öffentlichen Teil berät die LAG über Förderbeschlüsse und Mittelaufstockungen. Anmeldungen für die Sitzung müssen bis zum 10. September eingereicht werden. Die lokale Aktionsgruppe Welterbe Oberes Mittelrheintal ist ein Zusammenschluss öffentlicher Stellen, Wirtschafts- und Sozialpartner sowie der Zivilgesellschaft. Die Polizei hat am Samstag in Bingen einen Jugendlichen auf einem E-Scooter gestoppt. Wie die Polizei mitteilt, war der Junge am Abend in der Innenstadt durch seine Fahrweise aufgefallen. Er fuhr unter anderem in rasanten Schlangenlinien und missachtete den fließenden Verkehr. Als die Beamten ihn kontrollieren wollten, flüchtete er trotz Blaulicht, Martinshorn und Lautsprecherdurchsage. Nach kurzer Verfolgung holten die Polizisten den Fahrer zu Fuß ein und stoppten ihn auf dem Winzerfestgelände. Bei der Kontrolle stellte sich heraus, dass der Junge erst 13 Jahre alt war. Hinweise auf Alkohol oder Drogen ergaben sich nicht. Die Polizei stellte den E-Scooter zunächst sicher. Wenig später holte der Vater seinen Sohn auf der Binger Dienststelle ab. Weil E-Scooter erst ab 14 Jahren gefahren werden dürfen, leitete die Polizei gegen den Vater als Halter ein Bußgeldverfahren über 90 Euro ein. Anschließend bekam er den E-Scooter zurück. In Alzey beginnen heute Verkehrseinschränkungen in der unteren Bahnhofsstraße. Grund dafür ist der Bau einer neuen Trafostation durch EWR auf Höhe der Hausnummer 100. Morgen wird die Station angeliefert und aufgestellt. Dafür wird die Bahnhofsstraße im Baustellenbereich zeitweise voll gesperrt. Ab Mittwoch wird die Straße dann für die Anschlussarbeiten voraussichtlich rund 6 Wochen halbseitig gesperrt. Der Verkehr wird dabei aus Richtung Spießgasse an der Baustelle vorbeigeführt. Die neue Trafostation soll die Leistungsfähigkeit und Versorgungssicherheit des Stromnetzes verbessern und den Anschluss neuer Gebäude ermöglichen. Verkehrsteilnehmer werden gebeten, die ausgeschilderten Umleitungen zu beachten und mehr Fahrzeit einzuplanen. Auch Anwohner müssen sich auf Einschränkungen einstellen. Busfahrgäste sollen sich zudem vor Fahrtantritt über mögliche Änderungen im Alzeyer Linienverkehr informieren. Zum Sport. Die Wrestling Tigers vom VfL 1848 Bad Kreuznach sind mit einem klaren 53:8 Sieg in die neue Saison der Verbandsliga Arge Rheinland-Pfalz gestartet. Beim ersten Kampftag setzte sich der VfL am Samstag bei der TSG Hasloch durch und übernahm damit die Tabellenführung. Besonders stark zeigten sich Jason Götze, Togrül Rizdamli und Kirill Berasyuk. Alle drei gewannen ihre Kämpfe vorzeitig. Götze und Berasyuk jeweils mit Schultersieg, Rüstamli durch technische Überlegenheit. Auch Satici Selim, Shamil Idrisov, Kevin Haaf, Nikita Arthur Hörner und Ilja Rutz holten wichtige Mannschaftspunkte für den VfL. Bei der TSG Hasloch kamen 2 Ringer zu Siegen. Die Haslocher stellten nach vielen Jahren erstmals wieder eine Mannschaft im Erwachsenenligenbetrieb. Der erste Vorsitzende der Wrestling Tigers, Oliver Eich, freute sich besonders über den Einsatz zahlreicher Jugendlicher auf beiden Seiten.
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3: Update von den Straßen um gleich 14.34 Uhr. Da habe ich die Bad Kreuznacher Innenstadt, die Alzeyer Straße. Stadteinwärts Richtung Bosenheimer Straße stockender Verkehr, 5 Minuten Zeitverlust. Und auch wenn ihr auf der Bosenheimer Straße unterwegs seid, Richtung Fleischhauer Kreisel stockender Verkehr. Das liegt wahrscheinlich da an der Ochsenbrücke, die ist ja gesperrt. Wilhelmstraße, da kommt er nicht durch, wenn ihr stadteinwärts unterwegs seid. Dann haben wir noch Stau in Idar-Oberstein auf der Nahe Hochstraße Richtung Saarbrücken. Da steht ihr knapp 15 Minuten drin und fahrt nicht zu schnell, denn wir haben Blitzer. Nach wie vor in Bad Kreuznach auf der Dürerstraße wird geblitzt, in Argenthal auf der B50, Laufersweiler L182 wird geblitzt, in Bingen auf der Matthias-Erzberger Straße steht auch einer und in Hermeskeil wird auf der Trierer Straße geblitzt. Habt ihr noch was gesehen? Staus, Blitzer, Gefahrenmeldungen gerne als hier abgeben. Wir geben das dann wieder weiter an euch über die 0671 920 88 88 0. Eine gute und vor allem sichere Fahrt.
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3: Heute nochmal sommerlich warm bei uns in der Nahe Region. Die Sonne kommt immer wieder vor. Ein paar Wolken sind aber auch unterwegs. Und das Ganze so bei Temperaturen um die 30 Grad. Morgen dann auch nochmal so schön. Die aktuellen Zahlen aus den Regionen. Brücken am Festplatz 28, ebenso in Idar-Oberstein am Hallenbad. Hochstetten-Down am Schloss, da haben wir 29 gemessen und in Bad Kreuznach am T-Tempel 30.
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3: Heute Morgen gab es bei Thorsten ganz, ganz großes Kino, denn das Cineplex Bad Kreuznach war im Talk zu Gast und da ging es ja unter anderem um das Kinofest, über das wir gleich mal sprechen werden.
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0: Nico Santos. Ray of Light. Um 14.30 Uhr.
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0: Das bundesweite Kinofest steht am Wochenende an. Auch in Bad Kreuznach, im Bad Kreuznacher Cineplex. So. Und was da so ansteht, Thorsten im Gespräch.
3: Heute sind Anna-Marie Sawatzki und Sascha Schmidt im Studio zu Gast, um mit mir über das Kinofest zu sprechen, das ja jetzt ansteht. Am Samstag ist es endlich soweit. Und da stellt sich natürlich für die meisten erstmal die Frage, was ist das Kinofest? Also das ist jetzt nicht einfach nur ein Fest bei euch im Kino, oder?
4: Nein, genau. Also das Kinofest ist eine bundesweite Veranstaltung. Da machen fast alle deutschen Kinos mit. Mit fast allen meine ich, es gibt ja so ganz, ganz kleine Häuser oder diese Kommunalkinos, die machen da nicht zwingend
3: gut,
4: mit.
3: Ist klar, ja,
4: aber die großen Gruppen und Ketten sind alle dabei und die mittelständischen Kinos sind auch alle dabei. Das ist auch festgelegt, das ist dieses Wochenende, Samstag und Sonntag, das ist einheitlich und auch festgelegt ist, dass alle Filme auf allen Plätzen 5 Euro kosten.
3: Da also, müssen ja die Verleiher theoretisch auch irgendwie mitmachen oder machen das wirklich die Kinos?
4: Nee, also das, genau, du hast es richtig erkannt, die Verleiher mussten damit an Bord geholt werden, weil sonst hätte das nicht funktioniert. Also die Verleiher machen da auch mit, weil die geben ihre Filme ja günstiger her.
3: Ja eben, weil ich weiß, an dem Film verdient ihr ja eigentlich gar nicht. Ihr verdient ja eigentlich ausschließlich an dem, was bei euch im Kino passiert. Popcorn essen und solche Sachen.
4: Also wir verdienen auch noch ein bisschen an den Filmen, so ist es nicht, aber es stimmt, es geht sehr viel an den Verleih und wir verdienen schon auch an Popcorn und Getränken, so wie sich's gehört, ja.
3: Ist das jetzt eine Marketingaktion dann für das, ja, Gefühl Kino oder worum geht es bei diesem Kinofest?
4: Ja. Also ich kann man tatsächlich mit, also es ist so, das Kinofest ist ja entstanden nach der Corona-Epidemie, es ist schon lange immer wieder im Gespräch gewesen, es wurde immer wieder diskutiert unter den Kinobetreibern, da gibt es auch einen Dachverband, den HDF, den Hauptverband Deutscher Filmtheaterbetreiber und Frankreich macht das schon sehr lange und sehr erfolgreich, so wie die Franzosen im Bereich Kino alles immer sehr erfolgreich machen, die gehen auch sehr gerne und sehr oft ins Kino. Und Deutschland hinkt das.
3: Die Franzosen lieben Kultur irgendwie,
4: ne? Die Franzosen lieben auch ihre eigenen Filme. Es ist immer unglaublich, wenn ich die Besucherzahlen in Frankreich sehe. Genau, und die Deutschen haben sich gedacht, na, das muss doch bei uns auch irgendwie funktionieren und lasst uns doch mal sowas machen. Und dann fing es natürlich an, oh, 5 Euro, oh Gott, nee, ah, da verdienen wir ja nichts dran. Und oh, die Arbeit, und machen wir das wirklich? So wie die Deutschen halt sind. Aber dann haben sie es gemacht. Es ist jetzt das 5. Mal. Es ist ein Jubiläum.
3: Also, oh ja?
4: Ja, es ist schon das 5. Kinofest und immer noch kennen es nicht alle. Es ist Samstag.
3: 5. Kinofest und 5 Euro, das passt ja auch noch perfekt zusammen.
4: Perfekt zusammen. Ja, genau. Und das ist jetzt am Wochenende, Samstag und Sonntag. Und wir haben auch unsere Programmzeiten erweitert. Also wir fangen ja Samstag schon mittags um 12:45 an mit den Filmen und machen bis spät. Also es gibt auch diesen Samstag wieder Spätvorstellungen. Die sich immer beschweren, dass sie gerne mal wieder spät ins Kino gehen möchten. Diesen Samstag könnt ihr es. Ja, und am Sonntag fangen wir ja morgens schon wieder um 10:30 an. Da geht's ja schon wieder rund.
3: Ja, also ich finde, man muss jetzt auch nicht unbedingt spät ins Kino gehen, sondern von früh bis spät. Am besten von einem Film in den nächsten, bis der nächste Tag gekommen
4: ist. Diese Gäste haben wir auch. Wir bewundern sich jedes Mal.
0: Wir werden dann noch vor 3 über das Kinofest sprechen. Ja, wie gesagt, das steht ja am Wochenende im Bad Kreuznacher Cineplex an. Jetzt erstmal The Script mit Will I Am. Das ist Hall of Fame. Wir haben es 14.42 Uhr. Habt einen entspannten Nachmittag. 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

0: Baby Rexha. Faithless mit New Religion.
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0: Thorsten hatte heute Morgen echtes Kino-Feeling im Studio, denn das Cineplex Bad Kreuznach war da.
3: Kino ist ja wirklich was ganz Besonderes. Das muss man manchen Menschen aber auch immer mal wieder in Erinnerung rufen. Dafür gibt es das Kinofest. Das Cineplex beteiligt sich daran und Anna-Marie Sawatzki und Sascha Schmidt sind extra hierher ins Studio gekommen. Bin ich aber mal gespannt, was da abgeht dann beim Kinofest bei euch. Was habt ihr geplant? Was werden wir sehen?
4: Naja, also was ihr auf jeden Fall sehen werdet, solltet ihr es nicht bis jetzt schon getan haben, ist zum Beispiel der gute Spider-Man. Der wird am Kinofest natürlich auch weiterhin laufen, genauso wie die Odyssee, falls noch keine Gelegenheit dazu war.
3: Das ist jetzt das aktuelle starke Programm, was ihr im Augenblick ohnehin habt,
4: oder?
3: Ja,
4: also das sind quasi noch die Filme, die jetzt schon vorher gelaufen sind, die jetzt aber natürlich auch ihren Platz im Kinofestprogramm bekommen, denn jetzt kostet es nur noch 5 Euro.
3: Ach, zum Kinofestpreis, also, ja, wie
4: ja,
3: toll.
4: Also wenn man sich jetzt die Odyssee vorher eh noch nicht anschauen konnte, sollte man jetzt seine Gelegenheit nutzen und es am Kinofest für nur 5 Euro sehen.
3: Hammer, okay.
4: Ja, und da gibt's dann natürlich auch die Paw Patrol, also Paw Patrol ist natürlich auch am Kinofest vertreten,
3: genau. Ist es, ja.
4: Oder zum Beispiel Steckerfisch-Fiasko oder was letzte Woche angelaufen ist, das gewisse Etwas. Aber wir haben natürlich auch ein paar Neustarts.
3: Aha.
4: Zum Beispiel Zauberhafte Schwestern 2 mit Nicole Kidman und Sandra Bullock.
3: Yes. Ja. Oioioi, die, das ist ja nochmal Starbesetzung.
4: Ja, die gibt's auch am Kinofest. Und natürlich so tolle Highlights wie das Disney Channel Mitmachkino.
3: Das ist dann für die Kleinen wieder, oder?
4: Genau, und das ist mal der Anlass, wo sie nicht still auf ihrem Kinoplatz sitzen müssen, sondern dass sie aufstehen können, sie können tanzen, sie können mitsingen und das ist immer ein tolles Highlight am Kinofest.
3: Ist das so der perfekte Einstieg in die Kinowelt? Weil ich kann mir vorstellen, so in einem gewissen Alter ist Kino, machen wir uns nichts vor, ziemlich langweilig, wenn die Filme zu lange sind.
4: Genau.
3: Also gerade bei ganz kleinen Kindern. Und das ist natürlich ein perfekter Einstieg, oder?
4: Ja, wobei ich da sogar noch eher unsere Filmreihe Mein erstes Kinoerlebnis empfehlen würde, weil das ist ja eben genau das, es ist abgestimmt, es sind kürzere Filme, das Licht ist im Saal ein bisschen an und das ist eigentlich ein guter Kinoeinstieg generell.
3: Das ist wahr, ja.
4: Aber jetzt gerade so fürs Kinofest als besonderes Highlight, das Disney mitmacht Kino, das ist für die Kleinen auf jeden Fall ein richtig cooles Highlight.
3: Und vor allen Dingen die Kleinen, die auch ein bisschen Bewegung wollen.
4: Ja.
3: Das ist dann genau das Richtige. ihr habt aber auch, jetzt aktuell zum Beispiel, habt ihr ja Cars laufen. Das heißt also ein paar Filme, die einfach toll sind, kommen auch immer mal wieder ins Kino zurück. Ganz speziell jetzt auch beim Kinofest. Da habt ihr ja auch alte Klassiker zurückgeholt.
4: Ja, zum Beispiel, und das ist einer meiner persönlichen Highlights, wir bringen Chihiros Reise ins Zauberland nochmal ins Kino. Der hat dieses Jahr auch sein Jubiläum gefeiert. Ich glaube, es waren 25 Jahre.
3: Einer der erfolgreichsten Animes bisher, ja.
4: So ein toller Ghibli-Studio-Film. Also das ist wirklich eine Perle. Wir hatten ihn im August zwar schon mal in der OMU-Version, aber gerade auch ich bin ja mit der deutschen Version aufgewachsen. Deswegen haben wir gesagt, komm, am Kinofest gibt's Chihiros Reise ins Zauberland nochmal in Deutsch. Genau, aber es bleibt nicht dabei, denn wir bringen auch Shrek, der tollkühne Held, mal wieder ins Kino. Und das war einer der Filme, den ich als erstes im Kino gesehen habe. Und es war einfach toll. Und deswegen, das wollen wir niemandem verwehren, die Gelegenheit nochmal zu haben, Shrek auf der Kinoleinwand zu sehen.
3: Die großen Augen des gestiefelten Katers haben mir schon manches Mal geholfen. Die habe ich auf meinem Handy als Bild immer dabei.
4: Ja, ich glaube, viele kennen es auch nur noch so als das Meme vom gestiefelten Kater. Aber am Samstag und am Sonntag läuft Shrek jeweils nochmal bei uns im Kino.
0: Ja, also es gibt einiges zu erleben beim Kinofest am Wochenende in Bad Kreuznach. Da gibt es dann Vorstellungen vom Vormittag bis in die Nacht. Alle Infos gibt's auch nochmal auf antenne-kh.de im Bereich Podcast.

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1: Ich bin Thorsten Subert. Schönen guten Tag. Autofahrer prallt auf B9 bei Trechtingshausen gegen eine Felswand. Außerdem in unseren Lokalnachrichten um halb: Motorradfahrer bei Zusammenstoß nahe Rüdesheim schwer verletzt, 1000 Quadratmeter große Grasfläche in Bad Kreuznach in Brand geraten und Ricarda Funk greift nach dem Sieg im Gesamtweltcup.
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2: Ich bin Thomas Pleskin. Nach ihrem haushohen Wahlsieg in Sachsen-Anhalt strebt die AfD auch im Bund die Übernahme der Regierungsmacht an. Bei der kommenden Bundestagswahl werde die AfD mit Abstand als stärkste Kraft hervorgehen, sagte AfD-Co-Chefin Alice Weidel bei einer Pressekonferenz in Berlin.
3: Wir nehmen den Regierungsauftrag ernst. Nicht nur in Sachsen-Anhalt, sondern in allen anderen Bundesländern und vor allem in den anstehenden Bundestagswahlen, in der wir mit Abstand als stärkste Kraft hervorgehen werden, mit einem ganz klaren Regierungsauftrag. Die CDU, CSU wird nie mehr wieder eine Bundestagswahl gewinnen können. Das ist Fakt.
2: AfD-Co-Chefin Weidel. CDU-Chef und Bundeskanzler Friedrich Merz hat nach der schweren Wahlniederlage seiner Partei in Sachsen-Anhalt Konsequenzen angekündigt. Das Ergebnis habe große Erschütterungen ausgelöst und treffe ihn auch persönlich. Mit Blick auf den Wahlsieg der AfD betonte Merz, die staatlichen Institutionen seien wehrhaft und stabil. Seine Bundesregierung werde dafür sorgen, dass das Grundgesetz durchgesetzt werde. Auf dem deutschen Arbeitsmarkt könnten bis zum Jahr 2029 bundesweit mehr als 700.000 Fachkräfte fehlen und damit annähernd doppelt so viele wie im vergangenen Jahr. Zu diesem Ergebnis kommt eine Studie des arbeitgebernahen Instituts der deutschen Wirtschaft.
4: Fachkräftemangel. Seit Jahren schwebt dieses Wort über der deutschen Wirtschaft. Im letzten Jahr fehlten bundesweit knapp 370.000 Fachkräfte. In 3 Jahren könnte sich laut IW die Zahl also verdoppeln. Besonders groß dürfte die Personallücke dann im Handel sein, gefolgt von der Kinderbetreuung und Erziehung sowie bei Sozialarbeitern. Und nach wie vor fehlen tausende Fachkräfte in der Pflege. Die Gründe sind, dass in den kommenden Jahren viele Menschen in Rente gehen. Gleichzeitig kommt zu wenig Nachwuchs nach. Auch weil weniger Arbeitskräfte aus dem Ausland gewonnen werden. Diana Kramer, Nachrichtenredaktion.
2: Das VW-Werk Osnabrück soll nach dem Ende der Autoproduktion im Sommer 2027 zu einem Standort für Sicherheits- und Verteidigungstechnik werden. Volkswagen Niedersachsen und der Investor Aurelius haben Eckpunkte für eine Übernahme vereinbart. Als erstes Projekt ist eine Zusammenarbeit mit dem israelischen Rüstungskonzern Rafael vorgesehen.
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6: Update von den Straßen um kurz nach 3. Da habe ich die Bad Kreuznacher Innenstadt, der Alzeyer Straße, stadteinwärts. Stockender Verkehr, 10 Minuten steht er da an. Und auch auf der Ringstraße stockt es in beide Richtungen aktuell. 5 Minuten müsst ihr mal mehr Zeit mit einplanen. Ja, und auf der Bosenheimer Straße stadteinwärts Richtung Fleischhauer Kreisel harmloser stockender Verkehr, 5 Minuten Zeitverlust. Und dann haben wir noch einen dicken Stau in Niederoberstein auf der Nahe Hochstraße. Es ist die B41, wenn ihr Richtung Saarbrücken unterwegs seid. 15 Minuten steht er da an. Und geblitzt wird hier unter anderem in Meisenheim auf der B420. Der ist neu dazugekommen. Bad Kreuznach auf der Dürerstraße nach wie vor. In Bingen auf der Matthias-Erzberger Straße. Da steht auch einer. In Laufersweiler auf der L182 wird geblitzt und in Hermeskeil auf der Trierer Straße. Habt ihr noch was gesehen? Staus, Blitzer, Gefahrenmeldungen. Bitte anrufen oder eine WhatsApp-Sprachnachricht schicken. Geht über die 0671 920 88 88 0. Eine gute und vor allem sichere Fahrt euch.
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6: Nochmal schönes Sommerwetter bei uns in der nahen Region. Temperaturen über 30 Grad sind drin. Morgen auch nochmal so schön, ja, ein Mix aus Sonne und Wolken. Die aktuellen Zahlen aus den Regionen. Weitersborn am Dorfgemeinschaftshaus 28, ebenso in Idar-Oberstein an der Klotzberg-Kaserne. In Gensingen am Pierre-de-Bresse Platz 32.

0: und in Bad Kreuz nach am Planetenweg 31 Grad.
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0: So, meine Physio ist leider, ja, diese Woche im Urlaub. Es sei ihr gegönnt an dieser Stelle, aber mein Rücken, das ist Montag und er beschwert sich jetzt schon. Ja, was soll man da denn nur machen? Irgendwie, ich glaube, wir dehnen uns jetzt mal alle gemeinsam. Einfach, wenn ihr noch irgendwie im Büro seid, in der Küche seid, einfach mal wirklich schön die Hände nach oben zum Himmel strecken. Einfach mal dehnen, damit der Rücken so richtig schön locker wird und dann kriegen wir gemeinsam diese Woche ganz, ganz schnell vorbei. Einer, der jetzt hier musikalisch weitermacht, das ist Kamrat mit Hug Yourself. Der hat bestimmt ein Physio. Gehe ich ganz fest von aus.

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1: 7. September 1981. Sheena Easton steigt mit For Your Eyes Only in die Charts ein. Es ist der Soundtrack zum gleichnamigen 12. James-Bond-Film. Im Song geht es um eine Frau, die Dinge für ihren Mann tut, die alleine für ihn bestimmt sind, die nur er sehen darf. Man erfährt im Song, was er in ihr auslöst, wie frei und leidenschaftlich sie sich durch ihn fühlt. Sie singt davon, dass sie zwar ein offenes Buch ist, aber nur für ihn. Ursprünglich wird dieser Song der Band Blondie angeboten. Sängerin Debbie Harry empfindet den Text aber als unterwürfig. Das würde nicht zu ihr passen. Blondie schreiben dann ihren eigenen Song für den James-Bond-Film. Der Produzent des Films interessiert sich dafür allerdings wenig. Er möchte lieber Sheena Easton als Sängerin für For Your Eyes Only. Im Endeffekt wahrscheinlich die beste Wahl. For your

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1: Ich bin Thorsten Subert, schönen guten Tag. Ein 60-jähriger Autofahrer aus Rüdesheim hat sich gestern Abend bei einem Unfall auf der B9 bei Trechtingshausen schwer verletzt. Der Mann war gegen 22 Uhr von Bingerbrück in Richtung Trechtingshausen unterwegs. In Höhe des Parkplatzes an der Burg Rheinstein kam er aus bislang ungeklärten Gründen nach links von der Fahrbahn ab. Anschließend prallte das Auto frontal gegen eine Felswand. Die Einsatzkräfte bargen den schwer verletzten Fahrer aus dem Fahrzeug. Ein Rettungshubschrauber brachte ihn anschließend in ein Krankenhaus. Die B9 war für die Unfallaufnahme rund 2 Stunden komplett gesperrt. Das Auto wurde bei dem Unfall so stark beschädigt, dass es abgeschleppt werden musste. In der Bad Kreuznacher Otto-Meffert-Straße hat gestern Nachmittag eine etwa 1000 Quadratmeter große Grasfläche gebrannt. Passanten bemerkten die Flammen auf dem umzäunten Gelände und alarmierten gegen 16:30 die Einsatzkräfte. Die Feuerwehr bekämpfte den Flächenbrand mit einem C-Rohr und 3 kleinen D-Rohren. Dabei wurden insgesamt etwa 4000 Liter Wasser eingesetzt. Anschließend kontrollierten die Feuerwehrleute die Fläche mit einer Wärmebildkamera auf mögliche Glutnester. Während der Löscharbeiten sperrte die Polizei die Zufahrt zur Otto-Meffert-Straße. Die Beamten nahmen außerdem Ermittlungen zur bislang ungeklärten Brandursache auf. Nach knapp 1 Stunde war der Einsatz beendet. Bei einem Verkehrsunfall auf der L236 zwischen Traisen und Rüdesheim sind gestern Nachmittag 2 Menschen verletzt worden. Ein Motorradfahrer erlitt schwere, laut Polizei aber nicht lebensbedrohliche Verletzungen. Seine Begleitperson wurde leicht verletzt. Nach bisherigen Erkenntnissen wollte ein PKW vom Mitfahrerparkplatz auf die Landstraße auffahren. Dabei wurde das aus Richtung Traisen kommende Motorrad offenbar übersehen und beide Fahrzeuge stießen zusammen. Die Person am Steuer des Autos blieb unverletzt. Die Feuerwehr unterstützte den Rettungsdienst, stellte den Brandschutz sicher und beseitigte ausgelaufenes Motoröl. Beide Verletzten wurden in Krankenhäuser gebracht. Das Motorrad war nicht mehr fahrbereit und musste abgeschleppt werden. Während der Unfallaufnahme war die L236 vollständig gesperrt. Gegen 16 Uhr konnte die Straße wieder freigegeben werden. Zum Sport. Ricarda Funk aus Bad Kreuznach greift nach dem Sieg im Gesamtweltcup im Kajak-Cross. Die 34-Jährige vom KSV Bad Kreuznach gewann beim Weltcup im französischen Verre-sur-Mann die Silbermedaille. Im Finale musste sie sich nur der Französin Camille Prigent geschlagen geben. Für Funk läuft die bisherige Weltcup-Saison damit äußerst konstant. Bei allen 4 Starts erreichte sie das Finale. Dabei holte die Bad Kreuznacherin 1-mal Silber und 1-mal Bronze. Hinzu kommen 2 vierte Plätze. Bundestrainer Thomas Appel gibt deshalb für die verbleibenden Rennen ein klares Ziel aus. Ricarda Funk soll jetzt um den Sieg in der Gesamtwertung kämpfen.
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3: Kleines Minus für den DAX im Frankfurter Mittagshandel. Der DAX fällt um wenig dramatische 0,3% auf rund 25.970 Punkte. Damit ist die Marke von 26.000 Punkten zunächst wieder weg. Belastet wird die Stimmung unter anderem von den weiter hohen Ölpreisen. Impulse aus den USA fehlen heute. Dort bleiben die Börsen wegen eines Feiertags geschlossen. Gefragt ist im DAX vor allem Infineon. Die Aktie legt rund 3% zu. Stärker auch MTU Aero Engines, RWE, E.ON und Commerzbank. Zu den Verlierern zählen dagegen Kiagen, Vonovia, Fresenius, Hannover Rück und SAP. Der Euro präsentiert sich am Mittag mit 1,1614 US-Dollar. Aus Frankfurt, Daniel Schneider.
4: Danke fürs Update, Daniel.
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4: Wir schauen einmal in die Bad Kreuznacher Innenstadt auf die Alzeyer Straße. Da staut es sich, wenn ihr stadteinwärts unterwegs seid, also Richtung Bosenheimer Straße. Stockender Verkehr, 10 Minuten Zeitverlust. Dann die Ringstraße stadteinwärts. Auch stockender Verkehr, also Richtung Alzeyer Straße, 5 Minuten plus. Bosenheimer Straße stadteinwärts Richtung Fleischhauer Kreise, stockender Verkehr, 5 Minuten kommen obendrauf. Und dann auch die Doktor Sektor Konrad-Adenauer-Straße stadtauswärts stockender Verkehr, da aber nur 5 Minuten auch so. Dann haben wir Idar-Oberstein, die nahe Hochstraße, das ist die B41, wenn ihr Richtung Saarbrücken unterwegs seid, stockender Verkehr, 10 Minuten kommen oben drauf. Und fahrt nicht zu schnell, denn es wird geblitzt in Bad Kreuznach auf der Dürerstraße, in Bingen auf der L400 wird geblitzt und auf der Matthias-Erzberger Straße. Dann haben wir Meisenheim, auf der B420 steht einer. In Hottenbach wird geblitzt auf der Rauner Straße und lasst mich mal schauen, der letzte steht in Hermeskeil auf der Trierer Straße. Habt ihr noch was gesehen? Staus, Blitzer, Gefahrenmeldungen, alles hier abgeben gerne. Wir geben das weiter über die 0671 920 88 88 0. Eine gute Fahrt euch!
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4: Ich kann es kaum glauben, nochmal irgendwie hier am 7. September die Klimaanlage anmachen zu müssen. Aber es ist so, denn wir haben ja Temperaturen über 30 Grad heute nochmal. Ein Mix aus Sonne und Wolken. Morgen dann auch nochmal ein Mix aus Sonne und Wolken und Temperaturen um die 30 Grad. Das müssen wir wirklich genießen, solange wir das noch haben, diesen Spätsommer. Die aktuellen Zahlen aus den Regionen, die gebe ich euch natürlich auch noch mit. In Reichenbach an der evangelischen Pfarrkirche 28 gemessen, Idar-Oberstein auf der Idar 29, Meisenheim an der Schlosskirche 31 und in Bad Kreuznach da im Salinental auch 31 Grad.
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4: Das Fischerstechen war ja am vergangenen Wochenende in Bad Kreuznach und ja, was Spider-Man und die Eiskönigin Van den Noo damit zu tun hatte, gleich hier auf der Antenne.
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0: Wir illuminieren es mit Ho Hey um 15:42 hier auf der Antenne. Boah, es brauchte schon einen echten Superhelden, um Dennis Steinbrecher ins Wasser zu bekommen. Bei einem Showkampf ist Spider-Man gegen Dennis Steinbrecher angetreten beim Fischerstechen. Die Eiskönigin Van de Noo hatte Spider-Man mitgebracht und der hatte sich spontan dazu überreden lassen, gegen den ja standhaften Dennis Steinbrecher anzutreten. Und in diesem Showkampf war er auch siegreich. Zunächst hatte er zwar seine Lanze verloren, konnte aber dann mit seinen Spinnenweben und seinen Spider-Fähigkeiten Steinbrecher von der Plattform holen. Ganz anders sah es aber ja im echten Wettbewerb aus. Da ließ sich Dennis Steinbrecher fast gar nicht von der Plattform bewegen, bis auf das Finale. Dort kam er dann ja doch einmal in den Sturz, konnte sich allerdings nochmal retten. Und im Anschluss an die Siegerehrung hatte Thorsten Subert dann mal die Gelegenheit, mit ihm zu sprechen.
1: So, dann ist der dritte Titel. Jetzt wurde dann doch mal gesagt, jetzt ist Schluss, kein Wanderpokal mehr, aber der dritte Titel auch absolut verdient gewesen. Du hast dich nochmal zurückretten können aufs Boot, als es mal eng wurde. Was war das für dich für ein Fischerstechen in diesem Jahr?
2: Also es war am Schluss schon eine Überraschung, weil ich habe eigentlich gegen ganz anderen Gegner gedacht. Aber als dann eben Neuer so stark war und so stark gezeigt hat, was er wirklich kann im Finale, war ich schon überrascht. Aber durch die letzte Rettung aufs Boot hat es dann am Ende doch noch gereicht.
1: Dennis, das zeigt, dass da auch Entwicklung ist. Auch Newcomer können sehr stark sein. Und hier sind dann durchaus auch Champions von morgen zu sehen. Siehst du damit auch viel Zukunft für das Fischerstechen?
2: Ja klar, man kann gar keinen unterschätzen, ja. Weil jeder hat die Möglichkeit, da vorne drauf zu stehen. Und es kommt immer wieder eine Überraschung aufs Brett. Gerade wer die Balance hält und ein bisschen Kraft mitbringt, schafft das auch.
0: Dennis, ja, Steinbrecher ist also ein letztes Mal Stadtmeister geworden. Mit diesem dritten Titel geht's nun ab, ja, in die Jury. Ab dem nächsten Jahr sitzt er dann ja in der Jury und wird dann die Wettkämpfe von oben beobachten. Ist ja auch ganz schön. Astes habe ich jetzt mit Electrified. 15:44 haben wir's. Ihr hört die Antenne.

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0: Kreuznach in Brand geraten und Ricarda Funk greift nach dem Sieg im Gesamtweltcup.
1: Und jetzt das Neueste aus Deutschland und der Welt.
2: Ich bin Thomas Bleski. Nach ihrem klaren Wahlsieg in Sachsen-Anhalt strebt die AfD ein ambitioniertes Ziel an. Sie will auch im Bund die Regierungsmacht übernehmen. Bei der kommenden Bundestagswahl werde die AfD mit Abstand als stärkste Kraft hervorgehen, sagte AfD-Co-Chefin Weidel.
3: Die AfD tritt selbstbewusst auf und glaubt langfristig auch im Bund die Nummer 1 zu werden. Weidel ist sich sicher, die CDU-CSU wird nie wieder eine Bundestagswahl gewinnen. Begründung: Deutschland wünscht sich einen Politikwechsel. Kanzler Merz kritisierte sie unter anderem wegen illegaler Migration, hoher Energiepreise sowie hoher Steuern und Abgaben. In Sachsen-Anhalt wurde die AfD stärkste Kraft. Die angestrebte absolute Mehrheit verpasste sie allerdings. Spitzenkandidat Siegmund setzt deshalb nun auf andere Fraktionen oder einzelne Abgeordnete anderer Parteien, die ihm zur Macht verhelfen sollen. David Riemer, Berlin.
2: Nach dem Parteiaustritt der meisten ihrer Mitglieder will sich die Thüringer BSW-Landtagsfraktion auflösen und den Weg für eine Neugründung freimachen. Für die neue Fraktion wurde von Ex-BSWlern eine neue Partei mit dem Namen Thüringen gerecht gegründet. Vizeministerpräsidentin Katja Wolf steht an der Spitze. Volkswagen will das Werk Osnabrück an den Finanzinvestor Aurelius und das Land Niedersachsen verkaufen. Der Standort soll schrittweise zu einem Kompetenzzentrum für Sicherheits- und Verteidigungslösungen weiterentwickelt werden.
4: Das Werk in Osnabrück stand seit 1949 vor allem im Zeichen des Käfer Cabrios von VW. Später wurden dort durch den Karosseriebauer Karmann auch Cabrios und Sportcoupés für andere Hersteller gebaut. Mit dem Verkauf und der neuen Perspektive im Rüstungsbereich sollen 3/4 der 1800 Beschäftigten übernommen werden. Gemeinsam mit dem israelischen Rüstungskonzern Rafael sollen in Osnabrück künftig Luftverteidigungssysteme für Raketen, Marschflugkörper und Drohnen entwickelt und gebaut werden. Diana Kramer, Nachrichtenredaktion.
2: Wie vertrauenswürdig ist eine KI-Anwendung? Das soll bald durch ein TÜV-Zertifikat erkennbar sein. Die Überwachungsvereine testen gerade mit Pilotpartnern ein Zertifizierungsprogramm. Bereits Ende des Jahres könnten die Bescheinigungen schrittweise eingeführt werden. Hersteller und Anbieter sollen damit unabhängig nachweisen können, dass ihre Systeme sicher sind.
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6: Ich glaube, die Sperrung der Ochsenbrücke, das tut der Bad Kreuznacher Innenstadt nicht gut, so wie das aussieht. Es ist nämlich einiges los. Die Alzeyer Straße, Richtung Innenstadt, Richtung Bosenheimer Straße, also stockender Verkehr, 15 Minuten plus. Und der gesamte Fleischhauer Kreisel, stockender Verkehr. Also wenn ihr von den Straßen drumherum in die Richtung des Fleischhauer Kreisels fahrt, müsst ihr mehr Zeit mit einplanen. Einfach, das ist so stockender Verkehr in allen Richtungen aktuell. Dann haben wir noch die Salinenstraße in Richtung Bad Münzamstein-Ebernburg. Da stockt es auch so ein bisschen. 5 Minuten braucht ihr da länger. Und auf der Bosenheimer Straße stadtauswärts Richtung B428 auch stockender Verkehr kurz vor dem Kreisel. 5 Minuten plus. Dann haben wir Stau auf der Nahe Hochstraße. Das ist die B41. Wenn ihr Richtung Saarbrücken unterwegs seid, stockender Verkehr. 15 Minuten Zeitverlust. Und fahrt nicht zu schnell, wir haben Blitzer. Unter anderem in Bingen auf der Matthias-Erzberger Straße wird geblitzt. Dann auf der L400 steht auch einer in Bingen. In Meisenheim wird auf der B420 geblitzt. Und was haben wir hier noch? Hottenbach auf der Rauner Straße steht einer. In Hermeskeil wird auf der Trierer Straße geblitzt. Und solltet ihr noch was gesehen haben, dann ruft gerne an oder schickt eine WhatsApp direkt zu mir ins Studio. Geht ganz einfach über die 0671 920 88 88 0. Eine gute Fahrt euch.
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6: Ja, das passt doch. Jetzt zum Feierabend hin lockert es immer mehr auf bei uns in der nahen Region. Das heißt, irgendwie nochmal einen Spaziergang draußen, joggen gehen, mit dem Hund draußen sein, Sonne einfach tanken. Es ist möglich heute Nachmittag bei uns in der nahen Region. Wir haben Temperaturen dabei über 30 Grad. Also ja, relativ warm. Man kann schon fast sagen heiß. Und das Ganze morgen. Auch nochmal so in die Richtung. Die aktuellen Zahlen aus den Regionen. Volmersbach am Andreasbrunnen 29 gemessen, ebenso in Idar-Oberstein am Mineralienmuseum, Alzey auf dem Rossmarkt 30 und 31 sind es im Bad Kreuznach am Schlosspark.
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1: Oh, das vergangene Wochenende war wirklich so schön vom Wetter her. Ich habe das richtig genossen. Ich habe wirklich versucht, jede Minute irgendwie Sonne zu tanken. Und ich glaube auch die neu ernannten Ehrenmitglieder beim Verkehrsverein Bad Kreuznach haben das Wochenende so richtig genießen können. Gleich sage ich euch, wer da überhaupt aufgenommen wurde. Bleibt dran.
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0: Tim Wilde mit Cambodia um 16.12 Uhr. Ihr hört die Antenne und das Fischerstechen-Wochenende war wirklich wunderbar. Auf der Roseninsel gab es diesen herrlichen Sonnenschein. Auch perfekte Temperaturen und perfekte Bedingungen für ein ganzes Volksfest. Schon bei der Eröffnung war die Stimmung entsprechend ja dann auch gut. Am Samstag kam ja auch die gesamte Politprominenz dabei zusammen und dabei konnten auch drei neue Ehrenmitglieder im Verkehrsweinbad Kreuznach aufgenommen werden. Da unter anderem Bad Kreuznachs Landrätin Bettina Dickes war da, Bad Kreuznachs Oberbürgermeister Emanuel Letz und der Ordnungsdezernent und Sportdezernent der Stadt Bad Kreuznach, Mirko Helmut Kohl, sind zu Ehrenmitgliedern ernannt worden und haben jeweils noch ein paar Worte auch an das Publikum gerichtet. Und ja, dann ging es los mit den Wettkämpfen und bei den Damen hatte sich schon ziemlich schnell am Samstag ein reines DLRG-Finale ergeben mit der amtierenden Stadtmeisterin Milena May und Marina Hall. Dann die große Überraschung, die Siegerin und damit neue Stadtmeisterin ist Marina Hall. Thorsten Subert hat nach der Siegerehrung mal mit ihr sprechen können.
1: Ja, jetzt muss die DLRG wieder ganz viele Medaillen schleppen. Ich sehe es, ihr seid ja wirklich auch wieder sehr erfolgreich gewesen. Fast wäre es beim Fischerkahn-Slalom jetzt auch nochmal zwei Plätze. Die hatten hier leider nur einen. Trotzdem, bei den Damen eine neue Stadtmeisterin. Wie war für dich das Finale? Hattest du damit gerechnet?
2: Ich habe damit nicht gerechnet. Wir haben uns auch nicht abgesprochen, wie viele erwartet haben. Aber, also, unerwartet, aber geschafft.
1: Wenn du auf die Trainings schaust, hättest du damit gerechnet, überhaupt eine Chance zu haben? Oder war das immer so 50-50, mal du, mal Milena? Wie sah das im Training aus?
2: Wir haben nur einmal trainiert zusammen. Und wir haben mehr gegen die Jungs trainiert, als jetzt, dass wir zusammen trainiert haben. Aber sonst war sie natürlich stärker.
1: Sehr gute, starke Taktik. Jetzt hat es also gereicht. Wir werden also im nächsten Jahr dich auf jeden Fall wiedersehen. Wird die DLRG dann wieder mehrere Damenteams stellen?
2: Ich denke schon, dass wir wieder zwei stellen. Ich war ja auch letztes Jahr schon dabei.
1: Welchen Tipp hast du für alle, die sich überlegen, vielleicht mache ich es, vielleicht nicht?
2: Einfach ausprobieren, man schafft es schon.
0: Genau, einfach ausprobieren, ja. Und die Leistungen der DLRG beschränken sich nicht nur auf gute Ergebnisse bei den Herren- und Damenmeisterschaften, sondern vor allen Dingen in den vielen ehrenamtlichen Arbeit rund um das gesamte Fischerstechen. Sei es das Fackelschwimmen am Samstagabend, die Durchführung des Fischerkahn-Slaloms und die Absicherung der Wettkämpfe. Die DLRG war an allen drei Tagen sehr aktiv gewesen. Mit vielen Mitgliedern haben sie eben dafür gesorgt, dass das Fischerstechen überhaupt stattfinden konnte. Tom Walker in der Show jetzt.

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1: Ich bin Thorsten Subert, schönen guten Tag. Ein 60-jähriger Autofahrer aus Rüdesheim hat sich gestern Abend bei einem Unfall auf der B9 bei Trechtingshausen schwer verletzt. Der Mann war gegen 22 Uhr von Bingerbrück in Richtung Trechtingshausen unterwegs. In Höhe des Parkplatzes an der Burg Rheinstein kam er aus bislang ungeklärten Gründen nach links von der Fahrbahn ab. Anschließend prallte das Auto frontal gegen eine Felswand. Die Einsatzkräfte bargen den schwer verletzten Fahrer aus dem Fahrzeug. Ein Rettungshubschrauber brachte ihn anschließend in ein Krankenhaus. Die B9 war für die Unfallaufnahme rund 2 Stunden komplett gesperrt. Das Auto wurde bei dem Unfall so stark beschädigt, dass es abgeschleppt werden musste. In der Bad Kreuznacher Otto-Meffert-Straße hat gestern Nachmittag eine etwa 1000 Quadratmeter große Grasfläche gebrannt. Passanten bemerkten die Flammen auf dem umzäunten Gelände und alarmierten gegen 16:30 die Einsatzkräfte. Die Feuerwehr bekämpfte den Flächenbrand mit einem C-Rohr und 3 kleinen D-Rohren. Dabei wurden insgesamt etwa 4000 Liter Wasser eingesetzt. Anschließend kontrollierten die Feuerwehrleute die Fläche mit einer Wärmebildkamera auf mögliche Glutnester. Während der Löscharbeiten sperrte die Polizei die Zufahrt zur Otto-Meffert-Straße. Die Beamten nahmen außerdem Ermittlungen zur bislang ungeklärten Brandursache auf. Nach knapp 1 Stunde war der Einsatz beendet. Bei einem Verkehrsunfall auf der L236 zwischen Traisen und Rüdesheim sind gestern Nachmittag 2 Menschen verletzt worden. Ein Motorradfahrer erlitt schwere, laut Polizei aber nicht lebensbedrohliche Verletzungen. Seine Begleitperson wurde leicht verletzt. Nach bisherigen Erkenntnissen wollte ein PKW vom Mitfahrerparkplatz auf die Landstraße auffahren. Dabei wurde das aus Richtung Traisen kommende Motorrad offenbar übersehen und beide Fahrzeuge stießen zusammen. Die Person am Steuer des Autos blieb unverletzt. Die Feuerwehr unterstützte den Rettungsdienst, stellte den Brandschutz sicher und beseitigte ausgelaufenes Motoröl. Beide Verletzten wurden in Krankenhäuser gebracht. Das Motorrad war nicht mehr fahrbereit und musste abgeschleppt werden. Während der Unfallaufnahme war die L236 vollständig gesperrt. Gegen 16 Uhr konnte die Straße wieder freigegeben werden. Zum Sport. Ricarda Funk aus Bad Kreuznach greift nach dem Sieg im Gesamtweltcup im Kajak-Cross. Die 34-Jährige vom KSV Bad Kreuznach gewann beim Weltcup im französischen Verre-sur-Mann die Silbermedaille. Im Finale musste sie sich nur der Französin Camille Prigent geschlagen geben. Für Funk läuft die bisherige Weltcup-Saison damit äußerst konstant. Bei allen 4 Starts erreichte sie das Finale. Dabei holte die Bad Kreuznacherin 1 Silber und 1 Bronze. Hinzu kommen 2 4. Plätze. Bundestrainer Thomas Appel gibt deshalb für die verbleibenden Rennen ein klares Ziel aus. Ricarda Funk soll jetzt um den Sieg in der Gesamtwertung kämpfen.
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3: Also wer in Bad Kreuznach unterwegs ist, tut mir erstmal leid an dieser Stelle mit dem Auto. Es ist eine Katastrophe aktuell, kann man sagen. Vor allem auf der Alzeyer Straße. Wenn ihr da unterwegs seid, statt einwärts Richtung Bosenheimer Straße, also Richtung Fleischhauer Kreisel, da steht er im Stau, braucht ungefähr 1/2 Stunde länger. Also am besten umfahrt ihr das Gebiet da aktuell. Die Ochsenbrücke ist ja dicht statt einwärts. Wird wohl daran liegen, dass es sich um den Fleischhauer Kreisel in alle Richtungen irgendwie staut. Also da wirklich mehr Zeit mit einplanen oder umfahren am besten. Dann haben wir noch Stau. Idar-Oberstein auf der nahe Hochstraße Richtung Saarbrücken. Da braucht er 15 Minuten länger. Und fahrt nicht zu schnell. Wir haben Blitzer unter anderem in Bingen. Auf der Matthias-Erzberger Straße wird geblitzt. Dann in Meisenheim auf der B4. 20 steht einer und solltet ihr noch mehr gesehen haben, Verkehrsbehinderungen, Staus, sonstiges, einfach anrufen oder eine WhatsApp-Sprachnachricht schicken. Geht ganz einfach über die Antenne Verkehrshotline 0671 920 88 88 0. Kommt wirklich gut durch.
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3: Ja, heute nochmal Temperaturen über 30 Grad, Sonne pur jetzt so in Richtung Feierabend. Es sind ein paar Schleierwolken noch unterwegs, aber sonst wirklich traumhaft draußen. Genießt es nochmal. Die aktuellen Zahlen aus den Regionen. Was haben wir hier? Budenbach am Besucherbergwerk 29 gemessen. Idar-Oberstein auf der Ida 30. Niederwiesen am Wasserschloss Hunoltstein 31. Und 32 sind es in Bad Kreuznach am Kurhaus.
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3: Wir starten gut musikalisch in diese nächste halbe Stunde auf der Antenne. Wir haben dabei Herbert Grönemeyer, wird uns was über Männer singen. Kygo Dancing Feet ist auch mit dabei. Harry Styles, American Girls. Und natürlich bekommt er unsere Ausgetipps jetzt in dieser halben Stunde, damit auch wisst, was er so unternehmen könnt. Ist ja auch immer ganz schön, irgendwie draußen oder generell auf Veranstaltungen noch unterwegs zu sein, so bei diesem Spätsommerwetter. Jetzt erstmal Passenger, Let Her Go.
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0: Harry Styles. Mit American Girls um 16:43 auf der Antenne.
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0: Heute geht das Binger Winzerfest 2026 zu Ende. Am letzten Festtag gibt es in der Binger Innenstadt noch einmal Wein, Live-Musik und weitere Angebote auf insgesamt 5 Festplätzen. Insgesamt präsentieren 13 Winzer beim Winzerfest ihre Weine. Dazu gibt es auf den verschiedenen Festplätzen ein Programm mit Musik. Essen ist mit dabei und auch der Rummel ist dann heute noch geöffnet. Schon seit 14 Uhr und generell seit 15 Uhr. Das Winzerfest in Bingen. Mode, Stil und pure Lebensfreude, das gibt's am Mittwoch im Felke Center Bad Sobernheim. Dann findet erneut die Modenschau mit italienischem Flair statt. Einlass ist an dem Tag ab 18 Uhr. Um 19 Uhr geht's los und die Models präsentieren wunderschöne Looks aus den aktuellen Kollektionen des Modegeschäfts Ringelwurm. Für den perfekten Blickfang sorgt das Optik- und Akustikstudio Stab mit den neuesten Brillentrends. Und weil Italien einfach dazugehört, das Restaurant La Dolce Vita verwöhnt euch mit köstlichen Pizzen, herzhaften Salziers und ausgewählten Wein, ja, bei leckeren Getränken generell. Mittwoch beim Felke Center Bad Sobernheim, Einlass 18 Uhr, Beginn der Modenschau dann um 19 Uhr. Die Konzertgesellschaft Bad Kreuznach führt am Sonntag Felix Mendelssohn Bartholdys Oratorium Paulus auf. Mit dabei sind professionelle Solisten sowie das Orchester der Kammerphilharmonie Europa unter der Leitung von Stefan Wasser. Mit dem Konzert möchte die Konzertgesellschaft zugleich an Mendelssohn und dessen Einsatz für Toleranz und Humanität erinnern. Außerdem soll die Aufführung ein Zeichen gegen Antisemitismus und gesellschaftliche Spaltung setzen. Karten gibt es je nach Kategorie da ab 15 Euro bei Ticket Regional, der Touristinformation und im Wochenspiegel. Also Pauluskirche in Bad Kreuznach, Sonntag, 13. September, 17 Uhr geht's los und der Einlass da ist ab 16 Uhr.
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1: Ich bin Thorsten Subert. Schönen guten Tag. Autofahrer prallt auf B9 bei Trechtingshausen gegen eine Felswand. Außerdem in unseren Lokalnachrichten um 9:30. Motorradfahrer bei Zusammenstoß nahe Rüdesheim schwer verletzt. 1000 Quadratmeter große Grasfläche in Bad Kreuznach in Brand geraten. Und Ricarda Funk greift nach dem Sieg im Gesamtweltcup.
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0: anstehenden Bundestagswahlen, in der wir mit Abstand als stärkste Kraft hervorgehen werden, mit einem ganz klaren Regierungsauftrag. Die CDU, CSU wird nie mehr wieder eine Bundestagswahl gewinnen können. Das ist Fakt.
1: AfD-Co-Chefin Weidel. CDU-Chef und Bundeskanzler Friedrich Merz hat nach der schweren Wahlniederlage seiner Partei in Sachsen-Anhalt Konsequenzen angekündigt. Das Ergebnis habe große Erschütterungen ausgelöst und treffe ihn auch persönlich. Mit Blick auf den Wahlsieg der AfD betonte Merz, die staatlichen Institutionen seien wehrhaft und stabil. Seine Bundesregierung werde dafür sorgen, dass das Grundgesetz durchgesetzt werde. Auf dem deutschen Arbeitsmarkt könnten bis zum Jahr 2029 bundesweit mehr als 700.000 Fachkräfte fehlen und damit annähernd doppelt so viele wie im vergangenen Jahr. Zu diesem Ergebnis kommt eine Studie des arbeitgebernahen Instituts der deutschen Wirtschaft.
2: Fachkräftemangel. Seit Jahren schwebt dieses Wort über der deutschen Wirtschaft. Im letzten Jahr fehlten bundesweit knapp 370.000 Fachkräfte. In 3 Jahren könnte sich laut IW die Zahl also verdoppeln. Besonders groß dürfte die Personallücke dann im Handel sein, gefolgt von der Kinderbetreuung und Erziehung sowie bei Sozialarbeitern. Und nach wie vor fehlen tausende Fachkräfte in der Pflege. Die Gründe sind, dass in den kommenden Jahren viele Menschen in Rente gehen. Gleichzeitig kommt zu wenig Nachwuchs nach, auch weil weniger Arbeitskräfte aus dem Ausland gewonnen werden. Diana Kramer, Nachrichtenredaktion.
1: Das VW-Werk Osnabrück soll nach dem Ende der Autoproduktion im Sommer 2027 zu einem Standort für Sicherheits- und Verteidigungstechnik werden. Volkswagen Niedersachsen und der Investor Aurelius haben Eckpunkte für eine Übernahme vereinbart. Als erstes Projekt ist eine Zusammenarbeit mit dem israelischen Rüstungskonzern Rafael vorgesehen.
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5: Update von den Straßen um kurz nach 5. Da habe ich die Alzeyer Straße in Bad Kreuznach. Statt einwärts Richtung Bosenheimer Straße. Stockender Verkehr, 15 Minuten kommen oben drauf. Dann die Bosenheimer Straße Richtung Fleischauer Kreisel, also statt einwärts stockender Verkehr 5 Minuten plus und auch wegen der Ochsenbrückensperrung da im gesamten Stadtgebiet halt Stau, müsst ihr ein bisschen mehr Zeit mit einplanen. Idar-Oberstein, da gibt's auch Stau und zwar auf der Nahe Hochstraße, stockender Verkehr Richtung Saarbrücken, 10 Minuten Zeitverlust und fahrt nicht zu schnell, wir haben Blitzer. Unter anderem in Meisenheim wird auf der B420 geblitzt, in Bingen auf der Matthias-Erzberger Straße steht einer und solltet ihr noch was gesehen haben, dann ruft einfach an oder schickt eine WhatsApp-Sprachnachricht zu mir ins Studio. Geht einfach über die 0671 920 88 88 0. Eine gute Fahrt euch!
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5: Ach, war dies das herrlich an diesem Montag. Temperaturen über 31 Grad haben wir heute. Ja, Sonne ist da jetzt so am Feierabend, das kann ich schon mal sagen. Morgen dann auch nochmal Sonne und Temperaturen über 30 Grad. Die aktuellen Zahlen aus den Regionen gebe ich euch auch noch mit. In Hettenroth 28, Idar-Oberstein an der Stadtverwaltung 29, Meisenheim an der Schlosskirche 31 und Bad Kreuznach an den Kozina-Thermen ebenfalls 31 Grad.
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5: Nach dem Jahrmarkt kommt das Fischerstechen und was da am vergangenen Wochenende so alles passiert ist, was da abging. Wir waren da und darüber sprechen wir dann auch eben nach 2 Songs auf der Antenne. Ich bin Paul, habt wirklich einen entspannten Montagnachmittag.
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0: Ihr hört die Antenne am Montag und ja, das Bad Kreuznacher Fischerstechen war eine gut besuchte Veranstaltung, die an mancher Stelle auch für manche Überraschungen gesorgt hat. Zum Beispiel da auch bei den Booten, die ja ganz neu gestaltet worden sind. Wer also die alten Kähne in den alten Farben gesucht hatte, der wurde da ja überrascht quasi. Ein rotes, ein grünes, ein pinkfarbenes und ein buntes Boot sind auf der Nahe zu sehen gewesen. Seit der letzten Saison sind die Boote grundsaniert und neu gestaltet worden, unter anderem auch von Armin Steinbrecher von der Fahrschule Steinbrecher, der zwei der Boote selbst mitgestaltet hat. Er muss mit seinem Team im kommenden Jahr allerdings auf seinen Stecher Dennis Steinbrecher ja verzichten. Dieser hatte ja in diesem Jahr zum dritten Mal den Stadtmeistertitel geholt und ist dann vom Verkehrsverein Bad Kreuznach in die Jury verpflichtet worden ab dem kommenden Jahr. Thorsten Subert im Gespräch mit Armin Steinbrecher.
1: Hier geht gerade ein Champion verloren, weil er gewonnen hat. Euer Team wird jetzt einen Champion als Jurymitglied stellen nach dem dritten Sieg. Ist das ein herber Verlust für die Fahrschule Steinbrecher?
2: Ja, auf jeden Fall, ja, weil der steht ja so brutal fester da vorne drauf. Ja. Das macht ja kein Zweiter. Ja. Und Nachwuchs in dieser Kategorie zu bekommen, ist schwer.
1: Ein Vorteil hätte der Nachwuchs, denn eines muss man ja auch sagen, ein Stecher ist nur so gut wie sein Ruderteam an den Paddeln. Ihr seid auch als Team stark.
2: Ja, das sind wir auch. Wir sind ja schon jahrelang dabei. Ich glaube, das ist jetzt mittlerweile das 12. Jahr, wo wir hier sind. Ja, wir bauen immer unser eigenes Festzelt da hinten auf und die Hüpfburg ist immer präsent und alles. Die Kinder nehmen das ganz doll an. Ja, und von daher, ich lasse mir dafür nächstes Jahr schon was einfallen. Ja.
1: Also die Suche beginnt eher im familiären Umfeld oder kann man sich bei euch bewerben?
2: Nein, das muss schon in Richtung Fahrschule sein, ja. Wir wollen, Schuster bleibt bei deinen Leisten, ja, genau so sieht's aus. Wir haben einen Türke, der könnte vielleicht da vorne draufstehen, ja. Und unseren Abdi, das ist ein Somalier, der hat gesagt, ja, ich mach das, aber das Problem ist, der kann nicht schwimmen. Ja, das müssen wir ihm erst noch beibringen, ja.
1: Na gut, dann vielleicht wird die DLRG schon mal im ersten Training helfen und danach werden wir einen neuen Stecher erleben.
2: Das wäre eine tolle Sache, ja.
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1: Ich bin Thorsten Subert, schönen guten Tag. Ein 60-jähriger Autofahrer aus Rüdesheim hat sich gestern Abend bei einem Unfall auf der B9 bei Trechtingshausen schwer verletzt. Der Mann war gegen 22 Uhr von Bingerbrück in Richtung Trechtingshausen unterwegs. In Höhe des Parkplatzes an der Burg Rheinstein kam er aus bislang ungeklärten Gründen nach links von der Fahrbahn ab. Anschließend prallte das Auto frontal gegen eine Felswand. Die Einsatzkräfte bargen den schwer verletzten Fahrer aus dem Fahrzeug. Ein Rettungshubschrauber brachte ihn anschließend in ein Krankenhaus. Die B9 war für die Unfallaufnahme rund 2 Stunden komplett gesperrt. Das Auto wurde bei dem Unfall so stark beschädigt, dass es abgeschleppt werden musste. In der Bad Kreuznacher Otto-Meffert-Straße hat gestern Nachmittag eine etwa 1000 Quadratmeter große Grasfläche gebrannt. Passanten bemerkten die Flammen auf dem umzäunten Gelände und alarmierten gegen 16:30 die Einsatzkräfte. Die Feuerwehr bekämpfte den Flächenbrand mit einem C-Rohr und 3 kleinen D-Rohren. Dabei wurden insgesamt etwa 4000 Liter Wasser eingesetzt. Anschließend kontrollierten die Feuerwehrleute die Fläche mit einer Wärmebildkamera auf mögliche Glutnester. Während der Löscharbeiten sperrte die Polizei die Zufahrt zur Otto-Meffert-Straße. Die Beamten nahmen außerdem Ermittlungen zur bislang ungeklärten Brandursache auf. Nach knapp 1 Stunde war der Einsatz beendet. Bei einem Verkehrsunfall auf der L236 zwischen Traisen und Rüdesheim sind gestern Nachmittag 2 Menschen verletzt worden. Ein Motorradfahrer erlitt schwere, laut Polizei aber nicht lebensbedrohliche Verletzungen. Seine Begleitperson wurde leicht verletzt. Nach bisherigen Erkenntnissen wollte ein PKW vom Mitfahrerparkplatz auf die Landstraße auffahren. Dabei wurde das aus Richtung Traisen kommende Motorrad offenbar übersehen und beide Fahrzeuge stießen zusammen. Die Person am Steuer des Autos blieb unverletzt. Die Feuerwehr unterstützte den Rettungsdienst, stellte den Brandschutz sicher und beseitigte ausgelaufenes Motoröl. Beide Verletzten wurden in Krankenhäuser gebracht. Das Motorrad war nicht mehr fahrbereit und musste abgeschleppt werden. Während der Unfallaufnahme war die L236 vollständig gesperrt. Gegen 16 Uhr konnte die Straße wieder freigegeben werden. Zum Sport. Ricarda Funk aus Bad Kreuznach greift nach dem Sieg im Gesamtweltcup im Kajak-Cross. Die 34-Jährige vom KSV Bad Kreuznach gewann beim Weltcup im französischen Verre-sur-Mann die Silbermedaille. Im Finale musste sie sich nur der Französin Camille Prigent geschlagen geben. Für Funk läuft die bisherige Weltcup-Saison damit äußerst konstant. Bei allen 4 Starts erreichte sie das Finale. Dabei holte die Bad Kreuznacherin 1 Silber und 1 Bronze. Hinzu kommen 2 4. Plätze. Bundestrainer Thomas Appel gibt deshalb für die verbleibenden Rennen ein klares Ziel aus. Ricarda Funk soll jetzt um den Sieg in der Gesamtwertung kämpfen.
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3: Ich habe eine Warnmeldung für die A63 Mainz Richtung Kaiserslautern zwischen dem Kreuz Alzey und Erbis-Büdesheim. Kaputtes Fahrzeug und es sind Menschen auf der Fahrbahn. Da bitte vorsichtig unterwegs sein. Und die Lage in Bad Kreuznach hat sich ein bisschen, oder eigentlich ganz gut beruhigt, kann man sagen. Alzeyer Straße noch ein bisschen. Stockender Verkehr Richtung Innenstadt, also Richtung Bosenheimer Straße. 10 Minuten braucht er ja länger. Und der Fleischauer Kreisel ist halt ein bisschen verstopft an diesem Nachmittag. Dann noch ein Stau in Idar-Oberstein auf der B41 Richtung Saarbrücken. Da braucht er 10 Minuten länger und fahrt nicht so schnell, denn es wird geblitzt. In Meisenheim auf der B420 steht einer und in Hermeskeil wird auch geblitzt auf der Trierer Straße. Habt ihr noch was gesehen? Dann gerne anrufen oder eine WhatsApp schicken 0671 920 88 88 0. Eine gute Fahrt euch!
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3: Temperaturen über 30 Grad heute nochmal. Also Ja, es war wirklich warm bei uns, Sonne und Wolkenwechsel, wobei jetzt Richtung Feierabend sind nur noch so ein paar harmlose Wolken unterwegs. Morgen dann, vormittags auch viel, viel Sonne mit dabei, Richtung Mittag, Nachmittag kommen dann auch ein paar Wolken dazu, aber insgesamt bleibt es wirklich sehr, sehr schön. Die aktuellen Zahlen aus den Regionen in Dickesbach 29 gemessen, Idar-Oberstein an den Messehallen 30, 31 sind es in Kettenheim in der Mittelgasse und ebenso in Bad Kreuznach an der Pauluskirche.
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3: Wir starten in die nächste halbe Stunde hier auf der Antenne und wir werden eine Reise ins Sandige gleich mal unternehmen. So viel kann man dazu auf jeden Fall sagen, denn Nathalie hatte uns eine Frage geschickt und die verrate ich euch auf jeden Fall nach 2 Songs hier auf der Antenne.
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0: Nathalie aus Monsingen hat uns gefragt, wie tief sind eigentlich Wüsten? Ja, es gibt nur einen, der das bei uns beantworten kann. Thorsten, deine Antwort bitte.
1: Hä? Ich hab gar nichts verstanden.
2: Ähnlich wie bei den Meeren und Bergen sind Wüste, je nach Stelle, natürlich auch unterschiedlich tief. Die Wüste besteht aus sogenannten Wüstensediment, also Gesteinsmaterial, das verwittert, zerborsten, herausgewaschen oder vom Wind zerlegt wurde. Dabei wurden die Partikel, die größtenteils aus Quarz, also Sand bestehen, immer kleiner. Die Tiefe der Wüste ist nun der senkrechte Abstand vom festen Untergrund bis zur Oberfläche des lockeren Wüstensediments. Und der kann nahezu 0 mm betragen, dort wo nur wenige Sandkörner den felsigen Untergrund bedecken. Kann aber auch bis zu 2.500 Meter erreichen, wie in den Wüsten Arizonas. Unsere nächste Wüste, die Sahara, deren Sand wir im Sommer gerne in unsere Wohnzimmer geweht bekommen, ist maximal 1.000 Meter tief.
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1: Ich bin Thorsten Subert. Schönen guten Tag. Autofahrer prallt auf B9 bei Trechtingshausen gegen eine Felswand. Außerdem in unseren Lokalnachrichten um 9:30 Motorradfahrer bei Zusammenstoß nahe Rüdesheim schwer verletzt. 1000 Quadratmeter große Grasfläche in Bad Kreuznach in Brand geraten und Ricarda Funk greift nach dem Sieg im Gesamtweltcup.
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2: Ich bin Thomas Bliski. Bundeskanzler Friedrich Merz will trotz der schweren CDU-Niederlage in Sachsen-Anhalt an seinem Amt und am Reformkurs der Bundesregierung festhalten. Zugleich räumte er eigene Defizite ein und kündigte Gespräche mit der SPD über Rente, Haushalt und Steuerreform an.
3: Aufgeben ist für mich keine Option, so Merz wörtlich. Am übernächsten Sonntag stehen zwei weitere Landtagswahlen an, in Mecklenburg-Vorpommern und in Berlin. Sollte die CDU dann schon wieder ähnliche Klatschen wie in Sachsen-Anhalt einfahren, dürfte der Druck auf Merz noch größer werden. Ob er dem dann noch standhält, ist offen. Der geplante Reform

0: Zum Wahlsieg in Sachsen-Anhalt. Gut gemacht, schrieb Musk auf X, und er bekam im Gegenzug gleich ein Angebot zur Zusammenarbeit. Auch Trump-Freund und früherer US-Botschafter in Deutschland, Richard Grenell, gratulierte zu einem großen Sieg. Trump selbst hat noch nichts gesagt, aber seit seinem Amtsantritt kuscheln AfD und US-Regierung enger denn je. Tina Eck, USA.
1: Die Polizei hat die Fahndung nach dem mutmaßlichen Stromsaboteur ausgeweitet. Zwischen Remscheid und Wuppertal suchten Einsatzkräfte nach einer verdächtigen Person mit Rucksack, die an einem Umspannwerk gesehen worden war. Ob es sich um den gesuchten 48-Jährigen handelt, ist unklar. Eine 60-köpfige Ermittlergruppe prüft inzwischen mögliche weitere Tatorte im gesamten Bundesgebiet. Russland hat alle Goethe-Institute im Land geschlossen und die Mitarbeiter zum Verlassen des Landes bis spätestens 13. Dezember aufgefordert. Zugleich ordnete das Außenministerium in Moskau die Schließung des deutschen Generalkonsulats in St. Petersburg bis zum 18. September an. Damit antwortete Moskau auf die angekündigte Schließung des Russlandhauses in Berlin und des Generalkonsulats in Bonn. Die Bundesregierung hatte Moskau für den Anschlagsversuch mit einer Sprengstoffdrohne auf dem Flughafen Leipzig-Halle verantwortlich gemacht.
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4: Wir schauen einmal auf die Straßen um kurz nach 6. Da habe ich die A61 Richtung Ludwigshafen zwischen Laudert und Stromberg. Da 3 Kilometer Stau, 20 Minuten müsst ihr mehr Zeit mit einplanen. Und ansonsten, die Lage in Bad Kreuznach hat sich Gott sei Dank beruhigt. Da habe ich nichts mehr. Aber Idar-Oberstein, noch ein kleiner Stau auf der nahe Hochstraße. Das ist die B41. Wenn ihr Richtung Saarbrücken unterwegs seid, stockender Verkehr, 5 Minuten Zeitverlust da. Und schauen wir auch mal auf die Blitzer. Da habe ich Meisenheim nach wie vor auf der B420, aber sonst sind alle verschwunden. Habt ihr noch was gesehen, dann gerne anrufen oder ein WhatsApp schicken. Geht über die 0671 920 88 88 0. Eine gute Fahrt euch.
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4: Nochmal schön sommerlich bei uns. Temperaturen über 30 Grad. Ja, genießt es auf jeden Fall nochmal. Morgen haben wir das Ganze auch nochmal. 30 Grad, Sonne, Wolken im Mix. Die aktuellen Zahlen aus den Regionen in Dambach an der Freiwilligen Feuerwehr 30 Grad, Idar-Oberstein an der Klotzberg-Kaserne auch, ebenso in Eckenroth am Alten Schulhaus und in Bad Kreuznach an der Römerhalle 31 Grad gemessen.
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4: Wir sprechen natürlich weiter über das Fischerstechen. Thorsten Subert war ja da für uns vor Ort und hat mit dem Siegerteam gesprochen. Das dann auf jeden Fall gleich nach 2 Songs. Und der Ralf, der hat sich eben bei mir hier im Studio gemeldet und hat ein paar Geburtstagsgrüße.
5: Die Jacqueline Spule, die hat heute Geburtstag. Liebe Jacqueline, viele Grüße von der Marie und vom Adler Ralf.
4: Ja, Jacqueline, also erstmal herzlichen Glückwunsch an dieser Stelle und wir machen weiter mit guter Musik im Programm. Das ist Tiffany Harris mit Vertigo um 18.05 Uhr. Habt einen schönen Abend jetzt.

0: Ihr hört die Antenne an diesem Montag. Es war wirklich, wirklich spannend beim Fischer-Kahn-Slalom, dem lustigen Beitrag beim Fischerstechen in Bad Kreuznach. Denn zur Auflockerung gab es ja am Sonntag nochmal diesen besonderen Wettbewerb, sage ich mal, bei dem die Teilnehmer mit den Booten gegen die Zeit über einen Parcours mussten. Und das war wieder, ja, man kann sagen, recht amüsant, da es da manche ja Verruderer gab. Der eine oder andere hatte sein Paddel nicht richtig benutzt und dann gab es ein Drehen der Boote. Einer ist kurz vor dem Ziel ins Wasser gefallen. Es ist also einiges passiert beim Fischer-Kahn-Slalom. Die DLRG, die ja diesen Wettbewerb auch ausrichtet, hatte wieder einmal ja starke Zeiten hingelegt und es sah so aus, als wenn sie abermals den Sieg davontragen würden, wie schon in den Jahren zuvor. Doch ein spät angemeldetes zusätzliches Außenseiterboot hatte ihnen dann doch den Rang abgelaufen. Sieger war das Team 111. Thorsten Subert hat im Anschluss mit Petro Schaphoff von 111 gesprochen.
1: Fischer-Kahn-Slalom war ja wirklich großartig, wie ihr da die Zeit hingelegt habt. Zunächst mal, wie war das Getränk? War das angenehm?
2: Oh, das war herrlich, das war richtig gut.
1: Also mal ein bisschen Abkühlung auch bei dem warmen Wetter. Wie oft hast du schon auf der Plattform gestanden oder war das jetzt das erste Mal? Du warst ja nicht der Stecher für euer Team.
2: Ja, das war das erste Mal für mich heute. Da bin ich nervös, aber ja, es ging ganz gut.
1: Könnte es sein, dass 111 dann im nächsten Jahr sogar zwei Teams stellt? Immerhin hattet ihr doch einen sehr stabilen Stecher und du warst auf der Plattform auch sehr stabil.
2: Genau, ja, eventuell stehen wir nochmal ein Team auf, zwei Teams sogar. Ja, wir sind auf jeden Fall dabei.
1: Würde ich mich sehr freuen. Wie würdest du sagen, ist das Geheimnis oder was ist das Geheimnis, dass ihr so wahnsinnig schnell wart? Ihr wart ja wirklich unter zwei Minuten, das hat kein anderer geschafft. Habt ihr einfach hammermäßiges Paddel- und Ruderteam?
2: Ja, das Geheimnis ist einfach, wir müssen halt einfach zusammenhalten. Einer muss das Kommando geben und dann einfach Vollgas geben.
1: So, und jetzt schnell mal für alle, die absolut keine Ahnung haben, was hinter 111, also der 111, steckt. Was ist die 111?
2: Die 111 ist die christliche Gemeinde in Bad Kreuznach, Schwabenheimer Weg. Die 111 steht für unsere Hausnummer und genau, deswegen heißen wir so, ja.
1: Wunderbar, ich merke, ihr seid eine Gemeinde, die gut zusammenhält. Vielen Dank und ja, dann bis zum nächsten Fischer-Kahn-Slalom oder sogar Stechen.
0: Zum ersten Mal im Jahr 2026 dabei, das Team 111. Sie werden in den nächsten Jahren sicherlich weitere Boote stellen und noch einige Male von sich reden lassen.

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1: Ich bin Thorsten Subert, schönen guten Tag. Ein 60-jähriger Autofahrer aus Rüdesheim hat sich gestern Abend bei einem Unfall auf der B9 bei Trechtingshausen schwer verletzt. Der Mann war gegen 22 Uhr von Bingerbrück in Richtung Trechtingshausen unterwegs. In Höhe des Parkplatzes an der Burg Rheinstein kam er aus bislang ungeklärten Gründen nach links von der Fahrbahn ab. Anschließend prallte das Auto frontal gegen eine Felswand. Die Einsatzkräfte bargen den schwer verletzten Fahrer aus dem Fahrzeug. Ein Rettungshubschrauber brachte ihn anschließend in ein Krankenhaus. Die B9 war für die Unfallaufnahme rund 2 Stunden komplett gesperrt. Das Auto wurde bei dem Unfall so stark beschädigt, dass es abgeschleppt werden musste. In der Bad Kreuznacher Otto-Meffert-Straße hat gestern Nachmittag eine etwa 1000 Quadratmeter große Grasfläche gebrannt. Passanten bemerkten die Flammen auf dem umzäunten Gelände und alarmierten gegen 16:30 die Einsatzkräfte. Die Feuerwehr bekämpfte den Flächenbrand mit einem C-Rohr und 3 kleinen D-Rohren. Dabei wurden insgesamt etwa 4000 Liter Wasser eingesetzt. Anschließend kontrollierten die Feuerwehrleute die Fläche mit einer Wärmebildkamera auf mögliche Glutnester. Während der Löscharbeiten sperrte die Polizei die Zufahrt zur Otto-Meffert-Straße. Die Beamten nahmen außerdem Ermittlungen zur bislang ungeklärten Brandursache auf. Nach knapp 1 Stunde war der Einsatz beendet. Bei einem Verkehrsunfall auf der L236 zwischen Traisen und Rüdesheim sind gestern Nachmittag 2 Menschen verletzt worden. Ein Motorradfahrer erlitt schwere, laut Polizei aber nicht lebensbedrohliche Verletzungen. Seine Begleitperson wurde leicht verletzt. Nach bisherigen Erkenntnissen wollte ein PKW vom Mitfahrerparkplatz auf die Landstraße auffahren. Dabei wurde das aus Richtung Traisen kommende Motorrad offenbar übersehen und beide Fahrzeuge stießen zusammen. Die Person am Steuer des Autos blieb unverletzt. Die Feuerwehr unterstützte den Rettungsdienst, stellte den Brandschutz sicher und beseitigte ausgelaufenes Motoröl. Beide Verletzten wurden in Krankenhäuser gebracht. Das Motorrad war nicht mehr fahrbereit und musste abgeschleppt werden. Während der Unfallaufnahme war die L236 vollständig gesperrt. Gegen 16 Uhr konnte die Straße wieder freigegeben werden. Zum Sport. Ricarda Funk aus Bad Kreuznach greift nach dem Sieg im Gesamtweltcup im Kajak-Cross. Die 34-Jährige vom KSV Bad Kreuznach gewann beim Weltcup im französischen Verre-sur-Mann die Silbermedaille. Im Finale musste sie sich nur der Französin Camille Prigent geschlagen geben. Für Funk läuft die bisherige Weltcup-Saison damit äußerst konstant. Bei allen 4 Starts erreichte sie das Finale. Dabei holte die Bad Kreuznacherin 1-mal Silber und 1-mal Bronze. Hinzu kommen 2 vierte Plätze. Bundestrainer Thomas Appel gibt deshalb für die verbleibenden Rennen ein klares Ziel aus. Ricarda Funk soll jetzt um den Sieg in der Gesamtwertung kämpfen.
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1: Kleines Minus für den DAX zum Frankfurter Börsenschluss. Der DAX beendet den Handelstag knapp unter der Marke von 26.000 Punkten. Viel Bewegung war heute insgesamt nicht drin. Gefragt waren vor allem die Halbleiterwerte. Infineon legt kräftig zu und ist mit einem Plus von mehr als 5% stärkster Wert im DAX. Deutlich stärker auch RWE, Commerzbank, Hochtief und Siemens Energy. Zu den Verlierern zählen dagegen Fresenius, Kiagen, Münchener Rück, Hannover Rück und SAP. Der Euro präsentiert sich am Abend mit einem US-Dollar 16,22 weiter stabil. Aus Frankfurt, Thorsten Subert.
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3: Es staut sich ordentlich, und zwar auf der 61 Richtung Ludwigshafen zwischen Laudert und Stromberg. 7 Kilometer Stau, 45 Minuten steht er da insgesamt länger. Ansonsten habe ich nichts mehr. Solltet ihr was gesehen haben, einfach anrufen oder eine WhatsApp schicken. 0671 920 88 88 0. Eine gute und vor allem sichere Fahrt.
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3: Ja, Temperaturen über 30 Grad waren das heute bei uns. Ein Mix aus Sonne und Wolken. Morgen haben wir das Ganze nochmal. Auch 30 Grad sind da drin. Ein Mix aus Sonne und Wolken. Die aktuellen Zahlen aus den Regionen: in Kronweiler am Kindergarten 28 gemessen. Ida Oberstein am Alexanderplatz ebenso. In Sponheim an der Klosterkirche 30 und 31 sind es in Bad Kreuznach im Kurpark.
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3: Aber sowas von ab in den Feierabend, das kann ich euch sagen. Es ist, ich kann gar nichts mehr sagen. Ich habe nur noch gute Musik jetzt für euch in der nächsten halben Stunde. Unter anderem Rag & Bone Man ist mit dabei mit Human. Außerdem Nico und Vince mit M.I. Wong. BTS mit Swim ist auch natürlich mit dabei. Und den Anfang macht jetzt Milky Chance. Das ist Stolen Dance.

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1: Ich bin Thorsten Subert. Schönen guten Tag. Autofahrer prallt auf B9 bei Trechtingshausen gegen eine Felswand. Außerdem in unseren Lokalnachrichten um 9:30 Motorradfahrer bei Zusammenstoß nahe Rüdesheim schwer verletzt. 1000 Quadratmeter große Grasfläche in Bad Kreuznach in Brand geraten und Ricarda Funk greift nach dem Sieg im Gesamtweltcup.
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2: Ich bin Thomas Bleskin. Bundeskanzler Friedrich Merz hat nach dem deutlichen AfD-Wahlsieg in Sachsen-Anhalt einen Rückzug ausgeschlossen. Der CDU-Chef erklärte, er wolle seine Verantwortung als Kanzler weiter wahrnehmen und am Reformkurs der Bundesregierung festhalten. Zugleich räumte Merz eigene Defizite ein.
3: Dies ist die schwerste Wahlniederlage, die die CDU seit Jahrzehnten auch eingefahren hat. Das Ganze wird natürlich Konsequenzen haben müssen. Wir werden in 2 Wochen 2 weitere Landtagswahlen haben, in Mecklenburg-Vorpommern und hier in Berlin. Und wir werden in 2 Wochen erneut Wahlergebnisse zu analysieren haben, die möglicherweise auch weitere Bedeutung haben.
2: Bundeskanzler Merz. Russland hat alle Goethe-Institute im Land geschlossen und die Mitarbeiter zum Verlassen des Landes aufgefordert. Zugleich ordnete das Außenministerium in Moskau die Schließung des deutschen Generalkonsulats in St. Petersburg an.
4: Es ist ein Ping-Pong-Spiel der Sanktionen, wie es offenbar üblich ist in der internationalen Politik. Die Bundesregierung hatte kürzlich das russische Haus in Berlin geschlossen und das russische Generalkonsulat in Bonn. Denn Kanzler Merz

0: Ilios haben Eckpunkte für eine Übernahme vereinbart. Als erstes Projekt ist die Zusammenarbeit mit dem israelischen Rüstungskonzern Rafael vorgesehen. Nach Angaben des Betriebsrats ergibt sich damit für knapp 1.400 der derzeit 1.800 Beschäftigten eine Perspektive. Die Polizei hat die Fahndung nach dem mutmaßlichen Stromsaboteur ausgeweitet. Zwischen Remscheid und Wuppertal suchten Einsatzkräfte nach einer verdächtigen Person mit Rucksack, die an einem Umspannwerk gesehen worden war. Ob es sich um den gesuchten 48-Jährigen handelt, ist unklar. Eine 60-köpfige Ermittlungsgruppe prüft inzwischen mögliche weitere Tatorte im gesamten Bundesgebiet.
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0: Ohne Straßen, Brücken, Wasserwege oder Bahnhöfe würde unser Alltag nicht funktionieren. Viele dieser Bauwerke prägen unsere Städte und ihr Erscheinungsbild seit Jahrhunderten. Beim diesjährigen Tag des offenen Denkmals am Sonntag, den 13. September, dreht sich deshalb alles um Netzwerke, Denkmale und Infrastruktur. Mehr dazu weiß Jonas Wolbert.
2: Einmal im Jahr öffnen bundesweit Denkmale ihre Türen für Besucherinnen und Besucher, die sonst verschlossen bleiben. Der Tag des offenen Denkmals ermöglicht kostenfrei Einblicke in spannende historische Gebäude und Anlagen, verrät Franziska Gajek von der Deutschen Stiftung Denkmalschutz.
3: Bei unserem diesjährigen Motto stehen all die Bauwerke im Mittelpunkt, die unsere Gesellschaft eigentlich schon seit Generationen zusammenhalten. Das können historische Brücken sein, Bahnhöfe und Stellwerke, Schleusen oder auch Telefonanlagen. Und wir nutzen diese Infrastruktur ja täglich oder laufen und fahren an ihr vorbei und kennen dabei aber nur selten die spannenden Geschichten, die sich hinter diesen Orten unseres Alltags verbergen.
2: Bundesweit laden zahlreiche Ehrenamtler und Denkmalbegeisterte dazu ein, historische Technik, alte Handwerkskunst und besondere Gebäude aus nächster Nähe kennenzulernen.
3: Und dabei stehen die Gebäude selbst und das Engagement der Menschen vor Ort im Fokus. Und Besucherinnen und Besucher erfahren, wie Menschen früher unterwegs waren, wie Städte mit Wasser versorgt wurden und wie Nachrichten übermittelt wurden. Ein Highlight ist der Bahnhof Grabow, einer der ältesten Bahnhöfe Mecklenburg-Vorpommerns. Hier berichten sogar Zeitzeugen live am Tag des offenen Denkmals.
2: Wer Veranstaltungen in der eigenen Region sucht, kann seinen Besuch schon vorab planen und passende Ziele zusammenstellen.
3: Am einfachsten geht das über die kostenfreie App zum Tag des offenen Denkmals oder über unsere Internetseite. Da gibt's alle teilnehmenden Denkmale und Veranstaltungen auf einer interaktiven Karte. Man findet Such- und Filterfunktionen, einen persönlichen Merkzettel und die Erinnerungs- und Routenplanung. Und so lässt sich der Tag dann ganz individuell zusammenstellen.
0: Also, ob historische Brücke, alter Bahnhof oder Wasserturm, am Tag des offenen Denkmals am Sonntag, den 13. September, wird sichtbar, welche Netzwerke unsere Städte seit Jahrhunderten verbinden. Alle Infos und Veranstaltungen gibt's unter tagdesoffenendenkmals.de.
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1: Ich bin Thorsten Subert, schönen guten Tag. Ein 60-jähriger Autofahrer aus Rüdesheim hat sich gestern Abend bei einem Unfall auf der B9 bei Trechtingshausen schwer verletzt. Der Mann war gegen 22 Uhr von Bingerbrück in Richtung Trechtingshausen unterwegs. In Höhe des Parkplatzes an der Burg Rheinstein kam er aus bislang ungeklärten Gründen nach links von der Fahrbahn ab. Anschließend prallte das Auto frontal gegen eine Felswand. Die Einsatzkräfte bargen den schwer verletzten Fahrer aus dem Fahrzeug. Ein Rettungshubschrauber brachte ihn anschließend in ein Krankenhaus. Die B9 war für die Unfallaufnahme rund 2 Stunden komplett gesperrt. Das Auto wurde bei dem Unfall so stark beschädigt, dass es abgeschleppt werden musste. In der Bad Kreuznacher Otto-Meffert-Straße hat gestern Nachmittag eine etwa 1000 Quadratmeter große Grasfläche gebrannt. Passanten bemerkten die Flammen auf dem umzäunten Gelände und alarmierten gegen 16:30 die Einsatzkräfte. Die Feuerwehr bekämpfte den Flächenbrand mit einem C-Rohr und 3 kleinen D-Rohren. Dabei wurden insgesamt etwa 4000 Liter Wasser eingesetzt. Anschließend kontrollierten die Feuerwehrleute die Fläche mit einer Wärmebildkamera auf mögliche Glutnester. Während der Löscharbeiten sperrte die Polizei die Zufahrt zur Otto-Meffert-Straße. Die Beamten nahmen außerdem Ermittlungen zur bislang ungeklärten Brandursache auf. Nach knapp 1 Stunde war der Einsatz beendet. Bei einem Verkehrsunfall auf der L236 zwischen Traisen und Rüdesheim sind gestern Nachmittag 2 Menschen verletzt worden. Ein Motorradfahrer erlitt schwere, laut Polizei aber nicht lebensbedrohliche Verletzungen. Seine Begleitperson wurde leicht verletzt. Nach bisherigen Erkenntnissen wollte ein PKW vom Mitfahrerparkplatz auf die Landstraße auffahren. Dabei wurde das aus Richtung Traisen kommende Motorrad offenbar übersehen und beide Fahrzeuge stießen zusammen. Die Person am Steuer des Autos blieb unverletzt. Die Feuerwehr unterstützte den Rettungsdienst, stellte den Brandschutz sicher und beseitigte ausgelaufenes Motoröl. Beide Verletzten wurden in Krankenhäuser gebracht. Das Motorrad war nicht mehr fahrbereit und musste abgeschleppt werden. Während der Unfallaufnahme war die L236 vollständig gesperrt. Gegen 16 Uhr konnte die Straße wieder freigegeben werden. Zum Sport. Ricarda Funk aus Bad Kreuznach greift nach dem Sieg im Gesamtweltcup im Kajak-Cross. Die 34-Jährige vom KSV Bad Kreuznach gewann beim Weltcup im französischen Verre-sur-Mann die Silbermedaille. Im Finale musste sie sich nur der Französin Camille Prigent geschlagen geben. Für Funk läuft die bisherige Weltcup-Saison damit äußerst konstant. Bei allen 4 Starts erreichte sie das Finale. Dabei holte die Bad Kreuznacherin 1 Silber und 1 Bronze. Hinzu kommen 2 4. Plätze. Bundestrainer Thomas Appel gibt deshalb für die verbleibenden Rennen ein klares Ziel aus. Ricarda Funk soll jetzt um den Sieg in der Gesamtwertung kämpfen.
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1: Ich bin Thomas Bliskin. Bundeskanzler Friedrich Merz will trotz der schweren CDU-Niederlage in Sachsen-Anhalt an seinem Amt und am Reformkurs der Bundesregierung festhalten. Zugleich räumte er eigene Defizite ein und kündigte Gespräche mit der SPD über Rente, Haushalt und Steuerreform an.
2: Aufgeben ist für mich keine Option, so Merz wörtlich. Am übernächsten Sonntag stehen zwei weitere Landtagswahlen an, in Mecklenburg-Vorpommern und in Berlin. Sollte die CDU dann schon wieder ähnliche Klatschen wie in Sachsen-Anhalt einfahren, dürfte der Druck auf Merz noch größer werden. Ob er dem dann noch standhält, ist offen. Der geplante Reformkurs der schwarz-roten Koalition soll zwar fortgesetzt werden, den Menschen soll aber deutlich besser als bisher erklärt werden, warum er nötig ist, verspricht der Kanzler. David Riemer, Berlin.
1: Der Erdrutschsieg der AfD in Sachsen-Anhalt löst im Ausland teils hochemotionale Reaktionen aus. Die deutsche Regionalwahl ist auch in den USA Thema.
3: Dass AfD-Spitzen und Trump-Anhänger in den USA einander hofieren, ist kein Geheimnis. Und Elon Musk ist auch schon lange als AfD-Sympathisant bekannt. Der Tech-Milliardär gratulierte zum Wahlsieg in Sachsen-Anhalt. Gut gemacht, schrieb Musk auf X. Und er bekam im Gegenzug gleich ein Angebot zur Zusammenarbeit. Auch Trump-Freund und früherer US-Botschafter in Deutschland, Richard Grenell, gratulierte zu einem großen Sieg. Trump selbst hat noch nichts gesagt, aber seit seinem Amtsantritt kuscheln AfD und US-Regierung enger denn je. Tina Eck, USA.
1: Die Polizei hat die Fahndung nach dem mutmaßlichen Stromsaboteur ausgeweitet. Zwischen Remscheid und Wuppertal suchten Einsatzkräfte nach einer verdächtigen Person mit Rucksack, die an einem Umspannwerk gesehen worden war. Ob es sich um den gesuchten 48-Jährigen handelt, ist unklar. Eine 60-köpfige Ermittlergruppe prüft inzwischen mögliche weitere Tatorte im gesamten Bundesgebiet. Russland hat alle Goethe-Institute im Land geschlossen und die Mitarbeiter zum Verlassen des Landes bis spätestens 13. Dezember aufgefordert. Zugleich ordnete das Außenministerium in Moskau die Schließung des deutschen Generalkonsulats in St. Petersburg bis zum 18. September an. Damit antwortete Moskau auf die angekündigte Schließung des Russlandhauses in Berlin und des Generalkonsulats in Bonn. Die Bundesregierung hatte Moskau für den Anschlagsversuch mit einer Sprengstoffdrohne auf dem Flughafen Leipzig-Halle verantwortlich gemacht.
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0: Don't You Stay, Nico Santos, letzte Woche auf 2. Beim letzten Mal an der Chartspitze, Taylor Swift, I Knew It, I Knew You.
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0: Wir starten mit einem Hit, der schon lange in euren Charts unterwegs ist. The Bowser aus Norwegen mit Magnetic. Magnetisch, und der Song hat genau diese Wirkung wie Glitzer nach einer Party. Den findet man auch 13 Wochen später wieder. The Bowser finden wir heute hier auf
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0: Go That High, brandaktueller Song von Ray Dalton, momentan auf 19.
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0: Unser erster Hitvorschlag ist ein Song einer britischen Popband. Wir kennen sie natürlich aus den 90ern. Dann gab es eine längere Pause und seit den 2000ern sind sie wieder auf den Bühnen unterwegs. Take That, Dreamers heißt ihre aktuelle Tour. Nächstes Jahr sind sie damit hier in Deutschland unterwegs. Im Vorprogramm gibt es dann unter anderem Michael Patrick Kelly. Mit ihm ist auch diese Nummer hier entstanden. Unser erster Hitvorschlag, Take That und Michael Patrick Kelly, Feel My Love.

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1: Zwei Dauerbrenner hintereinander, Save My Love von Kygo auf der 18 und American Girls, Harry Styles, in dieser Woche auf Platz 17. In dieser Woche hat er also wieder genügend Stimmen bekommen, deshalb ist er wieder dabei, Tim Kamrat, mit seinem brandneuen Song Love Sober.

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1: In unserer Rubrik Rückblick geht es gleich ums ehemalige Chartjahr 2003. Vorher die nächsten beiden Platzierungen. Wir sind schon bei
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1: Damit Topic und Becky G, Sorry Puppy, gefolgt von Christy Sorrenti, Good Old Days.

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1: Heute vor 23 Jahren.
2: Madonna machte nach einer Pause wieder mal auf sich aufmerksam. Bei den MTV Video Music Awards, da küsste sie Britney Spears und Christina Aguilera am Ende der Performance mit der Zunge. Das war damals schon ein ziemliches Ding. Einen drauf setzte allerdings noch Janet Jackson. Die sorgte für mehr Aufregung. Am Ende einer Performance mit Justin Timberlake beim Super Bowl in den USA zeigte sie ihre Nippel. Das war dann der Nippelskandal 2003. Der Herr der Ringe, die Rückkehr des Königs, das war der erfolgreichste Kinofilm in diesem Jahr. Der Österreicher Arnold Schwarzenegger wird Gouverneur von Kalifornien. Dieter Bohlen startet mit Deutschland sucht den Superstar und hat mit Alexander Klaff seinen ersten Gewinner. Den Nachbarn in Belgien war das wurscht, da hörte man lieber Nelly und Kelly Rowland.
1: Beide US-Stars hatten heute vor 23 Jahren diesen Nummer 1-Hit.
2: Dilemma.

Auch ihre Bandkollegin Beyoncé von Destiny's Child war zeitgleich sehr erfolgreich und damals noch nicht mit Jay-Z verheiratet, nur Studio Buddies. Und da haben sie diesen Song gemeinsam aufgenommen. 8 Wochen lang Platz 1 in den USA, Crazy in Love 2003, ein Riesenhit.

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1: Das war unser zweiter Hitvorschlag, Musik aus Belgien von Lost Frequencies. Er war für den Soundteppich zuständig, gesungen hat den Song Mariana Frös aus Brasilien. Und der Song heißt Paraíso, klingt wieder mal hitverdächtig wie eigentlich alles von Lost Frequencies. Der nächste brandneue Song steht auch schon in den Startlöchern, kommt gleich von Miley Cyrus. Hier kommt die nächste Platzierung.
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1: Stand wochenlang bei uns an der Chartspitze, Teddy Swims, Missing Out All.

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1: Ich bin Thomas Bleskin. Bundeskanzler Friedrich Merz hat nach dem deutlichen AfD-Wahlsieg in Sachsen-Anhalt einen Rückzug ausgeschlossen. Der CDU-Chef erklärte, er wolle seine Verantwortung als Kanzler weiter wahrnehmen und am Reformkurs der Bundesregierung festhalten. Zugleich räumte Merz eigene Defizite ein.
2: Dies ist die schwerste Wahlniederlage, die die CDU seit Jahren, seit Jahrzehnten auch eingefahren hat. Das Ganze wird natürlich Konsequenzen haben müssen. Wir werden in 2 Wochen 2 weitere Landtagswahlen haben, in Mecklenburg-Vorpommern und hier in Berlin. Und wir werden in 2 Wochen erneut Wahlergebnisse zu analysieren haben, die möglicherweise auch weitere Bedeutung haben.
1: Bundeskanzler Merz. Russland hat alle Goethe-Institute im Land geschlossen und die Mitarbeiter zum Verlassen des Landes aufgefordert. Zugleich ordnete das Außenministerium in Moskau die Schließung des deutschen Generalkonsulats in St. Petersburg an.
3: Es ist ein Ping-Pong-Spiel der Sanktionen, wie es offenbar üblich ist in der internationalen Politik. Die Bundesregierung hatte kürzlich das russische Haus in Berlin geschlossen und das russische Generalkonsulat in Bonn. Denn Kanzler Merz geht davon aus, dass Moskau hinter dem Drohnenangriff am Leipziger Flughafen steckt. Präsident Putin spricht von gefälschten Beweisen, Außenminister Lavrov vom Beginn eines echten Krieges. Die Mitarbeiter der Goethe-Institute und des Konsulats müssen in den kommenden Tagen Russland verlassen. Thomas Bremser, Redaktion.
1: Das VW-Werk Osnabrück soll nach dem Ende der Autoproduktion im Sommer 2027 zu einem Rüstungsstandort werden. Volkswagen Niedersachsen und der Investor Aurelius haben Eckpunkte für eine Übernahme vereinbart. Als erstes Projekt ist die Zusammenarbeit mit dem israelischen Rüstungskonzern Rafael vorgesehen. Nach Angaben des Betriebsrats ergibt sich damit für knapp 1.400 der derzeit 1.800 Beschäftigten eine Perspektive. Die Polizei hat die Fahndung nach dem mutmaßlichen Stromsaboteur ausgeweitet. Zwischen Remscheid und Wuppertal suchten Einsatzkräfte nach einer verdächtigen Person mit Rucksack, die an einem Umspannwerk gesehen worden war. Ob es sich um den gesuchten 48-Jährigen handelt, ist unklar. Eine 60-köpfige Ermittlungsgruppe prüft inzwischen mögliche weitere Tatorte im gesamten Bundesgebiet.
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4: Hi, willkommen zurück zur zweiten Stunde der Top 20 Charts mit euren meistgewünschten Hits dieser Woche. Vor uns liegen noch die besten 10 und er gehört in dieser Woche dazu. Wildfire, Michael Patrick Kelly und Gentleman.
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0: der Sommerhit des Jahres. Die Die stand auch bei uns wochenlang auf Platz 1. Shakira und Burna Boy in dieser Woche auf 9.
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0: Als Hannah Montana wurde sie weltberühmt. Miley Cyrus. In 2 Wochen kommt schon Album Nummer 10. Bass Perserates. Gewidmet ihrer verstorbenen Patentante Dolly Parton. Da hören wir jetzt rein in die erste Single und die heißt genauso wie das Album.
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1: Bisschen abgerutscht in dieser Woche Martin Garrix und Ed Sheeran mit Repeated. Letzte Woche auf 5, diese Woche auf 8. Dafür ging es für Katy Perry wieder aufwärts. Von 12 auf 7 mit Watch It Burn. Der Countdown geht gleich weiter mit den besten 5. Knapp verfehlt, würde ich mal sagen, David Prentice und Loy, aber vielleicht klappt es in der nächsten Woche. In dieser Woche stehen sie mit Golden Summer auf

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1: Dreimal stand sie bisher an der Chartspitze mit ihrem neuen Song I Knew It, I Knew You, Taylor Swift. Wer hat heute die Nase vorn? Wir werden es gleich hören. Weiter geht's mit Bebe Rexha. Stand ja

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0: Zwei Plätze abwärts geht's in dieser Woche für Nico Santos. Why don't you stay?
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0: Woche für Woche hat er sich ein bisschen höher gekämpft. Der Rumäne DJ Gocha mit Chico.

Ende der 90er war das ein Riesenhit für Natalie Imbruglia aus Australien. Sie war auch eine sehr gute Freundin von Kylie Minogue. Aber sie konnte an diesem Riesenhit hier, Torn, einfach nicht anknüpfen. Hat dann geschauspielert und jetzt ist sie wieder zur Musik zurückgekehrt. Mit ihrem brandneuen Song Beautiful Love, unser vierter Hitvorschlag.

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1: So, die Top 20 Charts sind jetzt gleich komplett. Wir sind bei der Chartspitze angekommen. Da hat sich nichts verändert. Zum vierten Mal in Folge eure Nummer 1. Der meistgewünschte Hit der Woche. I knew it, I knew you. Hier ist Taylor Swift.
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1: Ich bin Katrin Müller. Sozialverbände und Gewerkschaften warnen nach dem Wahlsieg der AfD in Sachsen-Anhalt vor möglichen Folgen für Minderheiten und demokratische Grundsätze. Sie fordern die anderen Parteien auf, sich klar von der AfD abzugrenzen. Auch Kirchen und Antidiskriminierungsstellen äußern Sorge um den gesellschaftlichen Zusammenhalt.
2: Besonders deutlich wird der Sozialverband VdK. Das Regierungsprogramm der AfD bedeutet Ausgrenzung, etwa für Menschen mit Behinderung. Die türkische Gemeinde fordert besseren Schutz für Menschen, die von rechtsextremer Gewalt bedroht sein könnten. Verdi und die Bildungsgewerkschaft GEW mahnen die Parteien, bei der Regierungsbildung Abstand zur AfD zu halten. Auch die Kirchen warnen davor, Menschenwürde, Demokratie und Rechtsstaat auszuhöhlen. Thomas Bleskin, Nachrichtenredaktion.
1: Rund 5000 Menschen haben am Brandenburger Tor gegen die AfD nach dem Wahlsieg in Sachsen-Anhalt demonstriert. Nach Angaben der Polizei verlief die Kundgebung störungsfrei. Viele Teilnehmer äußerten Sorge vor einer möglichen AfD-geführten Landesregierung in Sachsen-Anhalt. Auch in Potsdam demonstrierten am Abend mehrere hundert Menschen gegen die Partei. Nach einer Serie von Sabotageaktionen hat die Polizei ihre Ermittlungen ausgeweitet. Sie rückte an mehreren Umspannwerken an, an denen neue Abschussvorrichtungen gefunden wurden. Der mutmaßliche Täter ist noch immer auf der Flucht.
3: Es ist durchaus möglich, dass der 48-Jährige weiter versucht, die Stromnetze anzugreifen. Gleich an drei Orten in NRW gab es zuletzt Großeinsätze mit Hubschraubern und Spürhunden. Mal wurde ein Unbekannter mit Rucksack in der Nähe eines Umspannwerks gesehen, mal ein Loch in einem Zaun entdeckt. Von dem Mann fehlt aber weiter jede Spur. 60 Ermittler werten derzeit umfangreiche Unterlagen aus, die dem Gesuchten gehören. Es geht um mögliche weitere Tatorte in ganz Deutschland. Innenminister Dobrindt spricht von Klimaterrorismus. Thomas Bremser, Redaktion.
1: Russland reagiert auf die angekündigte Schließung russischer Einrichtungen in Deutschland mit Gegenmaßnahmen. Alle Goethe-Institute in Russland müssen schließen, ihre Mitarbeiter das Land bis zum 13. September verlassen. Außerdem wird das deutsche Generalkonsulat in St. Petersburg geschlossen. Hintergrund ist der Streit über einen versuchten Sprengstoffanschlag am Flughafen Leipzig-Halle, für den Berlin russische Geheimdienste verantwortlich macht.
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1: Ich bin Katrin Müller. Bundeskanzler Friedrich Merz will trotz der schweren CDU-Niederlage in Sachsen-Anhalt an seinem Amt und am Reformkurs der Bundesregierung festhalten. Aufgeben sei für ihn keine Option, so Merz. Zugleich räumte er eigene Defizite ein und kündigte Gespräche mit der SPD über Rente, Haushalt und Steuerreform an. Neuer CDU-Landesvorsitzender in Sachsen-Anhalt will der Bundestagsabgeordnete Sepp Müller werden. Ministerpräsident Sven Schulze will dagegen nicht erneut für den Parteivorsitz antreten. Vom Albtraum und Verrat des Nie wieder bis zu Gratulationen. Der Erdrutschsieg der AfD in Sachsen-Anhalt löst im Ausland teils hochemotionale Reaktionen aus. Die deutsche Regionalwahl ist auch in den USA Thema.
2: Dass AfD-Spitzen und Trump-Anhänger in den USA einander hofieren, ist kein Geheimnis. Und Elon Musk ist auch schon lange als AfD-Sympathisant bekannt. Der Tech-Milliardär gratulierte zum Wahlsieg in Sachsen-Anhalt. Gut gemacht, schrieb Musk auf X. Und er bekam im Gegenzug gleich ein Angebot zur Zusammenarbeit. Auch Trump-Freund und früherer US-Botschafter in Deutschland, Richard Grenell, gratulierte zu einem großen Sieg. Tina Eck, USA.
1: Russland hat alle Goethe-Institute im Land geschlossen und will auch das deutsche Generalkonsulat in St. Petersburg dicht machen. Das kündigte das Außenministerium in Moskau an. Es reagierte damit auf ähnliche Maßnahmen aus Deutschland.
3: Es ist ein Ping-Pong-Spiel der Sanktionen, wie es offenbar üblich ist in der internationalen Politik. Die Bundesregierung hatte kürzlich das russische Haus in Berlin geschlossen und das russische Generalkonsulat in Bonn. Denn Kanzler Merz geht davon aus, dass Moskau hinter dem Drohnenangriff am Leipziger Flughafen steckt. Präsident Putin spricht von gefälschten Beweisen, Außenminister Lavrov vom Beginn eines echten Krieges. Die Mitarbeiter der Goethe-Institute und des Konsulats müssen in den kommenden Tagen Russland verlassen. Thomas Bremser, Redaktion.
1: Schülerinnen und Schüler haben nach einem Bericht bei der jüngsten Auflage des internationalen Bildungsvergleichs PISA schlechter abgeschnitten als bei der Erhebung im Jahr 2022. Deutschlands 15-Jährige könnten immer schlechter lesen und rechnen. Auch in Naturwissenschaften gehe es abwärts, schreibt die Bild unter Berufung auf die Auswertung, die ihr bereits vorliegt. Offiziell wird die neue PISA-Studie erst im Lauf des Tages vorgestellt.
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1: Ich bin Katrin Müller. Sozialverbände und Gewerkschaften warnen nach dem Wahlsieg der AfD in Sachsen-Anhalt vor möglichen Folgen für Minderheiten und demokratische Grundsätze. Sie fordern die anderen Parteien auf, sich klar von der AfD abzugrenzen. Auch Kirchen und Antidiskriminierungsstellen äußern Sorge um den gesellschaftlichen Zusammenhalt.
2: Besonders deutlich wird der Sozialverband VDK. Das Regierungsprogramm der AfD bedeutet Ausgrenzung, etwa für Menschen mit Behinderung. Die türkische Gemeinde fordert besseren Schutz für Menschen, die von rechtsextremer Gewalt bedroht sein könnten. Verdi und die Bildungsgewerkschaft GEW mahnen die Parteien, bei der Regierungsbildung Abstand zur AfD zu halten. Auch die Kirchen warnen davor, Menschenwürde, Demokratie und Rechtsstaat auszuhöhlen. Thomas Bleskin, Nachrichtenredaktion.
1: Rund 5000 Menschen haben am Brandenburger Tor gegen die AfD nach dem Wahlsieg in Sachsen-Anhalt demonstriert. Nach Angaben der Polizei verlief die Kundgebung störungsfrei. Viele Teilnehmer äußerten Sorge vor einer möglichen AfD-geführten Landesregierung in Sachsen-Anhalt. Auch in Potsdam demonstrierten am Abend mehrere hundert Menschen gegen die Partei. Nach einer Serie von Sabotageaktionen hat die Polizei ihre Ermittlungen ausgeweitet. Sie rückte an mehreren Umspannwerken an, an denen neue Abschussvorrichtungen gefunden wurden. Der mutmaßliche Täter ist noch immer auf der Flucht.
3: Es ist durchaus möglich, dass der 48-Jährige weiter versucht, die Stromnetze anzugreifen. Gleich an drei Orten in NRW gab es zuletzt Großeinsätze mit Hubschraubern und Spürhunden. Mal wurde ein Unbekannter mit Rucksack in der Nähe eines Umspannwerks gesehen, mal ein Loch in einem Zaun entdeckt. Von dem Mann fehlt aber weiter jede Spur. 60 Ermittler werten derzeit umfangreiche Unterlagen aus, die dem Gesuchten gehören. Es geht um mögliche weitere Tatorte in ganz Deutschland. Innenminister Dobrindt spricht von Klimaterrorismus. Thomas Bremser, Redaktion.
1: Schülerinnen und Schüler haben nach einem Bericht bei der jüngsten Auflage des internationalen Bildungsvergleichs PISA schlechter abgeschnitten als bei der Erhebung im Jahr 2022. Deutschlands 15-Jährige könnten immer schlechter lesen und rechnen. Auch in Naturwissenschaften gehe es abwärts, schreibt die Bild unter Berufung auf die Auswertung, die ihr bereits vorliegt. Offiziell wird die neue PISA-Studie erst im Lauf des Tages vorgestellt.
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1: Ich bin Katrin Müller. Bundeskanzler Friedrich Merz will trotz der schweren CDU-Niederlage in Sachsen-Anhalt an seinem Amt und am Reformkurs der Bundesregierung festhalten. Aufgeben sei für ihn keine Option, so Merz. Zugleich räumte er eigene Defizite ein und kündigte Gespräche mit der SPD über Rente, Haushalt und Steuerreform an. Neuer CDU-Landesvorsitzender in Sachsen-Anhalt will der Bundestagsabgeordnete Sepp Müller werden. Ministerpräsident Sven Schulze will dagegen nicht erneut für den Parteivorsitz antreten. Vom Albtraum und Verrat des Nie wieder bis zu Gratulationen. Der Erdrutschsieg der AfD in Sachsen-Anhalt löst im Ausland teils hochemotionale Reaktionen aus. Die deutsche Regionalwahl ist auch in den USA Thema.
2: Dass AfD-Spitzen und Trump-Anhänger in den USA einander hofieren, ist kein Geheimnis. Und Elon Musk ist auch schon lange als AfD-Sympathisant bekannt. Der Tech-Milliardär gratulierte zum Wahlsieg in Sachsen-Anhalt. Gut gemacht, schrieb Musk auf X, und er bekam im Gegenzug gleich ein Angebot zur Zusammenarbeit. Auch Trump-Freund und früherer US-Botschafter in Deutschland, Richard Grenell, gratulierte zu einem großen Sieg. Tina Eck, USA.
1: Russland hat alle Goethe-Institute im Land geschlossen und will auch das deutsche Generalkonsulat in St. Petersburg dicht machen. Das kündigte das Außenministerium in Moskau an. Es reagierte damit auf ähnliche Maßnahmen aus Deutschland.
3: Es ist ein Ping-Pong-Spiel der Sanktionen, wie es offenbar üblich ist in der internationalen Politik. Die Bundesregierung hatte kürzlich das russische Haus in Berlin geschlossen und das russische Generalkonsulat in Bonn. Denn Kanzler Merz geht davon aus, dass Moskau hinter dem Drohnenangriff am Leipziger Flughafen steckt. Präsident Putin spricht von gefälschten Beweisen, Außenminister Lavrov vom Beginn eines echten Krieges. Die Mitarbeiter der Goethe-Institute und des Konsulats müssen in den kommenden Tagen Russland verlassen. Thomas Bremser, Redaktion.
1: Schülerinnen und Schüler haben nach einem Bericht bei der jüngsten Auflage des internationalen Bildungsvergleichs PISA schlechter abgeschnitten als bei der Erhebung im Jahr 2022. Deutschlands 15-Jährige könnten immer schlechter lesen und rechnen. Auch in Naturwissenschaften gehe es abwärts, schreibt die BILD unter Berufung auf die Auswertung, die ihr bereits vorliegt. Offiziell wird die neue PISA-Studie erst im Lauf des Tages vorgestellt.
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1: Ich bin Katrin Müller. Im Bundestag wird ab heute in erster Lesung über die Haushaltspläne der Bundesregierung für 2027 beraten. Insgesamt sind Ausgaben von gut 550 Milliarden Euro geplant.
2: Umstrittene Reformpläne, ob zu Steuern oder Rente, die an die AfD verlorene Landtagswahl in Sachsen-Anhalt und alles in allem im kommenden Jahr geplante neue Schulden von 200 Milliarden Euro. Alles Ansatzpunkte für die Opposition, die Arbeit der Regierung für gescheitert zu erklären. Die Haushaltswoche wird aber auch wieder mal eine Bewährungsprobe für die Koalition aus Union und SPD. Schaukelt sich interner Streit weiter hoch oder werden teilweise mühsam gefundene Kompromisse gemeinsam verteidigt? Jan-Henna Reitze, Berlin.
1: Die AfD in Sachsen-Anhalt will Gesprächseinladungen an die anderen Parteien verschicken. Ziel sei es, eine Zusammenarbeit auszuloten, sagte AfD-Parteichef Tino Chrupalla im ZDF. Die meisten anderen Parteien haben eine Kooperation mit der AfD allerdings schon ausgeschlossen. BSW-Gründerin Sarah Wagenknecht zeigte sich im ZDF dagegen offen.
3: Wir machen mit jedem gemeinsame Politik, der bereit ist, Veränderungen durchzusetzen.